Leben und Bornstedt gesperrt. Und in Magdeburg ist das Schleinufer in Höhe der Johannesbergstraße nach einem Unfall gesperrt. Alle Verkehrsmeldungen auch immer aktuell auf radio-saw.de und in unserer App. Gute Fahrt durchs SAW-Land.

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1: Ich bin Philipp Nützig. Die Bundesanwaltschaft ermittelt jetzt zu der Sprengstoffdrohne am Leipziger Flughafen. Der Fall ist von besonderer Bedeutung für die Sicherheit, so die Begründung. Die Behörde spricht von einem schwerwiegenden Angriff auf die Transport- und Logistikinfrastruktur. Wer hinter dem Vorfall in Leipzig steckt, ist noch unklar. Einige Experten halten Russland für den Drahtzieher. Die Drohne war in der Nacht zum Mittwoch in der Nähe von ukrainischen Frachtflugzeugen entdeckt worden. Der Mann, der bei einer Verdi-Demo in München eine Mutter und ihr Kind getötet hat, muss lebenslang hinter Gitter. Das bayerische Oberlandesgericht stellte auch die besondere Schwere der Schuld fest. Colin Mock berichtet.
2: Heißt konkret, er kann voraussichtlich auch nicht nach 15 Jahren auf Bewährung raus. Das Gericht sah es als erwiesen an, dass der 25-Jährige letztes Jahr im Februar mit einem Auto in die Verdi-Demo gefahren ist. Eine Mutter und ihr Kind starben, über 40 weitere Menschen wurden bei dem Anschlag verletzt. Als Motiv sieht die Bundesanwaltschaft religiöse und politische Gründe.
1: Der Bund will Unternehmen helfen, die wegen des Niedrigwassers in den Flüssen ihre Transportketten über Wasser umstellen müssen. Verkehrsminister Bilger plant unter anderem Ausnahmen vom Sonntagsfahrverbot für Lkw. Er sagte nach einer Konferenz mit Experten weiter.
3: Wir haben die Autobahn GmbH angewiesen, alles daran zu setzen, Ausweichverkehre nicht zusätzlich durch vermeidbare Baustellen auszubremsen. Auch die Deutsche Bahn war vertreten durch die DB Cargo. Die hat uns zugesichert, die vom Niedrigwasser betroffene Industrie zu unterstützen, mehr Güter auf die Schiene zu bringen.
1: Langfristig sollen sowohl Schiffe als auch Infrastruktur besser an Niedrigwasser angepasst werden. Bekommt Deutschland zum ersten Mal eine Frau als Staatsoberhaupt? Auch führende Unionspolitiker sind dafür, dass Bundespräsident Steinmeier eine Nachfolgerin bekommen soll. Unionsfraktionschef Frei sagte den Funke-Zeitungen, er würde sich das wünschen. Die nächsten Nachrichten in einer Stunde.
4: Der Radio SAW Verkehrsservice, der schnellste im SAW-Land, unterstützt durch KI. Auf der A2 Braunschweig Richtung Magdeburg ist zwischen Alsleben und Bornstedt gesperrt. Und in Magdeburg ist das Schleinufer in Höhe der Johannesbergstraße nach einem Unfall gesperrt. Alle Verkehrsmeldungen auch immer aktuell auf radio-saw.de und in unserer App. Gute Fahrt durchs SAW-Land.

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3: Ich bin Philipp Nützig. Guten Morgen. Noch immer ist unklar, wer hinter der Sprengstoffdrohne am Leipziger Flughafen steckt. Mittlerweile ermittelt die Bundesanwaltschaft in dem Fall. Sie sieht einen möglichen Angriff auf Deutschlands Transport- und Logistikinfrastruktur. Die Drohne war in der Nacht zu Mittwoch gefunden worden, in der Nähe von ukrainischen Frachtflugzeugen. Später gab es dann Medienberichte, wonach Munition in einem der Flieger war. Dazu sagte Sachsens Innenminister Schuster in der ARD:
4: Kann ich nicht bestätigen. Nach unseren Erkenntnissen waren beide Maschinen leer. Wo diese Meldung herkommt, wissen wir nicht, aber ich kann jedenfalls nicht bestätigen, dass irgendeine Beladung vorzufinden war.
3: Unternehmen, die wegen des Niedrigwassers in den Flüssen vom Wasser auf Straße oder Schiene ausweichen müssen, kriegen Hilfe vom Bund. Verkehrsminister Bilger will unter anderem das Sonntagsfahrverbot lockern. Langfristig soll investiert werden, um Infrastruktur und Schiffe besser an Niedrigwasser anzupassen. Bilger sagt:
5: Als Folge des Klimawandels gibt es mehr Niedrigwasserwetterextreme und darauf müssen wir uns einstellen und besser damit umgehen. Trotz wiederkehrender Niedrigwasserphasen ist das Netz der Binnenschifffahrt sicher, zuverlässig und leistungsfähig. Aber die Schifffahrt findet derzeit unter deutlich erschwerten Bedingungen statt.
3: Der Mann, der bei einer Verdi-Demo in München eine Mutter und ihr Kind mit einem Auto getötet hat, muss lebenslang hinter Gitter. Das bayerische Oberlandesgericht stellte auch die besondere Schwere der Schuld fest. Er kann nach 15 Jahren voraussichtlich also nicht auf Bewährung raus. Die Union sackt in Umfragen immer weiter ab. Im neuen ARD-Deutschland-Trend sagen nur noch 21%, dass sie CDU-CSU wählen würden. So schlecht hat die Union seit Jahren nicht abgeschnitten. Die AfD steht mittlerweile bei 28% und baut ihren Vorsprung weiter aus. Fußball-Bundesligist RB Leipzig fährt eine absolute Mega-Ablöse ein. Jan Diomande wechselt für mindestens 125 Millionen Euro zu Real Madrid. Der Transfer ist jetzt offiziell bestätigt. Die Summe kann durch Boni auf rund 140 Millionen Euro steigen. Die nächsten Nachrichten in einer Stunde.
6: Der Radio SAW Verkehrsservice, der schnellste im SAW-Land, unterstützt durch KI. Auf der A38 Leipzig Richtung Halle, Vorsicht, zwischen Leipzig Südwest und dem Rastplatz Fuchsaue West liegt ein totes Tier auf der linken Spur. Auf der A7 Hannover Richtung Hamburg, zwischen dem Kreuz Hannover Ost und Kirchhorst steht ein defekter LKW auf dem Standstreifen. Alle Verkehrsmeldungen auch immer aktuell auf radio-saw.de und in unserer App. Gute Fahrt durchs SAW-Land.

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1: Gestern hat sich der Atombombenabwurf auf die japanische Stadt Hiroshima zum 81. Mal gejährt. Übermorgen, am Sonntag, jährt sich der Abwurf auf Nagasaki. Inzwischen verblasse die Erinnerung daran, beobachtet Jens Latke, der Friedensbeauftragte der evangelischen Kirche in Mitteldeutschland. Eine Aufrüstungsspirale sei in Gang gekommen.
2: Und das Verrückte ist ja, wir sagen, Völkerrecht ist wichtig und Verträge müssen eingehalten werden. Wenn wir aber über eine deutsche Beteiligung an einem atomaren Schutzschirm reden, dann heißt das ja faktisch, ja, wir sind bereit, das Völkerrecht zu brechen und selber Atomwaffen zu haben, weil wir uns damit sicherer fühlen.
1: Sicherheit durch Atomwaffen? Darauf zu vertrauen, dass ein Diktator alles im Griff hat und seine Raketen nur zur Abschreckung vorhält? Jens Latke schüttelt den Kopf.
2: Sicherer fühle ich mich mit Atomwaffen überhaupt nicht. Sie geben ja keine Sicherheit. Die einzige Sicherheit, die sie geben, ist das Versprechen, wenn wir angegriffen werden, muss der Angreifer auch sterben. Aber davon habe ich ja auch nichts.
1: Der mitteldeutsche evangelische Landesbischof Friedrich Kramer fordert schon seit Jahren die Ächtung von Atomwaffen.
3: Atomwaffen gehören weg und je unklarer es wird, auch politisch, umso wichtiger ist es, die auch zu bannen, dass nicht irgendjemand, der dann politisch gar keine Verantwortung und gar kein Gespür mehr hat, dann irgendwie auf den Knopf drückt. Und die Gefahr ist ja real.
1: In Magdeburg und anderen Städten im Bundesgebiet haben Friedensgruppen gestern an die Abwürfe erinnert. Aus der Kirchenredaktion Thorsten Kessler, Radio SAB.
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4: Ich bin Philipp Nützig. Guten Morgen. Die Sprengstoffdrohne vom Leipziger Flughafen ist jetzt ein Fall für die Bundesanwaltschaft. Die Behörde hat die Ermittlungen übernommen. Nach wie vor ist unklar, wer hinter dem Vorfall steckt. Der Flughafen gilt als Umschlagplatz für militärische Hilfslieferungen an die Ukraine. Auf solche Gefahren durch Drohnen ist Deutschland nicht richtig vorbereitet, sagte Sicherheitsexperte Nico Lange im ZDF.
5: Wir sind in einer sehr ernsten Lage, was diese hybriden Bedrohungen angeht. Und wir haben weder bei Verteidigung noch bei Abschreckung bisher die richtigen Instrumente, um uns dagegen zu wehren.
4: Die Bundesregierung soll mehr für den Hitzeschutz tun. Darauf pochen mehrere Verbände und sie fordern einen Hitzegipfel, Tom Husse.
6: Ja, in einer Erklärung steht, Bund, Länder und Kommunen sollen ihre Maßnahmen besser abstimmen. Außerdem brauche es einen bundesweiten Plan zum Schutz vor Hitze und mehr Klimaschutz. Das Papier haben unter anderem Greenpeace, der BUND, der Paritätische Gesamtverband und das Deutsche Kinderhilfswerk unterschrieben. Besonders Kinder, Ältere und Menschen mit Vorerkrankungen seien gefährdet, heißt es weiter. Um die Forderungen zu unterstreichen, gab es auch eine Demo vor dem Kanzleramt.
4: Der Bund will Unternehmen helfen, die wegen des Niedrigwassers in den Flüssen ihre Transportketten über Wasser umstellen müssen. Verkehrsminister Bilger plant unter anderem Ausnahmen vom Sonntagsfahrverbot für Lkw. Langfristig sollen sowohl Schiffe als auch Infrastruktur besser an Niedrigwasser angepasst werden. Im Prozess um den tödlichen Autoanschlag auf eine Münchner Verdi-Demo ist der Täter zu lebenslanger Haft verurteilt worden. Das Gericht stellte außerdem die besondere Schwere der Schuld fest. Eine frühzeitige Entlassung auf Bewährung ist damit so gut wie vom Tisch. Der 25-Jährige hatte eine Mutter und ihr Kind getötet. Reste einer SpaceX-Rakete sind auf dem Mond eingeschlagen. Das haben europäische Wissenschaftler jetzt bestätigt. Es handelt sich dabei um ein etwa 4 Tonnen schweres Trümmerteil, das 1,5 Jahre durchs All geflogen war. Solche Einschläge gelten als Gefahr für eine mögliche Basis auf dem Mond. Die nächsten Nachrichten in einer Stunde.
7: Einen schönen guten Morgen. Es ist 2:05 und hier ist für euch der Radio SAW Verkehrsservice. Der schnellste Messerwähler, Nadine.
8: Auf der A2 Richtung Berlin hat es zwischen Eierler-Ingersleben und Eilsleben einen Unfall gegeben. Die Unfallstelle ist noch nicht gesichert. Seid hier also bitte vorsichtig. A2 Richtung Berlin nochmal zwischen Burg Zentrum und Burg Ost. Stop and go. Ihr werdet hier über den Standstreifen vorbeigeleitet. Und im Saale-Kreis ist die Landstraße zwischen Esperstedt und Steuden wegen Löscharbeiten gesperrt. Bitte umfahrt das Gebiet weiträumig. Die Flitzerblitzer stehen heute Morgen Auf der A2 Richtung Berlin hinter Allerengersleben und nochmal in Höhe Raststätte-Buckautal aufgebaut wurde. Auf der A9 Richtung München zwischen Niemeck und Kleinmarzens. A36 Richtung Braunschweig in Höhe Wernigerode-Nord. A38 Richtung Göttingen, Höhe Merseburg-Süd. B79 in Semmenstedt beidseitig. In Weißenfels auf der Käthe-Kollwitz-Straße und Wolfsburg-Braunschweiger Straße. Und wenn ihr auch noch was habt, dann ruft bitte an 0800 1630 630 oder schickt uns eine WhatsApp. Die Nummer bei uns im Netz und in der App. Und euch eine gute Fahrt.
7: Ja, das war nochmal angenehme Temperaturen in der Nacht, wie jetzt gerade in Widerstedt bei Hettstedt. Zu 12 Grad steht er auf und wir bekommen heute am Freitag viel Sonne. In der Altmark gibt es noch ein paar Wolken, bleibt aber trocken heute. So 22 bis 26 Grad, auch die Nacht wird wieder angenehm. 12 bis 7 Grad und auch morgen am Sonnabend viel Sonne, ein paar Wolken. Aber auch dann wird es trocken bleiben, Temperaturen steigen nochmal an auf 25 bis 28 Grad.
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7: So schnell kann es gehen, als wäre gerade gestern erst Montag gewesen. Und schönen Freitag wünschen wir euch. Es ist im Übrigen der erste im neuen Monat August.
8: Wunderschönen guten Morgen.

0: 10 nach 5 am Freitag. Schönen guten Morgen mit uns Radio SAW. Muckefuchs, ich weiß nicht, wie es bei dir ist, aber gibt es irgendeine Situation, irgendeine Aktion, bei der du deinen Schlafanzug nochmal ausziehen würdest?
1: Was?
0: Und dann wieder normale Klamotten anziehst, um dich dann nochmal loszumachen?
1: Wenn ich zur Arbeit muss, meistens. So. Hä? Ich verstehe die Frage nicht. Was ist los?
0: Das ist also, ich lag gestern schon im Bett, das war so gegen kurz vor 7 oder sowas. Ja. Und dann ist mir aber aufgefallen, Mensch, heute treffen wir uns eigentlich mit unserer geselligen Männerrunde. Also ein paar Freunde und so und einmal im Monat machen wir das.
1: Ja.
0: Und da wollte ich erst nicht hingehen, aber dann hat auch meine Frau zu mir gesagt, Mensch, für eine halbe Stunde. Also habe ich meine Klamotten, also einen Schlafanzug ausgezogen, Klamotten angezogen und bin dann nochmal auf einen Kartoffelsalat und alkoholfreies Bier zum Männerabend gegangen.
1: Was wolltest du uns mit dieser Moderation sagen, dass du noch ein Sozialleben hast oder was?
0: Genau.
1: Herzlichen Glückwunsch, Herr Tapper. Herzlichen Glückwunsch. Schön, dass Sie Freunde haben.
0: Ja, genau. Die wünschen wir euch auch. Und wenn nicht, dann sind wir halt die Freunde, damit wir euch in Richtung Wochenende schicken können. Wir von Radio SAW.
1: Schönen guten Morgen zusammen jetzt mit Leonie. Und don't worry.

0: Kaffee trinken und auf dem Nutzbucke Fuchse um 13.05 Uhr. Guten Morgen. Und über die Straßen fahren im SRW-Land, Nadine?
1: Seid da bitte vorsichtig. Auf der A14 Richtung Magdeburg zwischen Kalbe und Schönebeck liegt ein Holzbalken auf der Fahrbahn. Außerdem A2 Richtung Berlin zwischen Allerengersleben und Alsleben ein Unfall. Hier bitte aufpassen und im weiteren Verlauf 20 Minuten plus nach einem Unfall zwischen Burgzentrum und Burg Ost. Ihr werdet hier über den Standstreifen an der Unfallstelle vorbeigeleitet.
0: In Bräunrode bei Mansfeld haben wir 12 Grad. Viel Sonne heute am Freitag bei 22 bis 26 Grad. Auch wenn ihr eine Wolke seht, bleibt heute trocken. Morgen auch wieder viel Sonne, auch wieder ein paar Wolken. Bleibt aber auch dann trocken bei 25 bis 28 Grad.
1: Einen wunderschönen guten Morgen. Und die passende Musik gibt's jetzt von Luis Fonsi und Daddy Yankee. Moin.
0: Morgen. Hi.

0: Despacito.
1: Und schon ist Sommer mit euren Muckefuchs im Sommer um 16.05 Uhr an diesem Freitag, an dem 7. August. Alles Liebe zum Geburtstag, alles Gute wünschen wir euch. Ihr feiert mit dem Schwimmer und Weltrekordhalter Paul Biedermann. Heute Geburtstag, der wird heute 40, außerdem Bruce Dickinson. Die Stimme von Iron Maiden und David Duchovny, der Schauspieler, hat heute Geburtstag.
2: Der Mulder aus Akte X.
1: Hab ich nie gesehen.
2: Ja, hast du Pech gehabt.
1: Ja, gut.
2: Gibt bestimmt irgendwo irgendeinen Streamingdienst, der alle 12,50 Staffeln hat.
1: Lohnt sich das?
2: Was weiß ich denn, ob du Mystery und Aliens und so magst?
1: Wir
2: kennen uns noch nicht so genau.
1: Ich liebe das Mysteriöse und ich liebe die Sterne, die euch ganz genau zeigen, wo es heute lang geht.
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4: Neue Aufgaben motivieren euch. Die Abwechslung tut euch gut.
3: Stier.
4: Behaltet ein Geheimnis für euch, sonst setzt ihr das Vertrauen der anderen aufs Spiel.
3: Zwillinge.
4: Übertreibt es heute nicht. Nach getaner Arbeit solltet ihr einfach mal die Füße hochlegen.
3: Krebs.
4: Ihr seid motiviert und dynamisch. Auch beim Sport seid ihr heute besonders leistungsfähig.
3: Löwe.
4: Ihr habt euch hohe Ziele gesteckt. Haltet euch ran, damit ihr die auch erreichen könnt.
3: Jungfrau.
4: Nehmt Kritik im Job nicht persönlich. Nehmt sie an und zieht etwas Positives daraus.
3: Waage.
4: Überdenkt mal eure Prioritäten. Im Privaten kommt gerade einiges zu kurz.
3: Skorpion.
4: Seid nicht so zurückhaltend. Sagt heute offen und ehrlich eure Meinung.
3: Schütze.
4: Ein unerwartetes Angebot bringt euch aus dem Konzept. Nutzt das Wochenende, um darüber nachzudenken.
3: Steinbock.
4: Ihr findet schnell Lösungen für Probleme. Ihr habt heute alles im Blick.
3: Wassermann.
4: Ihr könnt euch nicht so recht entscheiden. Druckst aber nicht zu lange rum.
3: Fische.
4: Euer Freitag wird sehr emotional. Lasst die Gefühle zu. Das macht es euch leichter.
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1: Michael Schulte, Love

0: aufstehen am Freitag und rein in den 7. August mit uns Radio SAW Muckefuchs um 5:30 Uhr, 5:30 und den Nachrichten mit Philipp Nützig.
1: Die Sprengstoffdrohne vom Leipziger Flughafen ist jetzt ein Fall für die Bundesanwaltschaft. Die Behörde hat die Ermittlungen übernommen. Nach wie vor ist unklar, wer hinter dem Vorfall steckt. Der Flughafen gilt als Umschlagplatz für militärische Hilfslieferungen an die Ukraine. Auf solche Gefahren durch Drohnen ist Deutschland nicht richtig vorbereitet, sagte Sicherheitsexperte Nico Lange im ZDF.
2: Wir sind in einer sehr ernsten Lage, was diese hybriden Bedrohungen angeht. Und wir haben weder bei Verteidigung noch bei Abschreckung bisher die richtigen Instrumente, um uns dagegen zu wehren.
1: Die Bundesregierung soll mehr für den Hitzeschutz tun. Darauf pochen mehrere Verbände und sie fordern einen Hitzegipfel, Tom Husse.
3: Ja, in einer Erklärung steht, Bund, Länder und Kommunen sollen ihre Maßnahmen besser abstimmen. Außerdem brauche es einen bundesweiten Plan zum Schutz vor Hitze und mehr Klimaschutz. Das Papier haben unter anderem Greenpeace, der BUND, der Paritätische Gesamtverband und das Deutsche Kinderhilfswerk unterschrieben.
1: Der Bund will Unternehmen helfen, die wegen des Niedrigwassers in den Flüssen ihre Transportketten über Wasser umstellen müssen. Verkehrsminister Bilger plant unter anderem auch

0: 10. A36 Richtung Braunschweig, Höhe Wernigerode Nord. A38 Richtung Göttingen, in Höhe Merseburg Süd. Es blitzt auf der B79 in Semmenstedt beidseitig, in Weißenfels auf der Käthe-Kollwitz-Straße und in Wolfsburg auf der Braunschweiger Straße. Wenn ihr auch noch was habt, dann klingelt bitte kurz bei uns durch. 0800 1630 630 oder schickt uns eine WhatsApp, die Nummer bei uns im Netz und in der App.
1: Angenehme 13 Grad sind es jetzt gerade in Köln und bei Bernburg. Einfach mal die Fenster aufreißen, frische Luft reinlassen und danach die Sonne genießen. In der Alpbach, da gibt es heute zwar ein paar Wolken, bleibt aber trocken bei 22 bis 26 Grad. Nacht wird wieder angenehm bei 12 bis 7 Grad. Und morgen am Sonnabend 25 bis 28 Grad mit Sonne.
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1: Einen wunderschönen guten Morgen. Wir sagen herzlichen Glückwunsch allen neuen Erdenbürgern. Und gerade in Dessau ist da etwas ganz Besonderes passiert. Das sagen wir euch gleich in 5 Minuten.
0: Und am Netz für die beste Mischung, die meiste Abwechslung, die Superhits fürs SAW-Land aus den 90ern für euren perfekten Start in den Tag. Ace of Base und Life is a Flower. Und jetzt gibt's Rosé und Bruno Mars. Guten Morgen.
1: Morgen.

0: Wir stehen mit uns auf um 20 vor 6 mit uns Radio SAB Muckefox. Einen schönen Freitag wünschen wir euch. Und wir haben ja gerade erst letztens gehört, dass in Sachsen-Anhalt immer weniger Kinder geboren werden, was schade ist. Aber an der Statistik, da wurde in dieser Woche im Klinikum in Dessau ordentlich gearbeitet. Denn innerhalb von 24 Stunden wurden gleich 8 Kinder geboren und dann kam auch noch einer nach. Das ist echt irre. Also Kompliment an das ganze Team dort im Klinikum in Dessau. Leonie ist dabei gewesen, Elli und auch eine Cara Paloma zum Beispiel. Das sind auch ganz, ganz wunderbare Namen. Wir sagen herzlich willkommen im SAW-Land und wir von Radio SAW haben sogar einen eigenen Stream für euch. Ganz einfach mit Mama und Papa die Hits für Kids genießen.
1: Das macht ihr über radio-saw.de und jetzt für euch im Radio Bon Jovi und It's My Life.

0: unser Wachmacher und starte den Freitag mit euch gemeinsam. Schönen guten Morgen um 5.43 Uhr. Um 17 vor 6 und sagen euch natürlich, wie es auf den Straßen aussieht, Nadine.
1: Da braucht ihr im Moment 20 Minuten länger auf der A2 Richtung Berlin zwischen Burgzentrum und Burg Ost nach einem Unfall. Ihr werdet hier über den Standstreifen daran vorbeigeleitet.
0: Mit Vorfreude auf das tolle Wochenendwetter. In Pöten bei Gommern haben wir 12 Grad. Es gibt viel, viel Sonne in der Altmark, auch ein paar Wolken, bleibt aber trocken. 26 Grad heute, morgen 28 Grad mit Sonne und am Sonntag, da wird es auch sonnig bei 31 bis 35 Grad.
1: Kommt gut in den Morgen mit Radio SRW, Mucke vor Kund mit jeder Menge guten Laune. Gleich für euch Taylor Swift mit Opalite, direkt nach dem 2010er von Pitbull und Kesha. It's going on.

0: Taylor Swift rein ins Wochenende und natürlich auch mit uns. Muckefuchs um 10 vor 6 an diesem Freitag, dem 7. August. Und ihr habt euch jetzt bestimmt auch in den Sommerferien Gedanken gemacht, was kann man eigentlich alles so machen? Was können wir unternehmen, damit wir fröhlich sind und durchs Leben ziehen können? Was macht denn ihr?
1: Ich gehe wandern in den Harz. Ich wollte nach Bad Harzburg fahren, auf den großen Bockberg.
2: Ich bin arbeiten und fahre danach auf ein Trainingscamp.
3: Wir machen Vorbereitungen wegen der Einschulung.
4: Samstag arbeiten auf jeden Fall. Hier beim Kaufland Steinecker.
5: Am Wochenende sind wir zum Geburtstag eingeladen, bei Freunden und Bekannten. Abends zum Grillen.
6: Ich fahre an die Ostsee, in den Urlaub.
7: Dieses Wochenende werde ich zum Fußball gehen, nach Magdeburg. Die spielen gegen Braunschweig und wir werden gewinnen.
0: Ja, das hoffe ich doch mal. Ne? Da werden wir uns auf jeden Fall sehen. Das erste Spiel in der neuen Saison gegen Eintracht Braunschweig. Vorbereitung auf die Einschulung. Ich glaube, da sind alle richtig aufgeregt. Schulranzen kaufen, Zuckertüte füllen und sowas. Das wird der nächsten Samstag soweit sein. Großartiges Ereignis.
8: Ist ja bei euch von meiner Seite aus gefühlt gar nicht so lange her, dass dein Sohn Otto eingeschult wurde. Mittlerweile ist er wie alt? 15?
0: Ja, der wird 15 im September und kommt jetzt in die 9. Klasse. Also eigentlich schon fast durch. Total irre. Die anderen sind schon raus aus der Schule. Aber ihr hoffentlich noch nicht aus diesem Wochenendenmodus. Was habt denn ihr vor? Könnt uns gerne mal anrufen unter 0800 1630 630 oder schickt uns eine WhatsApp-Sprachnachricht.
9: Schönen guten Morgen zusammen.

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4: Ich bin André Glatzel. Guten Morgen. Die Sprengstoffdrohne vom Leipziger Flughafen ist jetzt ein Fall für die Bundesanwaltschaft. Die Behörde hat die Ermittlungen übernommen. Mehr von Lisa Schwarzkopf.
5: Der Fall ist von besonderer Bedeutung für die Sicherheit, so die Begründung. Die Behörde spricht von einem schwerwiegenden Angriff auf die Transport- und Logistikinfrastruktur. Wer hinter dem Vorfall in Leipzig steckt, ist nach wie vor noch unklar. Einige Experten halten Russland für den Drahtzieher. Die Drohne war in der Nacht zu Mittwoch in der Nähe von ukrainischen Frachtflugzeugen entdeckt worden.
4: Die Bundesregierung soll mehr für den Hitzeschutz tun. Darauf pochen mehrere Verbände. Sie fordern einen Hitzegipfel, Tom Husse.
6: Ja, in einer Erklärung steht, Bund, Länder und Kommunen sollen ihre Maßnahmen besser abstimmen. Außerdem brauche es einen bundesweiten Plan zum Schutz vor Hitze und mehr Klimaschutz. Das Papier haben unter anderem Greenpeace, der BUND, der Paritätische Gesamtverband und das Deutsche Kinderhilfswerk unterschrieben. Besonders Kinder, Ältere und Menschen mit Vorerkrankungen seien gefährdet, heißt es weiter. Um die Forderungen zu unterstreichen, gab es auch eine Demo vor dem Kanzleramt.
4: Der Bund will Unternehmen helfen, die wegen des Niedrigwassers in den Flüssen ihre Transportketten über Wasser umstellen müssen. Verkehrsminister Bilger plant unter anderem Ausnahmen vom Sonntagsfahrverbot für Lkw. Langfristig sollen sowohl Schiffe als auch Infrastruktur besser an Niedrigwasser angepasst werden. Die Union sackt in Umfragen immer weiter ab. Im neuen ARD-Deutschland-Trend sagen nur noch 21%, dass sie CDU/CSU wählen würden. So schlecht hat die Union seit Jahren nicht abgeschnitten. Die AfD steht mittlerweile bei 28% und baut ihren Vorsprung weiter aus. Für den ersten FC Magdeburg beginnt morgen die 5. Zweitligasaison in Folge. Das Ziel: Klassenerhalt. Erster Gegner in der FNet Arena ist Eintracht Braunschweig, Thilo Vogelsang.
7: Ja, und die wird aus allen Nähten platzen. Über 28.000 Fans werden erwartet. Beide Teams verbindet ja seit Jahrzehnten eine Fanfreundschaft. FCM-Coach Patrick Sander will mit seinem Team besser in die Saison starten als noch vor einem Jahr. Mit 11 neuen Spielern und einem neuen Trainingscampus soll das gelingen. Für die Fans gibt es am Stadion ein neues Parksystem und eine neue Verkehrsführung für eine zügige Rückreise. Erster FC Magdeburg, Eintracht Braunschweig, Anstoß ist morgen 13 Uhr.
4: Die nächsten Nachrichten in einer Stunde.
8: Einen schönen guten Morgen wünschen wir euch um 2:06 zum Blicken auf die Straßen. Im SAW-Land macht Nadine für euch.
9: Und da klemmt es heute Morgen auf der A2. Zum einen in Richtung Dortmund zwischen Lehrte und dem Kreuz Hannover Ost ein liegen gebliebener Laster. Seid hier bitte vorsichtig. Und zum anderen in Richtung Berlin. Da braucht ihr jeweils 10 Minuten länger zwischen Allerengersleben und Eilsleben und weiter auch zwischen Burgzentrum und Burg Ost, weil es jeweils einen Unfall gegeben hat. Die Flitzerblitzer. Auf der A2 Richtung Berlin hinter Allerengersleben und nochmal in Höhe Raststätte-Buckautal. A9 Richtung München zwischen Niemeck und Kleinmarzehns. A36 Richtung Braunschweig in Höhe Wernigerode-Nord. Auf der A38 Richtung Göttingen in Höhe Merseburg-Süd. Es blitzt auf der B79 in Semmenstedt beidseitig. In Weißenfels auf der Käthe-Kollwitz-Straße und in Wolfsburg-Braunschweiger Straße. Wenn ihr noch was habt, dann klingelt bitte kurz durch. 0800 1630 630, oder ihr schickt uns eine WhatsApp, die Nummer bei uns im Netz und in der App. Euch eine gute Fahrt.
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8: Welches Wochenendwetter uns erwartet, darüber reden wir gleich ausführlich mit unserem Wetterexperten von Radio SAW, mit Frank Abel. Das machen wir gut 5 Minuten, deswegen gucken wir noch kurz auf den Freitag und auf die aktuellen Temperaturen. Jetzt gerade in Rogez bei Angern, da haben wir 12 Grad. Viel Sonne bekommen wir heute, in der Altmark ein paar Wolken, bleibt aber trocken bei 26 Grad.
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8: Gut.
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8: Nicht nur Freitag, sondern natürlich bei uns bei Radio SAB Freiticket Freitag. Den ganzen Tag überladen wir euch wieder ein, damit ihr Geld spart. Unter anderem bei uns im Muckefuck um 10 vor 8 laden wir euch ein zu Amy McDonald.
9: Gleich noch für euch der offizielle Sommersong 2026. Shakira und Burna Boy mit Die Die direkt nach Ed Sheeran. Schönen guten Morgen.
8: Morgen.

Und hier ist der Radio SRW Verkehrsservice um genau 6.09 Uhr auf der A7 Richtung Hamburg. Bitte vorsichtig sein zwischen Mellendorf und Altwarnbüchen. Hier liegt eine große Tasche auf der Fahrbahn. A7 Richtung Hamburg zwischen Mellendorf und Altwarnbüchen. Eine große Tasche auf der Fahrbahn.

0: Ja, dann bleiben wir doch mal in diesem Sommerfeeling, an diesem Freitag mit uns Radio SAW Muckefuchs um 10:06. Schönen guten Morgen wünschen wir euch. Und gefühlt 24 Stunden heiß war es in den letzten Tagen bei uns im SAW-Land, bis auf die letzte Nacht, die wieder angenehm war. Radio SAW Wetterexperte Frank Abel.
1: Ja, zum Glück haben wir jetzt ja mal durchgeatmet. Also die nächsten Nächte, die werden noch mal ein bisschen was zum Durchlüften. Aber wenn ich mir so in die nächste Woche die weitere Entwicklung angucke, ist das auch nötig. Ja, denn nach der Hitze ist vor der Hitze. Aber auf jeden Fall bleibt es hochsommerlich bei uns im SAW-Land. Bedeutet auch für heute, das Hoch Quiriakus ist da. Ja, das heißt so viel wie der Herrschende. Und genauso ist es ja auch. Also herrscht weiter bei uns im SAW-Land. Heißt viel Sonne, ein paar harmlose Wolken und ja, mal nicht ganz so heiß heute und morgen liegen wir dann aber schon wieder bei 27, 28 Grad und am Sonntag dann wieder bei über 30.
0: Einige von uns können ja auch nach wie vor die Sommerferien genießen. Eine Woche haben wir dann noch. Wie beglücken wir da alle Ferienkids?
1: Ja, für Ferienkids super Wetter. Das geht erstmal so weiter. Wenn überhaupt, sind ab der Nacht zum Montag am Montag selbst einzelne Schauer und Gewitter drin. Selbst das ist noch nicht sicher. Also für Landwirte richtig doof, weil Trockenheit geht weiter. Für alle, die Ferien haben, natürlich perfekt. Das Wasser 2-3 Grad wärmer als normal. In den Seen bei 25, 26 Grad. Das ist unfassbar. Und ansonsten 32 Grad zum Start in die Woche. Und wer es nicht so heiß mag, hat Dienstag und Mittwoch. Da geht's mal ein bisschen unter 30 Grad.
0: Also Sommer im Sommer. Dankeschön unserem Radio SAW Wetter. Experten Frank Abel. Und was ihr alles unternehmen könnt bei diesem schönen Wetter, das erfahrt ihr auch gleich in 10 Minuten in Freddys Familienwelt, hier bei Radio SAW.
2: Und jetzt Lieblingsmusik für euch aus den 80ern aus Berlin. Bela Fahrenrott, die Ärzte und zu spät bei Radio SAW. Schönen guten Morgen.
0: Morgen.

0: Jetzt habt ihr gerade mitgesungen und das zu Recht. Schönen guten Morgen um 6:45 am Freitag. Gucken auf die Straßen, Nadine.
1: A2 Richtung Berlin zwischen Allerengersleben und Eilsleben. Stop and go nach einem Unfall. 10 Minuten dauert es länger. Und das gleiche auch im weiteren Verlauf hier zwischen Burgzentrum und Burgost.
0: So 12 Grad, die haben wir jetzt gerade in Hillersleben bei Haldensleben. Viel Sonne bekommen wir heute. In der Altmark auch ein paar Wolken. Bleibt aber trocken. 22 bis 26 Grad. Und morgen 25 bis 28. Hi.

0: Ihr seid die Ersten im Büro. Schönen guten Morgen, aber nicht alleine mit uns. Radio SAW Muckefuchs. Euch einen wunderschönen Start ins Wochenende um 18 nach 6.
1: Morgen.
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3: In Benneckenstein im Harz startet heute mitten im Wald das Theater-Naturfestival. Los geht's 2030 mit der Uraufführung von Irgendwas mit Schneewittchen, alles was ich dir nicht glaube. Eine völlig neue, überraschende Version von Grimms Märchen. Morgen steht das Jugendprojekt Verklebt auf dem Programm, bevor Schauspieler Aljoscha Stadelmann mit Solaris ein Protokoll auf der Bühne steht. 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Unser Muckefuck Holger Tapper erwartet euch ab 18 Uhr auf dem Marktplatz Aachen zur Mallorca Kinderdisco. Danach steigt die große Malle-Party mit ihm und den Ballermann-Stars Breitner sowie Ingo ohne Flamingo. Ich warte morgen ab 13 Uhr beim Vereins- und Familienfest auf euch. Der Eintritt beim 30. Stadtfest Aachen ist das ganze Wochenende frei. Und es ist Finalwochenende beim Zirkus Krone in Magdeburg. Bis Sonntag gastiert der größte Zirkus Europas auf dem Messeplatz Max Wille mit internationalen Artisten, spektakulärer Akrobatik, Clowns, einem LED-Showballett und faszinierenden Tierdarbietungen. Von Mittwoch bis Sonntag erlebt ihr den Zirkus Krone dann in Stendal. Alle Zeiten und Preise bei uns im Netz.
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0: nach einer hoffentlich angenehmen Nacht, in der es nicht mal ganz so heiß war, schicken wir euch rein in den Freitag. Wir Radio SAW Muckefuchs. Schönen guten Morgen um 6:55.
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0: Schönen guten Morgen wünschen wir euch um 6:30 Uhr, 6:30 an diesem Freitag, dem 7. August, und haben Aktuelles von unseren Reporterinnen und Reportern aus dem SAW-Land.
9: Das Zementwerk Grasdorf an der Unstrut blickt optimistisch in die Zukunft. Die neuen Eigentümer investieren 50 Millionen Euro. Heute ist erster Spatenstich für den Neubau einer Zementmühle. Die neue Anlage spart Energie und arbeitet wesentlich umweltfreundlicher als herkömmliche Mühlen. Der Standort war Ende 2022 von der Thomas-Gruppe übernommen worden. Das Unternehmen strebt in Grasdorf eine CO2-neutrale Produktion an. Das Zementwerk hat rund 240 Mitarbeiter. Aus Grasdorf, Thorsten Rössler, Radio SAW.
10: Normalerweise heißt es auf Baustellen Zutritt verboten. Wernigerode macht es morgen aber mal anders und öffnet die höchste Baustelle der Stadt. Besucher dürfen ab 11 Uhr auf den Turm des Konzerthauses Liebfrauen steigen und die Aussicht genießen. Anders ist die feierliche Rückkehr des neuen Wetterhahns auf die Spitze des Turms. Der alte Aufsatz war im März für die Sanierung abgenommen worden. Sobald der Wetterhahn wieder an seinem Platz ist, wird das Gerüst an der Turmspitze abgebaut. Aus Wernigerode, Laura Födisch, Radio. USAW.
11: Aufatmen an der Lessing-Schule in Salzwede. Gut eine Woche vor dem Start des neuen Schuljahres gibt es eine Lösung für das Raumproblem. Alle Schülerinnen und Schüler können auch weiterhin vor Ort unterrichtet werden. Dafür mietet der Altmarkkreis Salzwede Räume in einem benachbarten Gebäude an. Zwei Klassenräume sollen bis zum Schulstart schon fertig sein, zwei weitere und ein Lehrerzimmer folgen. Das ist nötig, weil das Containergebäude der Schule wegen massiver Schäden an der Abwassertechnik nicht mehr genutzt werden kann. Aus Salzwede, Rebecca Göring, Radio SAW.
0: Die nächsten Radio SAW-Nachrichten bekommt ihr um 7. Und den Radio SAW Verkehrsservice, den schnellsten im SAW-Land jetzt.
12: Auf der R2 Richtung Berlin braucht ihr im Moment eine Viertelstunde länger zwischen Allerengersleben und Eilsleben, weil es hier einen Unfall gegeben hat. Hier ist nur eine Spur frei. Und auf der R2 Richtung Berlin im weiteren Verlauf zwischen Burgzentrum und Burg Ost ebenfalls 15 Minuten Stop and Go nach einem Unfall. Die Flitzerblitzer. Auf der A2 Richtung Berlin hinter Allerengersleben und nochmal in Höhe Raststätte-Buckautal. A9 Richtung München zwischen Niemeck und Kleinmarzens. A36 Richtung Braunschweig, Höhe Wernigerode Nord. Auf der A38 blitzt es Richtung Göttingen.

6.36 Uhr, der Radio SAW Verkehrsservice hier. Seid bitte vorsichtig. Auf der A14 Richtung Dresden, kurz vor der Abfahrt Kalbe, liegen Reifenteile auf der Fahrbahn, kaputter Laster auf der Standspur. Auf der A14 Richtung Dresden, kurz vor der Abfahrt Kalbe, ein kaputter Laster und Reifenteile auf der Fahrbahn. Bitte seid äußerst vorsichtig.

0: würde sagen, einschalten von eurem Lieblingssender von Radio SAW, sodass wir gemeinsam in Richtung Freitag ziehen können um 6.40 Uhr, 20 vor 7.
1: Morgen.
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3: Ja, Oberamtsrat Alfred Klausen?
4: Morgens, Alfred. Na, wie ist
3: es? Ah, schrecklich, es ist schrecklich.
4: Ja, ich höre es schon an deiner Stimme. Was ist denn los?
3: Nichts klappt, alles geht schief.
4: Oh nein.
3: Eine Katastrophe.
4: Ach, Alfred, was ist denn los?
3: Der Zug fällt nicht aus.
4: Hä?
3: Und das Auto ist nicht kaputt, Mann.
4: Ich verstehe nur Bahnhof.
3: Und krank bin ich auch nicht geworden.
4: Alfred, bist du voll da?
3: Have Uschi!
4: Was ist mit deiner Schwiegermutter?
3: Alle Gründe, dass sie nicht kommen kann, fallen weg.
4: Ach so.
3: Ja, ich hatte so sehr auf die Deutsche Bahn gesetzt, aber nein, ICE fährt.
4: Ach, jetzt verstehe ich dich. Und dein Auto, das wäre auch einsatzbereit.
3: Leider ja.
4: Und du hast auch keine Sommergrippe.
3: Genau, es ist alles schief gelaufen, was nur schief laufen kann.
4: Ja, und jetzt?
3: Brauchen wir zumindest einen Kompromiss.
4: Und der wäre?
3: Uschi schläft während der Aufenthaltsdauer bei dir.
4: Was?
3: Naja, dadurch, dass wir gute Freunde sind, ist sie ja irgendwie auch deine Schwiegermutter, oder?
4: Nee, bei mir packst du sie nicht. Dringendes Besprechungskäffchen.
2: Bingo. 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

0: Ihr sitzt beim Frühstück und wir sitzen daneben bei Radio SRW Muckefuchs, gefühlt zumindest. Schönen guten Morgen am Freitag. Gucken auf die Straßen, wie sieht's aus, Nadine?
1: Auf der A2 Richtung Berlin zwischen Allerengersleben und Eilsleben 15 Minuten plus nach einem Unfall. Das gleiche auch im weiteren Verlauf zwischen Burgzentrum und Burg Ost. Und A14 Richtung Dresden zwischen Schönebeck und Kalber ein kaputter Laster und Reifenteile auf der Fahrbahn.
0: Ach, das wird ein herrlicher Tag heute. Nicht zu warm, nicht zu kalt. 22 bis 26 Grad. Nachher würde ich einer sehr entspannten Nacht. In Scherm bei Burg haben wir jetzt gerade 13 Grad. Und morgen am Sonnabend haben wir 25 bis 28 Grad. Und wir sind immer für euch da. Wir haben nämlich neulich Post bekommen. Und zwar von Susi aus Halberstadt. Und die hat uns einen Auftrag gegeben. Und den setzen wir gleich um.
2: Geil, danke fürs Bescheid sagen. Ich sitze gerade im Auto, dann höre ich mir das auf jeden Fall noch an.
1: Und ihr auch nach Katy Perry, Part of Me und der Swedish House Mafia zusammen mit The Weeknd. Hier ist für euch Moth to a Flame. Guten Morgen.

0: 10 vor 7, schönen guten Morgen mit uns Radio SAW Muckefuchs am Freitag.
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0: Ich habe sehr lange gebraucht, um diese Nachricht aufzunehmen, ohne dass nur Kauderwelsch rauskam. Das hat uns Susi geschrieben, nachdem sie uns eine Sprachnachricht per WhatsApp geschickt hat aus Halberstadt. Und gleich hinten dran, ihr könnt ja mal aufdecken, woher Kauderwelsch denn eigentlich kommt. Und das machen wir natürlich wahnsinnig gern, Susi, Kollege Thorsten Rössler.
2: Dann fangen wir an. Sicher ist nur, dass Kauderwelsch ein Gemisch aus verschiedenen Sprachen oder auch ein unverständliches Gebrabbel bezeichnet. Und dass sich schon im 16. Jahrhundert die Menschen darüber aufgeregt haben, wenn jemand Kauderwelsch gesprochen hat. Woher das Wort aber genau stammt, dazu gibt es mehrere Theorien. Welsch ist Mittelhochdeutsch und bedeutet ursprünglich so viel wie Italienisch oder Romanisch. Bei Kauder, da wird es schon etwas schwieriger. Zum einen könnte es von der schweizerischen Stadt Chur stammen, in der Rätoromanisch gesprochen wurde. Eine Sprache, die sehr schwer zu verstehen ist. Andere Quellen, zum Beispiel auch das Wörterbuch der Gebrüder Grimm, ziehen eine Verbindung zu den Kauderern. So wurden früher die fahrenden Händler genannt, und da die aus den verschiedensten Gegenden stammten, war die Verständigung mit ihnen auch sehr schwierig. Sie sprachen eben Kauderwelsch.
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0: Wir kommen frisch geduscht aus dem Badezimmer mit uns Muckefuchs und seid drin im Freitag. Schönen guten Morgen um 6:53.
1: Guten Morgen.
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11: Ich bin André Glatzel. Guten Morgen. Noch immer ist unklar, wer hinter der Sprengstoffdrohne am Leipziger Flughafen steckt. Mittlerweile ermittelt die Bundesanwaltschaft in dem Fall. Sie sieht einen möglichen Angriff auf Deutschlands Transport- und Logistikinfrastruktur. Die Drohne war in der Nacht zum Mittwoch gefunden worden, in der Nähe von ukrainischen Frachtflugzeugen. Später gab es dann Medienberichte, wonach Munition in einem der Flieger war. Dazu sagte Sachsens Innenminister Schuster im Ersten:
12: Kann ich nicht bestätigen. Nach unseren Erkenntnissen waren beide Maschinen leer. Wo diese Meldung herkommt, wissen wir nicht, aber ich kann jedenfalls nicht bestätigen, dass irgendeine Beladung vorzufinden war.
11: Hitzewellen werden in Deutschland zu einem immer größeren Problem. Deshalb fordern Umwelt- und Sozialverbände einen Hitzegipfel der Bundesregierung. Bund, Länder und Kommunen sollen ihre Maßnahmen besser abstimmen. Außerdem brauche es einen bundesweiten Hitzeaktionsplan und mehr Klimaschutz. Vor allem Kinder, Ältere und Menschen mit Vorerkrankungen seien von den Folgen der Hitze betroffen, heißt es in einer gemeinsamen Erklärung. Die haben unter anderem Greenpeace, der BUND und der Paritätische Gesamtverband unterschrieben. Die Bundesregierung muss mehr für den Hitzeschutz tun. Darauf pochen mehrere Umwelt- und Sozialverbände und sie fordern einen Hitzegipfel. Sie finden, ein bundesweiter Hitzeschutzplan muss her. Außerdem sollten Bund, Länder und Kommunen ihre Maßnahmen besser abstimmen. Macht der Insta- und Facebook-Konzern Meta genug, um Kinder auf seinen Plattformen zu schützen? Ein US-Richter sagt nein. Er hat den Tech-Riesen zu einer 500 Millionen Euro Strafe verdonnert. Insta und Co. sind demnach darauf angelegt, abhängig zu machen. Meta will gegen das Urteil vorgehen. Für den 1. FC Magdeburg beginnt morgen die 5. Zweitligasaison in Folge. Das Ziel: Klassenerhalt. Erster Gegner in der FNet Arena ist Eintracht Braunschweig, Thilo Vogelsang.
1: Ja, und die wird aus allen Nähten platzen. Über 28.000 Fans werden erwartet. Beide Teams verbindet ja seit Jahrzehnten eine Fanfreundschaft. FCM-Coach Patrick Sander will mit seinem Team besser in die Saison starten als noch vor einem Jahr. Mit 11 neuen Spielern und einem neuen Trainingscampus soll das gelingen. Für die Fans gibt es am Stadion ein neues Parksystem und eine neue Verkehrsführung für eine zügige Rückreise. 1. FC Magdeburg, Eintracht Braunschweig, Anstoß ist morgen, 13 Uhr.
11: Die nächsten Nachrichten in einer Stunde.
0: 3:07 ist es. Schönen guten Morgen. Wir gucken für euch auf die Straße im SAW Land, Nadine.
13: Auf der H2 Richtung Berlin zwischen Allerengersleben und Eilsleben dauert es eine Viertelstunde länger nach einem Unfall. Hier ist nur eine Spur frei. Im weiteren Verlauf ebenfalls 15 Minuten plus zwischen Burgzentrum und Burg Ost nach einem Unfall. A14 Richtung Dresden zwischen Schönebeck und Kalbe gibt es Behinderungen. Hier ist ein LKW mit Reifenplatzer liegen geblieben. Und im Saalekreis ist immer noch die Landstraße zwischen Esperstedt und Steuden gesperrt. Grund sind Löscharbeiten. Bitte umfahrt das Gebiet. Die Blitzer. Wir stehen auf der A2 Richtung Berlin, und zwar in Höhe Raststätte-Buckautal. A9 Richtung München zwischen Niemeck und Kleinmarzens. A36 Richtung Braunschweig in Höhe Wernigerode-Nord. Auf der A38 Richtung Göttingen in Höhe Merseburg-Süd. Es blitzt in Weißenfels auf der Käthe-Kollwitz-Straße und in Wolfsburg auf der Braunschweiger-Straße. Und wenn ihr auch noch was habt, dann klingelt bitte kurz bei uns durch. 0800 1630 630 oder schickt uns eine WhatsApp, die Nummer bei uns im Netz und in der App. Euch eine gute Fahrt.
0: Und es wird ein herrlicher Sommertag. Fangen schon an mit 15 Grad in Asmunstedt bei Ballenstedt nach einer wirklich sehr, sehr entspannten Nacht. Nicht mehr ganz so heiß. Und viel Sonne bekommen wir heute. In der Altmark noch ein paar Wolken. Es wird aber trocken bleiben. 22 bis 26 Grad. Die Nacht wird dann wieder angenehm mit 12 bis 7 Grad. Am Morgen haben wir auch ganz viel Sonne. Am Sonntag bei 25 bis 28 Grad. Am Sonntag wieder über 30 Grad.
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0: Schönen guten Morgen und herzlich willkommen zurück, denn der Philipp kommt gerade aus dem Schwarzwaldurlaub zurück und der René, der uns in Esslingen im Schwabenland über die Radio SAW App hört, der startet in den Urlaub. Ja, ja. Grüße gehen dorthin. Erhole dich gut im Urlaub. Nimm uns auch gerne mit über die App. Und das SAW-Land Sachsen-Anhalt wird immer schöner. Das beweisen wir euch gleich in gut 5 Minuten.
13: Mein Bruder hat mal in Esslingen gearbeitet. So viel dazu. Hier ist Radio SAW. Guten Morgen.

7.08 Uhr haben wir es. Hier ist der Radio SRW Verkehrsservice. Bitte seid vorsichtig. Auf der A7 Richtung Kassel in Höhe Berghof liegen Metallteile auf der Fahrbahn. Auf der A7 Richtung Kassel in Höhe Berghof Metallteile. Vorsicht!

0: Guten Morgen. 10:07 zum Start in Richtung Wochenende mit uns Radio SAB Mokka Fox. Und es sah immer irgendwie so aus wie so ein Geschenk, das man noch nicht ausgepackt hat, um es mal positiv auszudrücken. Das Rathaus in Wernigerode, 13 Monate lang, also über ein Jahr, umhüllt von einer bunten Plane. Radio SAB Harz-Reporterin Laura Pötisch, wieso denn eigentlich?
1: Die haut einen raus für uns. Das Rathaus hat rund 460 Tage lang einen neuen Anstrich bekommen. Die Fassade wurde saniert, die kleinen Figuren neu bemalt und Beschriftungen neu aufgepinselt. Anfang der Woche kam die Plane dann runter, dann hieß es erstmal Fenster putzen und Blumen anbringen. Und jetzt konnte Oberbürgermeister Tobias Kascher die Fassade offiziell freigeben und hat dabei selbst einige neue Dinge entdeckt.
2: Ich habe ein Stadtwappen ganz links am Rathaus entdeckt, was ich vorher nie gesehen habe, weil es einfach verwittert war. Also es gibt ganz viele Details, auch in den Knackenfiguren, die man jetzt gut erkennen kann. Beschriftungen kann man besser lesen. Also die Gäste und auch die Wernigeröder sollen sich Zeit nehmen, das Rathaus genau zu betrachten. Man wird ganz viele Details entdecken, die man vorher nicht wahrgenommen hat.
1: Ja, das Rathaus war ja schon immer ein Hingucker, aber jetzt leuchtet es so richtig, gerade durch den Kontrast mit den dunklen Balken und der roten Farbe. Und das kam bei den Besuchern auch so richtig gut an.
3: Ist auch wirklich toll geworden von den Farben, mit den Blumen und allem drum und dran. Ist schon wirklich ein Hingucker im Stadtbild.
4: Ist das ja nun mal das Wahrzeichen der Stadt und von daher denke ich, ja, wir Wernigeröder sind wirklich sehr stolz.
5: Ja, ich habe vor 20 Jahren hier geheiratet und finde es natürlich jetzt umso schöner, dass wir einen neuen Glanz erstrahlt.
1: Von außen sieht jetzt also alles wieder schick aus, aber innen ist noch einiges zu tun.
2: Wir arbeiten aktuell im Ratskeller, also im Gaststättenbereich. Das Standesamt wird sicherlich auch noch über ein Jahr dauern und dann kann auch wieder im Rathaus vernünftig geheiratet werden. Das ist der nächste Schritt.
1: Wann die Gesamtsanierung jetzt beendet sein wird, das steht bislang noch nicht fest. Sie war nötig geworden, weil unter anderem die Tragfähigkeit gesichert werden musste. Das Rathaus ist ja nun auch schon über 600 Jahre alt. Da ist so eine Generalüberholung auch mal nötig.
0: Dankeschön, liebe Laura Fötisch, unsere Radio-SRW Harz-Reporterin. Aber das mit dem Standesamt nehmen wir mal mit. Im nächsten Jahr könnt ihr dort wieder heiraten. Und wie das Rathaus jetzt aussieht, das seht ihr auf unserem Radio-SRW Insta-Kanal.
6: Und jetzt geht's ganz entspannt rein in den Freitag mit uns Muckefuchs und mit Alex Warren. Guten Morgen.
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0: Ihr löst schon die Probleme bei uns in den Werkstätten im SRB-Land. Danke dafür. Um 7:45. Und auf die Straßen gucken wir jetzt für euch, Nadine.
1: Und da ist jetzt die A9 in Richtung München gesperrt. Zwischen Bad Dürrenberg und dem Kreuz Rippachtal hat es einen LKW-Unfall gegeben. Bitte umfahrt das Gebiet weiträumig.
0: In Bertingen bei Angern haben wir jetzt gerade 15 Grad. Wir haben Sonne, auch ein paar Wolken in der Altmark. Da bleibt es aber auch trocken. Temperaturen heute so um die 26 Grad. Morgen am Sonnabend auch wieder viel Sonne bei 28 Grad. Ja.

0: Vielleicht auch eine Nummer bei der Mini-Playback-Show, die es beim Heimatfest in Drondorf bei Aschersleben an diesem Wochenende gibt. Am Sonntag auch mit einem wunderschönen Festumzug. Schönen guten Morgen mit euren Radio SRW Muckefuchs um 7:10.
1: Morgen.

0: Wir haben 7.28 Uhr. Hier ist der Radio SRB Verkehrsservice. Vorsicht auf der A9 Richtung Berlin zwischen Weißenfels und dem Kreuz Rippachtal. Ein Metallrohr auf der linken Spur. A9 Richtung Berlin zwischen Weißenfels und dem Kreuz Rippachtal. Ein Metallrohr auf der linken Spur.
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7: Deutschlands höchste Staumauer ist beeindruckende 106 Meter hoch. Die Rappbode-Talsperre bei Thale im Harz.
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8: Schönen guten Morgen, 7:30 ist es jetzt, 7.30 Uhr an diesem Freitag. Heute ist der 7. August. Ihr bekommt Aktuelles von unseren Reporterinnen und Reportern aus dem SAP-Land.
9: Das Zementwerk Grasdorf an der Unstrut blickt optimistisch in die Zukunft. Die neuen Eigentümer investieren 50 Millionen Euro. Heute ist erster Spatenstich für den Neubau einer Zementmühle. Die neue Anlage spart Energie und arbeitet wesentlich umweltfreundlicher als herkömmliche Mühlen. Der Standort war Ende 2022 von der Thomas-Gruppe übernommen worden. Das Unternehmen strebt in Grasdorf eine CO2-neutrale Produktion an. Das Zementwerk hat rund 240 Mitarbeiter. Aus Grasdorf, Thorsten Rössler, Radio SAW.
10: Normalerweise heißt es auf Baustellen Zutritt verboten. Wernigerode macht es morgen aber mal anders und öffnet die höchste Baustelle der Stadt. Besucher dürfen ab 11 Uhr auf den Turm des Konzerthauses Liebfrauen steigen und die Aussicht genießen. Anlass ist die feierliche Rückkehr des neuen Wetterhahns auf die Spitze des Turms. Der alte Aufsatz war im März für die Sanierung abgenommen worden. Sobald der Wetterhahn wieder an seinem Platz ist, wird das Gerüst an der Turmspitze abgebaut. Aus Wernigerode, Laura Födisch, Radio SAW.
11: Aufatmen an der Lessing-Schule in Salzwede. Gut eine Woche vor dem Start des neuen Schuljahres gibt es eine Lösung für das Raumproblem. Alle Schülerinnen und Schüler können auch weiterhin vor Ort unterrichtet werden. Dafür mietet der Altmarkkreis Salzwede Räume in einem benachbarten Gebäude an. Zwei Klassenräume sollen bis zum Schulstart schon fertig sein, zwei weitere und ein Lehrerzimmer folgen. Das ist nötig, weil das Containergebäude der Schule wegen massiver Schäden an der Abwassertechnik nicht mehr genutzt werden kann. Aus Salzwede, Rebecca Göring, Radio SAW.
8: Die nächsten Radio SAW Nachrichten bekommt ihr um 8 Uhr von uns. 7:30 Uhr. Wir blicken vor euch auf die Straßen, damit ihr gut ankommt, Nadine.
0: Da bitte vorsichtig sein, auf der A9 Richtung Berlin zwischen Weißenfels und dem Kreuz Rippachtal liegt ein Metallrohr auf der linken Spur und Ricardo hat uns angerufen und gemeldet, auf der A14 Richtung Dresden zwischen Grimma und Mutschen liegen Baustellenlampen auf der linken Spur, seid hier bitte ebenfalls äußerst vorsichtig. A2 Richtung Berlin zwischen Allerengersleben und Eilsleben, Stop and Go nach einem Unfall, hier braucht ihr eine Viertelstunde länger, das gleiche auch nochmal im weiteren Verlauf zwischen Burgzentrum und Burgost. Die A9 ist in Richtung München gesperrt. Zwischen Bad Dürrenberg und dem Kreuz Rippachtal hat es einen LKW-Unfall gegeben. Bitte umfahrt das Gebiet weiträumig. A14 Richtung Dresden zwischen Schönebeck und Kalbe. Behinderungen wegen eines liegen gebliebenen Lasters. Und im Saalekreis ist die Landstraße zwischen Esperstedt und Steuden wegen

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1: In Tschernikow bei Stendal in der Altmark haben wir 15 Grad. Wenn du dort Wolken seht in der Ecke, keine Sorge, auch hier bleibt es heute trocken. 22 bis 26 Grad. Die Nacht wird auch wieder angenehm, 12 bis 7 Grad. Morgen auch ganz viel Sonne, am Sonntag ein paar Wolken, aber überall trocken bei bis zu 28 Grad. Und Sonntag auch sonnig und dann wird es noch heißer, 31 bis 35 Grad.
0: Wir sind Nadine Radke und Holger Tapper.
1: Wir sorgen dafür, dass ihr Spaß habt, eure Lieblingsstars im SRW-Land seht und das für Lau. Das ist ja der Radio SRW Freiticket Freitag. Wir Muckefuchs schicken euch in gut 20 Minuten zu Amy McDonald.

0: Krankenhausapotheke. Taxi-Schlüsseldienst, hier ist er noch am Wochenende für uns da. Schönen Freitag wünschen euch die Radio SRW Muckefuchs um 20 vor 8. Aber was habt ihr denn so geplant? Susi aus Halberstadt, was geht ab bei dir?
1: Meine Schwester und ihr Mann sind dieses Jahr 40 geworden und meine Nichte ist 20 geworden. Deshalb feiern sie ihren 100. Geburtstag zusammen und machen dann eine White Party. Da wollen wir dann am Samstag hin. Ich wünsche euch auch ein schönes Wochenende. Danke. Und hoffe, ihr habt auch was Tolles vor.
0: Ja, wir sehen uns zum Beispiel heute ab dem Freitag mit das ganze Wochenende auf dem Stadtfest in Aachen an der Elbe. Und was habt ihr alles so geplant? Könnt uns gerne anrufen unter 0801 60 60 oder schickt uns ganz einfach eine WhatsApp-Sprachnachricht.
2: Zauberhaften guten Morgen jetzt mit Erke. Moin.

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0: beim Aussuchen eurer Klamotten für den Freitag, glaube ich, euch ein bisschen rhythmisch bewegt vom Kleiderschrank. Schönen guten Morgen um 7:45. Und schon habt ihr den Rhythmus für den Freitag. Aber wie sieht's jetzt gerade auf den Straßen aus, Nadine?
1: Da ist im Moment die A9 in Richtung München gesperrt zwischen Bad Dürrenberg und dem Kreuz Rippachtal nach einem LKW-Unfall. Bitte umfahrt das Gebiet.
0: Oh Freude, die zweite Liga startet wieder morgen mit dem ersten FC Magdeburg gegen Braunschweig. Bei schönstem Wetter, ja, morgen haben wir Temperaturen zwischen 25 und 28 Grad und ganz viel Sonne. Und das haben wir heute auch, 22 bis 26 Grad und davon in Kakerbeck bei Klötze jetzt gerade 14 Grad.
1: Hier ist Radio SRW Mokofok, einen zauberhaften guten Morgen, gleich mit Dr. Alban aus den 90ern, vorher noch Tate McRae.

0: Guten Morgen, hier sind die Muckefuchs um 9:08. Schönen Start in Richtung ganz besonderen Freitag.
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7.53 Uhr, der Radio SRW Verkehrsservice. Vorsicht auf der A4 Richtung Frankfurt. Zwischen Apolda und Weimar liegen Spanngurte auf der rechten und der mittleren Spur. A4 Richtung Frankfurt zwischen Weimar und Apolda. Spanngurte und auf der rechten und mittleren Spur.

0: ihr seid, da sind auch wir, wie Radio SAW Muckefuchs und das auch am schönen Freitag um kurz vor acht.
1: Guten Morgen.
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6: Der erste Europäer, der massenhaft Schuhe herstellte, und das unter eigenem Markennamen, war Konrad Tack. 1883 gründete er dafür eine Fabrik in Burg bei Magdeburg.
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8: Ich bin André Glatzel, guten Morgen. Im Fall um die Sprengstoffdrohne am Leipziger Flughafen schaltet sich die Bundesanwaltschaft ein. Sie hat die Ermittlungen übernommen und sieht einen möglichen Angriff auf Deutschlands Transport- und Logistikinfrastruktur. Die Drohne war in der Nähe von ukrainischen Frachtflugzeugen gefunden worden. Die Grünen fordern, dass der Vorfall zur Chefsache wird. Fraktionschefin Katharina Dröge sagte im Zweiten:
9: Es ist eine Aufgabe des Nationalen Sicherheitsrates, jetzt zusammenzukommen. Es ist eine Aufgabe des Bundeskanzlers, in dieser Zeit nicht einfach Urlaub zu machen, sondern sich selbst um diesen Vorfall zu kümmern. Wofür ist der Nationale Sicherheitsrat, wenn nicht genau für so einen hybriden Angriff gegen die Bundesrepublik Deutschland?
8: Wer hinter der Drohne steckt, ist immer noch unklar. Unternehmen, die wegen des Niedrigwassers in den Flüssen vom Wasser auf die Straße oder Schiene ausweichen müssen, kriegen Hilfe vom Bund. Verkehrsminister Bilger will unter anderem das Sonntagsfahrverbot lockern. Langfristig soll investiert werden, um Infrastruktur und Schiffe besser an Niedrigwasser anzupassen. Stillhalten ist schon für Erwachsene nicht leicht, für Babys erst recht nicht. Deshalb setzt die Unimedizin Magdeburg jetzt auf ein neues MRT speziell für Säuglinge und Kleinkinder. Das Gerät ist leiser und sorgt für besonders genaue Bilder. So sind auch Untersuchungen ohne Narkose möglich, wenn die Kinder entspannt sind. Magdeburg ist nach Halle der zweite Standort in Sachsen-Anhalt mit diesem neuen Gerät. Die Polizei sucht nach einem Brandstifter in Wernigerode. Am Bahnhof der Harzer Schmalspurbahnen hat am Mittwochabend ein Feuer die Fassade und Teile des Dachstuhls beschädigt. Der Schaden liegt laut Polizei bei rund 50.000 Euro. Ausgelöst wurde das Feuer offenbar durch einen brennenden Strauch an der Hauswand. Die Polizei geht von Brandstiftung aus und bittet jetzt Zeugen um Hinweise. Der Insta- und Facebook-Konzern Meta bekommt in den USA die nächste saftige Strafe aufgebrummt. Der Tech-Riese muss rund eine halbe Milliarde Euro zahlen, weil er laut Gericht im Bundesstaat New Mexico zu wenig für den Schutz von Kindern tut. Die Plattformen gefährden demnach die psychische Gesundheit und sind darauf angelegt, abhängig zu machen. Außerdem werden Kinder und Jugendliche nicht ausreichend vor Kontakten mit Erwachsenen geschützt, so die Richter. Meta will gegen das Urteil vorgehen. Die nächsten Nachrichten in einer Stunde.
0: Euch einen schönen guten Morgen um 2 nach 8 mit dem Radio SAW Verkehrsservice, dem schnellsten im SAW-Land. Nadine.
1: Auf der A2 Richtung Berlin braucht ihr momentan zwischen Burgzentrum und Burg Ost eine Viertelstunde länger. Hier hat es einen Unfall gegeben. A9 Richtung München, da ist die Sperrung jetzt aufgehoben worden zwischen Bad Dürrenberg und dem Kreuz Rippachtal. LKW-Unfall, die rechte Spur und der Standstreifen sind im Moment noch dicht, aber ansonsten werdet ihr an der Unfallstelle vorbeigeleitet. Im Saalekreis ist die Landstraße zwischen Esperstedt und Steuben wegen Löscharbeiten gesperrt. Bitte umfahrt das Ganze weiträumig und Flitzerblitzer stehen. Auf der A2 Richtung Berlin hinter Alleringersleben und dann nochmal in Höhe Raststätte Buckautal. A9 Richtung München zwischen Niemeck und Kleinmarzehns. A36 Richtung Braunschweig, da wurde in Höhe Wernigerode Nord aufgebaut. Auf der A38 Richtung Göttingen, Höhe Merseburg Süd. In Weißenfels stehen sie auf der Käthe-Kollwitz-Straße, in Wolfsburg auf der Braunschweiger Straße. Und Peter, du hast noch einen gesehen, wo?
10: Windberge Richtung Wittenmoor, das ist im Landkreis Stendal. Das ist so ein weißer Transporter und ich glaube, der blitzt sogar beidseitig.
1: Ganz lieben Dank. Wenn ihr auch noch was habt, dann kurz durchklingeln 0800 1630 630, oder ihr schickt uns eine WhatsApp, die Nummer bei uns im Netz und in der App. Euch eine gute Fahrt.
0: In Bielen bei Nordhausen haben wir jetzt gerade ganz entspannte 16 Grad und wir freuen uns heute auf einen sonnigen Freitag bei 22 bis 26 Grad. Und wenn ihr ein paar Wolken seht, gerade in der Altmark, bleibt heute trocken. Die Nacht wird auch wieder so angenehm, 12 bis 7 Grad. Morgen auch ganz viel Sonne bei 25 bis 28 Grad und Sonntag 31 bis 35 Grad.
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0: Ja, Hochsommer bei uns im SAW-Land und jetzt wird gerade die Eisfläche im Eisdom präpariert für die Saale Bulls, für das Eishockey-Team, damit es dann im September auch wieder alles in Ordnung ist. Das könnt ihr drinnen erleben in Halle, aber was ihr draußen erleben könnt, das sagen wir euch gleich in 5 Minuten.

0: Ihr seid für den Kaffee im Büro verantwortlich und wir für die gute Laune. Wir Radio SAW Muckefuchs. Schönen Freitag um 10 nach 8.
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2: Und wenn ihr heute schon wieder beim Wochenendeinkauf tief in die Tasche greifen müsst, so sorgen wir doch dafür, dass ihr die lauen Sommerabende entspannt und vor allem for free verbringen könnt. Heute in einer Woche holen wir euch Amy McDonald auf die Peisnitz nach Halle. Tickets für euer Konzert gewinnt ihr jetzt im Freiticket Freitag und in der Leitung ist Peter aus Edgarsleben. Schönen guten Morgen, was machst du gerade?
3: Ich fahre zur Arbeit.
0: Was machst du beruflich?
3: Ich bin UPS-Fahrer in Magdeburg seit fast 30 Jahren und ich kenne euch auch ganz gut. Ich beliefere euch über den Radio SAW.
2: Gucke, sag mal, ist die Legende, dass UPS-Fahrer nur links fahren dürfen, ist das richtig? Also immer nur links abbiegen, dass ihr nicht rechts abbiegen dürft?
3: Ja, das ist so richtig, aber das ist immer nicht so nachvollziehbar. Das haben die lieben Amerikaner so gewollt und gewünscht, aber es ist halt nicht immer machbar.
2: Also in Amerika schon, nur halt eben nicht in Deutschland.
3: Ja, so ungefähr.
2: Ach cool, krass.
0: Aber was auffällt, ihr habt immer kurze Hosen an und das passt wunderbar zum Sommer und das passt zu einem wirklich tollen Ereignis. Und jetzt schicken wir dir was zu.
3: Ey, das ist ehrlich, euer Ernst?
0: Ja, du bist der 10. bei uns in der Leitung. Herzlichen Glückwunsch, du siehst Amy McDonald live am nächsten Freitag auf der Freilichtbühne in Halle auf der Peisnitz.
3: Das ist ja herrlich, das ist ja klasse. Super, da freue ich mich.
0: Tickets für den Sven aus Edgarsleben bei uns Muckefuchs. Tickets gibt es natürlich auch noch an der Abendkasse am kommenden Freitag oder aber am Freiticket Freitag um 4:15 bei Sven Bornschein.
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0: Die Backstreet Boys, die laufen bestimmt auch beim Sommer- und Kinderfest am Sonnabend in Hohenzier zum Jerichoer Land. Schönen guten Morgen um 8:45 mit euren Muckefuchs. Wie es vorangeht auf den Straßen, sagen wir euch jetzt im besser WLAN, Nadine.
1: Da bitte vorsichtig sein auf der B100 Richtung Bitterfeld. Zwischen Brena und Landsberg liegen Kartons auf der linken Spur. Außerdem im Burgenlandkreis zwischen Rippach und Röcken. Hier laufen Rinder auf und neben der Fahrbahn. Und auf der 2 Richtung Berlin braucht ihr eine Viertelstunde länger. Zwischen Burgzentrum und Burg Ost. Hier geht's nach einem Unfall nur stockend voran.
0: Konzentrationsfreundliche 14 Grad jetzt gerade in Kakerbeck bei Klötze. Viel Sonne bekommen wir heute. Zwar ein paar Wolken hier gerade in der Altmark. 22 bis 26 Grad und dann die kommende Nacht wird auch wieder angenehm. 12 bis 7 Grad und dann haben wir morgen auch viel Sonne am Sonnabend bei 25 bis 28 Grad.
1: Und auf dem Weg zur Arbeit dreht ihr jetzt im Auto laut. Hier ist für euch Avicii mit Level 2 Radio SAV Muckefuck. Einen zauberhaften Start in Richtung Wochenende wünschen wir euch.
0: Morgen.

0: Genießt es, euer Wochenende. Vielleicht auch mal wieder mit einer kleinen Wanderung auf dem Brocken, dem höchsten Berg bei uns im SAW-Land. Es lohnt sich auf jeden Fall. Und wenn ihr da oben seid, bitte nicht wundern. Da grasen seit gestern wieder die Harzer Roten Höhen 4, also dieser Rinderrasse. Aus Tanne wurden die vom Bauern dort nach oben gebracht. Und das Lustige ist, die werden dort eingesetzt zur Landschaftspflege. Ich glaube, wenn das Ganze funktioniert, frage ich mal an, ob die nicht vielleicht auch bei uns im heimischen Garten mal so ein bisschen den Rasen irgendwie stutzen möchten. Also auf jeden Fall, das ist ein richtig schönes Bild da oben.
1: Ich freue mich jetzt schon drauf, wenn du die Fontanne nach Halle treibst. Ja. Hier ist Radio SAW. Wunderschönen guten Morgen jetzt mit dem frischen Superhit fürs SAW-Land von Ray Dalton. Go That High.

0: Schönen guten Morgen um 8.27 Uhr, 8:35 am Freitag mit euren Radio SAW Muckefuchs.
1: Moin.
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0: Uhr, 8:30, 8:30. Schönen guten Morgen an diesem 7. August. Heute ist Freitag und ihr bekommt Aktuelles von unseren Reporterinnen und Reportern aus dem SAW-Land.
12: Das Zementwerk Grasdorf an der Unstrut blickt optimistisch in die Zukunft. Die neuen Eigentümer investieren 50 Millionen Euro. Heute ist erster Spatenstich für den Neubau einer Zementmühle. Die neue Anlage spart Energie und arbeitet wesentlich umweltfreundlicher als herkömmliche Mühlen. Der Standort war Ende 2022 von der Thomas-Gruppe übernommen worden. Das Unternehmen strebt in Grasdorf eine CO2-neutrale Produktion an. Das Zementwerk hat rund 240 Mitarbeiter. Aus Grasdorf, Thorsten Rössler, Radio SAW.
13: Normalerweise heißt es auf Baustellen Zutritt verboten. Wernigerode macht es morgen aber mal anders und öffnet die höchste Baustelle der Stadt. Besucher dürfen ab 11 Uhr auf den Turm des Konzerthauses Liebfrauen steigen und die Aussicht genießen. Anders ist die feierliche Rückkehr des neuen Wetterhahns auf die Spitze des Turms. Der alte Aufsatz war im März für die Sanierung abgenommen worden. Sobald der Wetterhahn wieder an seinem Platz ist, wird das Gerüst an der Turmspitze abgebaut. Aus Wernigerode, Laura Födisch, Radio SAW.
14: Aufatmen an der Lessing-Schule in Salzwede. Gut eine Woche vor dem Start des neuen Schuljahres gibt es eine Lösung für das Raumproblem. Alle Schülerinnen und Schüler können auch weiterhin vor Ort unterrichtet werden. Dafür mietet der Altmarkkreis Salzwede Räume in einem benachbarten Gebäude an. Zwei Klassenräume sollen bis zum Schulstart schon fertig sein, zwei weitere und ein Lehrerzimmer folgen. Das ist nötig, weil das Containergebäude der Schule wegen massiver Schäden an der Abwassertechnik nicht mehr genutzt werden kann. Aus Salzwede, Rebecca Göring, Radio SAW.
0: Die nächsten Radio SAW Nachrichten gibt's um 9 Uhr für euch. Den Blick auf die Straßen jetzt von Berlin.
1: A2 Richtung Berlin zwischen Allerengersleben und Eilsleben ist ein LKW in der Baustelle liegen geblieben. Hier dauert es im Moment 25 Minuten länger. Weiter zwischen Burgzentrum und Burgost 20 Minuten plus nach einem Unfall. A4 Richtung Dresden zwischen Apolda und Magdala gibt es Behinderungen nach einem Unfall. A9 Richtung München zwischen Bad Dürrenberg und dem Kreuz Rippachtal ist nur eine Spur nach einem Unfall frei. Hier müsst ihr mit Behinderungen rechnen. Und bitte weiterhin vorsichtig sein im Burgenlandkreis zwischen Rippach und Röcken. Hier laufen Rinder auf und neben der Fahrbahn. Die Flitzerblitzer stehen heute Morgen. Auf der A2 Richtung Berlin, hinter Allerengersleben und nochmal in Höhe Raststätte-Buckautal. A9 Richtung München zwischen Niemeck und Kleinmarzehns. A38 Richtung Göttingen, Höhe Merseburg Süd. In Weißenfels auf der Käthe-Kollwitz-Straße. Lars hat eingemeldet, in Halle auf der alten Heerstraße beidseitig. Sie stehen in Wolfsburg auf der Braunschweiger Straße zwischen Windberge und Wittenmoor beidseitig. Und Ralf ist noch dran. Guten Morgen.
15: Morgen, ich habe einen neuen Blitzer und zwar auf der B100 Bitterfeld Richtung Halle. Kurz vorm Ortseingang Halle in der 80er Zone wird er gerade aufgebaut.
1: Ganz lieben Dank, wenn ihr auch was habt, gerne kurz durchklingeln 0800 1630 630 oder eine WhatsApp schicken. Die Nummer dazu findet ihr bei uns im Netz und in der App. Euch eine gute Fahrt.
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0: Angenehme Temperaturen, um jetzt mal frische Luft reinzulassen. Auch ein großes Börnicke bei Staatsfurt mit 16 Grad. 22 bis 26 werden es heute.

0: Frühstückspause auch für die neuen Auszubildenden, die seit dem 1. August einen Job haben bei uns im SRW-Land als Auszubildender. Weiterhin viel Spaß und genießt dann das Wochenende mit uns. Muckefuchs, 20 vor 9.
1: Morgen.
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3: Ja, Oberamtsrat Alfred Klausen.
4: Morgens, Alfred. Na, wie ist's?
3: Ah, schrecklich, es ist schrecklich.
4: Ja, ich hör's schon an deiner Stimme. Was ist denn los?
3: Nichts klappt, alles geht schief.
4: Oh nein.
3: Eine Katastrophe.
4: Ach, Alfred.

0: Was ist denn los?
1: Der Zug fällt nicht aus.
0: Hä?
1: Und das Auto ist nicht kaputt, Mann.
0: Ich verstehe nur Bahnhof.
1: Und krank bin ich auch nicht geworden.
0: Alfred, bist du voll da?
1: Have Uschi!
0: Was ist mit deiner Schwiegermutter?
1: Alle Gründe, dass sie nicht kommen kann, fallen weg.
0: Ach so.
1: Ja, ich hatte so sehr auf die Deutsche Bahn gesetzt, aber nein, ICE fährt.
0: Ach, jetzt verstehe ich dich. Und dein Auto, das wäre auch einsatzbereit.
1: Leider ja.
0: Und du hast auch keine Sommergrippe.
1: Genau, es ist alles schief gelaufen, was nur schief laufen kann.
0: Ja, und jetzt?
1: Brauchen wir zumindest einen Kompromiss.
0: Und der wäre?
1: Uschi schläft während der Aufenthaltsdauer bei dir.
0: Was?
1: Naja, dadurch, dass wir gute Freunde sind, ist sie ja irgendwie auch deine Schwiegermutter, oder?
0: Nee, bei mir packst du sie nicht. Dringendes Besprechungskäffchen.
2: Bingo. 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

0: mag ich. Olivia Rodrigo. Schönen guten Morgen um 8:45. Wie hoffentlich auch an diesem Freitag. Wie sieht's auf den Straßen aus, Nadine?
1: Da klemmt es im Moment auf der A9 Richtung München. Zwischen Niemeck und Kleinmarzenz hat es einen Unfall gegeben auf der rechten Spur. Die Unfallstelle ist noch nicht gesichert. Seid bitte äußerst vorsichtig. Und Probleme gibt's auch auf der A2 in Richtung Berlin. Zum einen zwischen Allerengersleben und Eilsleben. Da braucht ihr wegen eines liegen gebliebenen Lasters in der Baustelle 25 Minuten länger. Und im weiteren Verlauf zwischen Burgzentrum und Burg Ost jetzt schon eine Dreiviertelstunde mehr einplanen nach einem Unfall. Die letzte freie Abfahrt, wenn ihr das umfahren wollt, ist derzeit Lostau.
0: Das draußen arbeiten, auch gerade für euch als Dachdecker zum Beispiel, ist vielleicht heute auch ein bisschen angenehmer. Bei diesen Temperaturen, jetzt zum Beispiel gerade in Salzmünde bei Halle mit 18 Grad. 22 bis 26 Grad bekommen wir heute, aber auch bitte wieder einschmieren. Wir bekommen ganz viel Sonne. In der Nacht wird es auch angenehm bei 12 bis 7 Grad und morgen ganz viel Sonne bei 25 bis 28 Grad.
1: Kommt gut in Richtung Wochenende mit Radio SAW Muckefuck und mit den Killers.
0: Morgen.

0: Die Muckefuchs sind hier für euch. Schönen guten Morgen mit uns von Radio SAW um 10 vor 9 am Freitag.
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0: Und ihr könnt uns ja immer schreiben, ihr könnt uns immer antexten oder anrufen. Wir haben wirklich immer ein offenes Ohr für euch. Und das hat Susi aus Halberstadt mit einer WhatsApp-Sprachnachricht in unsere Richtung auch getan und genutzt und gesagt, dass sie dafür sehr, sehr lang gebraucht hat, um diese Nachricht aufzunehmen. Ohne, dass nur Kauderwelsch dabei rauskam. Das hat sie geschrieben. Und hat uns gleich hinten dran gefragt, ihr könnt ja auch gerne mal aufdecken, woher Kauderwelsch denn eigentlich kommt. Und das machen wir sehr, sehr gerne. Kollege Thorsten Rössler, woher kommt's?
2: Sicher ist nur, dass Kauderwelsch ein Gemisch aus verschiedenen Sprachen oder auch ein unverständliches Gebrabbel bezeichnet. Und dass sich schon im 16. Jahrhundert die Menschen darüber aufgeregt haben, wenn jemand Kauderwelsch gesprochen hat. Woher das Wort aber genau stammt, dazu gibt es mehrere Theorien. Welsch ist Mittelhochdeutsch und bedeutet ursprünglich so viel wie Italienisch oder Romanisch. Bei Kauder, da wird's schon etwas schwieriger. Zum einen könnte es von der schweizerischen Stadt Chur stammen, in der Rätoromanisch gesprochen wurde. Eine Sprache, die sehr schwer zu verstehen ist. Andere Quellen, zum Beispiel auch das Wörterbuch der Gebrüder Grimm, ziehen eine Verbindung zu den Kauderern. So wurden früher die fahrenden Händler genannt. Und da die aus den verschiedensten Gegenden stammten, war die Verständigung mit ihnen auch sehr schwierig. Sie sprachen eben Kauderwelsch.
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0: Dieses gute Gefühl, das ihr habt, das hat einen Namen. Es heißt Freitag. Schönen guten Morgen um 8.58 Uhr. In 2 Minuten haben wir es 9. Schönen guten Morgen mit uns, Muckefuchs.
1: Morgen.
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17: Ich bin André Glatzel. Guten Morgen. Die Bundesanwaltschaft ermittelt jetzt zu der Sprengstoffdrohne am Leipziger Flughafen. Der Fall ist demnach von besonderer Bedeutung für die Sicherheit. Unterdessen wird über bessere Drohnenabwehr diskutiert. Einige Landesinnenminister fordern mehr Befugnisse für die Betreiber von kritischer Infrastruktur. Brandenburg plant dazu auch ein Gesetz. Innenminister Jan Redmann sagte in der ARD:
18: Wir müssen einfach davon ausgehen, dass die Zeitspanne zwischen Erkennung einer Drohne und schädigendem Ereignis sehr kurz ist, vielleicht nur 90 Sekunden. In dieser Zeitspanne kann man nicht darauf warten, dass die Polizei ausrückt mit einem Drohnenbekämpfungsteam, die Bundespolizei oder die Bundeswehr, sondern es muss direkt vor Ort an den sensiblen Punkten die Möglichkeit existieren, Drohnenbekämpfung durchzuführen.
17: Wer hinter der Drohne steckt, ist noch unklar. Die Bundesregierung soll mehr für den Hitzeschutz tun. Darauf pochen mehrere Verbände. Sie fordern einen Hitzegipfel, Tom Husse.
19: Ja, in einer Erklärung steht, Bund, Länder und Kommunen sollen ihre Maßnahmen besser abstimmen. Außerdem brauche es einen bundesweiten Plan zum Schutz vor Hitze und mehr Klimaschutz. Das Papier haben unter anderem Greenpeace, der BUND, der Paritätische Gesamtverband und das Deutsche Kinderhilfswerk unterschrieben. Besonders Kinder, Ältere und Menschen mit Vorerkrankungen seien gefährdet, heißt es weiter. Um die Forderungen zu unterstreichen, gab es auch eine Demo vor dem Kanzleramt.
17: Stillhalten ist schon für Erwachsene nicht leicht, für Babys erst recht nicht. Deshalb setzt die Unimedizin Magdeburg jetzt auf ein neues MRT, speziell für Säuglinge und Kleinkinder. Das Gerät ist leiser und sorgt für besonders genaue Bilder. So sind auch Untersuchungen ohne Narkose möglich, wenn die Kinder entspannt sind. Magdeburg ist nach Halle der zweite Standort in Sachsen-Anhalt mit diesem neuen Gerät. Die Polizei sucht nach einem Brandstifter in Wernigerode. Am Bahnhof der Harzer Schmalspurbahnen hat am Mittwochabend ein Feuer die Fassade und Teile des Dachstuhls beschädigt. Der Schaden liegt laut Polizei bei rund 50.000 Euro. Ausgelöst wurde das Feuer offenbar durch einen brennenden Strauch an der Hauswand. Die Polizei geht von Brandstiftung aus und bittet jetzt Zeugen um Hinweise. Das Mittelmeer wird wärmer und wärmer. Jetzt wurden vor Mallorca über 33 Grad im Wasser gemessen. Das sind 4 Grad mehr als im Durchschnitt und ein neuer Rekord in spanischen Gewässern. Das aufgeheizte Meer kann im Herbst die Gefahr für schwere Stürme und viel Regen erhöhen. Die nächsten Nachrichten in einer Stunde.
0: Gleich haben wir es 3:09. Euch einen schönen Freitag mit dem Blick auf die Straßen für euch, damit ihr gut ankommt, Nadine.
1: Seid bitte vorsichtig auf der A14 Richtung Magdeburg in Höhe der Einfahrt Magdeburg-Sudenburg. Ist ein LKW in der Kurve liegen geblieben, hat auch seine Ladung verloren auf dem Abbiegestreifen. Also hier wirklich aufpassen. Dann nochmal die A9 Richtung München. Eine ungesicherte Unfallstelle auf der rechten Spur zwischen Niemeck und Kleinmarzehns. Gute Nachrichten gibt es jetzt für die A2 Richtung Berlin. Die Bergungsarbeiten zwischen Burgzentrum und Burg Ost wurden abgeschlossen. Ihr habt hier wieder freie Fahrt. Es klemmt aber immer noch in der Baustelle auf der A2 Richtung Berlin zwischen Allerengersleben und Eilsleben. Hier ist ein LKW liegen geblieben und ihr braucht 25 Minuten länger. A4 Richtung Dresden zwischen Apolda und Magdala gibt es Behinderungen nach einem Unfall und Flitzerblitzer stehen. Auf der A2 Richtung Berlin, Höhe Raststätte-Buckautal, A9 Richtung München zwischen Niemeck und Kleinmarzehns, A36 Richtung Braunschweig, Höhe Wernigerode-Nord, auf der A38 Richtung Göttingen in Höhe Merseburg-Süd, auf der B91 stehen sie in Merseburg Richtung Halle, in Halle selbst auf der alten Heerstraße beidseitig, in Weißenfels, auf der Käthe-Kollwitz-Straße, Wolfsburg-Braunschweiger Straße und zwischen Windberger und Wittenmoor wurde beidseitig aufgebaut. Wenn ihr noch was habt, dann könnt ihr uns gerne anrufen. 0800 1630 630 oder schickt eine WhatsApp, die Nummer bei uns im Netz und in der App.
0: Wir haben so kratzen so ein bisschen an den 20 Grad in Tuchheim bei Gentin, haben jetzt 19, viel Sonne haben wir heute. Zum perfekten Start in Richtung Wochenende. In der Altmark haben wir zwar noch ein paar Wolken, aber es bleibt trocken. 22 bis 26 Grad heute. Morgen 25 bis 28 und am Sonntag bitte auch wieder auf Gewitter einstellen. Erst haben wir Sonne und das bei Temperaturen zwischen 31 bis 35 Grad.
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0: Ganz einfach draußen Spaß haben, das ist das Motto auch an diesem Wochenende, zum Beispiel beim Parkplatzfest der Schaubäckerei in Calvörde im Landkreis Börde. Unter anderem am Sonntag bei einem Schlachtefrühstück. Noch mehr Tipps gibt es in einer Viertelstunde.

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1: 10:09 ist es. Schönen guten Morgen mit uns Radio SAW Muckerfuchs. Und so ein Trip in Richtung Harz, Richtung Wernigerode lohnt sich immer. Mit einem wunderschönen Rathaus dort, das wir allerdings in den letzten 3 Monaten nicht in voller Pracht sehen konnten. Es war nämlich von einer Plastikplane umhüllt. Radio SAW Harz-Reporterin Laura Fürdisch, wieso denn eigentlich?
2: Das Rathaus hat rund 460 Tage lang einen neuen Anstrich bekommen. Die Fassade wurde saniert, die kleinen Figuren neu bemalt und Beschriftungen neu aufgepinselt. Anfang der Woche kam die Plane dann runter, dann hieß es erstmal Fenster putzen und Blumen anbringen. Und jetzt konnte Oberbürgermeister Tobias Kascher die Fassade offiziell freigeben und hat dabei selbst einige neue Dinge entdeckt.
3: Ich habe ein Stadtwappen ganz links am Rathaus entdeckt, was ich vorher nie gesehen habe, weil es einfach verwittert war. Also es gibt ganz viele Details, auch in den Knaggenfiguren, die man jetzt gut erkennen kann. Beschriftungen kann man besser lesen. Also die Gäste und auch die Wernigeröder sollen sich Zeit nehmen, das Rathaus genau zu betrachten. Man wird ganz viele Details entdecken, die man vorher nicht wahrgenommen hat.
2: Von außen sieht jetzt also alles wieder schick aus, aber innen ist noch einiges zu tun.
3: Wir arbeiten aktuell im Ratskeller, also im Gaststättenbereich. Das Standesamt wird sicherlich auch noch über ein Jahr dauern und dann kann auch wieder im Rathaus vernünftig geheiratet werden. Das ist der nächste Schritt.
2: Wann die Gesamtsanierung jetzt beendet sein wird, das steht bislang noch nicht fest. Sie war nötig geworden, weil unter anderem die Tragfähigkeit gesichert werden musste. Das Rathaus ist ja nun auch schon über 600 Jahre alt, da ist so eine Generalüberholung auch mal nötig.
1: Das schicke neue Rathaus im Harz in Wernigerode, das seht ihr auch auf unserem Radio SAW Insta-Kanal. Dankeschön, Laura Fürdisch aus dem Harz.
4: Schönen guten Morgen jetzt mit Katy Perry und dem frischen Superhit Watch It Burn.

0: Viertel zehn ist es im Messerwenern. Schönen guten Morgen. Gucken gerne auf die Straßen für euch. Wie sieht's aus?
1: Eine Viertelstunde dauert es länger auf der A2 Richtung Berlin zwischen Allerengersleben und Eilsleben vor der Baustelle. Außerdem A9 Richtung München zwischen Kleinmarzenz und Köselitz ist ein Auto auf der rechten Spur liegen geblieben. Ihr braucht ja eine Viertelstunde länger. Und A14 Richtung Schwerin in der Auffahrt Magdeburg-Sudenburg Behinderungen wegen eines liegen gebliebenen Lasters.
0: Schickes Wetter heute in Sandersleben bei Hedstedt. 18 Grad, so 26, 27 Grad bekommen wir heute. Und die Sonne scheint uns morgen die ganze Zeit um die Nase, um die Augen. Genauso wie am Samstag und Sonntag.
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1: Ein Hauch von Bella Italia weht heute durchs Wasserschloss Westerburg im Harz. Bei der Operngala Italienische Nacht bringen die Harzer Sinfoniker gemeinsam mit den Solisten des Musiktheaters Harz berühmte Melodien von Verdi, Puccini und Rossini auf die Bühne. Und das alles vor der traumhaften Kulisse des historischen Wasserschlosses. Los geht die Operngala heute 19:30 in Westerburg. Karten kriegt ihr ab 32 Euro. Wie ihr mit dem Handy bessere Bilder macht, lernt ihr morgen in der Arche Nebra im Burgenlandkreis. Gemeinsam mit einem Profi fotografiert ihr die markante Architektur der Arche, den Fundort der Himmelsscheibe, den Aussichtsturm sowie die Landschaft rundherum. Dazu gibt's eine Führung und eine Planetariumsshow. Der Smartphone-Fotokurs startet morgen entweder um 9 oder 15 Uhr in der Arche Nebra. Die Anmeldeinfos auf radio-shw.de. Und Basketball am Hauptbahnhof gibt's am Wochenende in Magdeburg. Der Kölner Platz wird nach der Hitzeverschiebung endlich zum Streetball-Court mit rasanten 3-gegen-3-Matches, spektakulären Dunkins, Mitmachaktionen und jeder Menge Festivalstimmung. Ihr könnt Körbe selbst werfen, bei Wettbewerben mitmachen und morgen Olympiasiegerin Svenja Brunkhorst treffen. Der Eintritt zur 3x3 Basketball-Series morgen und Sonntag in Magdeburg ist frei.
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8: Schönen guten Morgen um 9.30 Uhr, halb 10, der Radio SAW Verkehrsservice. Zur Schnellste im SAW-Land, Nadine.
9: Vorsicht bitte auf der A9 Richtung Berlin. Zwischen dem Schkeuditzer Kreuz und Wiedemar brennt ein Auto auf dem Standstreifen. A2 Richtung Berlin zwischen Alleringhersleben und Eilsleben 10 Minuten plus wegen Bauarbeiten. A14 Richtung Schwerin in der Auffahrt Magdeburg-Sudenburg Behinderungen wegen eines liegen gebliebenen Lasters und wegen verlorener Ladung. Und Flitzerblitzer stehen auf der A2 Richtung Berlin hinter Alleringhersleben und in Höhe Raststätte Buckautal nochmal. A9 Richtung München zwischen Niemeck und Kleinmarzehns. A36 Richtung Braunschweig, Höhe Wernigerode Nord. Auf der A38 wurde Richtung Göttingen in Höhe Merseburg Süd aufgebaut. Auf der B91, da stehen sie in Merseburg Richtung Halle. Auf der B100 am Ortseingang Halle in Richtung Halle und in Halle selbst nochmal auf der alten Heerstraße beidseitig und auf der Volkmannstraße stadtauswärts in Höhe der Tankstelle, hat Stefanie per WhatsApp gemeldet. Vielen Dank dafür. In Weißenfels stehen sie auf der Käthe-Kollwitz-Straße, in Wolfsburg-Braunschweiger Straße und zwischen Windberge und Wittenmoor wurde beidseitig aufgebaut. Und wenn ihr auch noch was habt, dann gerne anrufen 0800 1630 630 oder ihr schickt uns eine WhatsApp, die Nummer bei uns im Netz und in der App.
8: Die 19 Grad, die nehmen wir mal mit in der Eickendorf bei Schönebeck. Also wirklich ein ganz angenehmes Wetter heute mit ganz viel Sonne, auch ein paar Wolken in der Altmark, bleibt aber trocken. 22 bis 26 Grad, die Nacht wird auch wieder angenehm mit 12 bis 7 Grad. Morgen auch am Sonntag viel Sonne, ein paar Wolken, aber trocken bei bis zu 28 Grad.
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8: Ja, nicht nur gefühlt feiert das ganze SAW-Land an diesem Wochenende. Der Sven hat uns geschrieben und feiert mit euch in Schlamstedt im Landkreis Harz. Das große Schützen- und Volksfest geht heute Abend los, 21 Uhr mit DJ Bürste. Und morgen dann unter anderem auch um 14.30 Uhr mit dem großen Familienfest. Und wir haben ja auch eine Verabredung. Wann und wo, das checken wir doch mal in 5 Minuten.

0: Badeschlappen und Tennissocken und so ein rotes Hemd mit weißen Wolken. Das wird heute Abend mein Outfit bei der Malle-Party in Aachen an der Elbe sein. Klingt schon mal verlockend, wa? 18 Uhr geht's los, erstmal mit einer Party für Kinder. Und wir von Radio SAW feiern mit euch das ganze Wochenende und das komplette Programm und weitere tolle Tipps gegen Langeweile sehen wir uns im Netz unter radiosaw.de.
1: Und jetzt schönen guten Morgen mit uns Muckefuchs. Hier ist für euch Jojo und Leaf aus den

0: Sommerferien bei uns in Sachsen-Anhalt. Genieß sie, und auf den letzten Metern machst du jetzt Urlaub, liebe Nadine.
1: Ja, vorher konnte ich ja nicht, weil diverse Kollegen, die Kinder haben, ja vor mir dran waren.
0: Ach, wer denn zum Beispiel?
1: Oh, fällt mir jetzt spontan keiner ein. Wie geht's eigentlich deinen dreien?
0: Aber dir wünschen wir natürlich von Herzen einen wunderschönen Urlaub. 14 Tage durchatmen für dich und deshalb auf 14. 1, 2, 3, 4, 5, 6.
1: Halt die Klappe. Schönes Wochenende.
0: Schönen Urlaub.

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5: Ich bin André Glatzel. Guten Tag. Die Sprengstoffdrohne vom Leipziger Flughafen ist jetzt ein Fall für die Bundesanwaltschaft. Die Behörde hat die Ermittlungen übernommen. Mehr von Lisa Schwarzkopf.
6: Der Fall ist von besonderer Bedeutung für die Sicherheit, so die Begründung. Die Behörde spricht von einem schwerwiegenden Angriff auf die Transport- und Logistikinfrastruktur. Wer hinter dem Vorfall in Leipzig steckt, ist nach wie vor noch unklar. Einige Experten halten Russland für den Drahtzieher. Die Drohne war in der Nacht zu Mittwoch in der Nähe von ukrainischen Frachtflugzeugen entdeckt worden.
5: Hitzewellen werden in Deutschland zu einem immer größeren Problem. Deshalb fordern Umwelt- und Sozialverbände einen Hitzegipfel der Bundesregierung. Bund, Länder und Kommunen sollen ihre Maßnahmen besser abstimmen. Außerdem brauche es einen bundesweiten Hitzeaktionsplan und mehr Klimaschutz. Macht der Insta- und Facebook-Konzern Meta genug, um Kinder auf seinen Plattformen zu schützen? Ein US-Richter sagt nein. Er hat den Tech-Riesen zu einer 500 Millionen Euro Strafe verdonnert. Insta und Co. sind demnach darauf angelegt, abhängig zu machen. Meta will gegen das Urteil vorgehen. Die Union sagt in Umfragen immer weiter ab. Im neuen ARD-Deutschland-Trend sagen nur noch 21%, dass sie CDU/CSU wählen würden. So schlecht hat die Union seit Jahren nicht abgeschnitten. Die AfD steht mittlerweile bei 28% und baut ihren Vorsprung weiter aus.
4: Und jetzt mehr Nachrichten aus dem SAW-Land.
7: Lärm, Hitze, Verständigungsprobleme, alles auf einmal war in Sangerhausen am Ende doch zu viel. Ein Anwohner war genervt und beschwerte sich bei einem Straßenbauarbeiter, weil der angeblich zu viel Krach machte. Der Mann stammte aus Venezuela, verstand nur die Hälfte, keilte aber zurück. Mit Gesten und wilden Beschimpfungen ging es zur Sache, bis jemand die Polizei holte. Die Beamten konnten die Streithähne beruhigen und verfassten mehrere Anzeigen wegen Beleidigung und Bedrohung. Aus Sangerhausen, Thorsten Rössler, Radio SAB.
5: Die nächsten Nachrichten in einer Stunde.
8: Es ist 2:10, hier ist der Radio SAW Verkehrsservice, der schnellste im SAW-Land. Vorsicht bitte auf der A7 Richtung Kassel zwischen Berghof und Mellendorf, hier sind Reifenteile auf der Fahrbahn. Zu den Staus und Störungen, A2 Richtung Berlin zwischen Allerengersleben und Eilsleben stockt's vor der Baustelle, hier steht ja eine halbe Stunde. Dann ist die A9 Richtung Berlin zwischen Schkeuditzer Kreuz und Wiedemar wegen Löscharbeiten gesperrt. Weiter A9 Richtung Berlin zwischen Dessau Süd und Dessau Ost. Sperre nach einem Unfall, nutzt da bitte die Abfahrt Dessau Süd. A14 Richtung Schwerin. In der Abfahrt Magdeburg-Sudenburg gibt es Behinderung durch einen defekten Laster und verlorene Ladung. Und die B183A ist in beiden Richtungen zwischen Reibitz und Wellaune gesperrt. Hier bitte das Gebiet weiträumig umfahren. Die Flitzerblitzer stehen auf der A2 Richtung Berlin, erst hinter Allerengersleben, dann Höhe Raststätte-Buckautal. A9 Richtung München, zwischen Niemeck und Kleinmarzehns. A36 Richtung Braunschweig in Höhe Wernigerode-Nord. A38 Richtung Göttingen in Höhe Merseburg-Süd. B91 Merseburg Richtung Halle. In Weißenfels auf der Käthe-Kollwitz-Straße. In Wolfsburg Braunschweiger Straße. In Halle Volkmannstraße stadtauswärts sowie Alte Heerstraße beidseitig. In Haldensleben, wenn ihr aus Bülstringen kommt, zwischen Windberge und Wittenmoore beidseitig. Und habt ihr noch mehr gesehen? Staus, Störung, Flitzerblitzer, meldet das bitte gerne alles an unserer kostenfreien Service-Hotline 0800 1630 630, oder ihr schickt eine WhatsApp. Die Nummer steht auf radio-saw.de. Dankeschön und eine gute Fahrt durchs SAW-Land.
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8: Es ist definitiv wieder Autofenster runter und Wellen mit den Armen Machwetter. Aktuell 19 Grad in Gore bei Stendal. Die meiste Sonne gibt's heute im Burgenlandkreis, da werden es auch bis 26 Grad, in der Altmark bis 23, im Oberharz maximal 21 Grad. So ein paar Wolken ziehen durch, soll aber trocken bleiben. Auch heute Nacht dann bei bloß noch 12 bis 7 Grad. Morgen scheint die Sonne bei bis zu 28 Grad und Sonntag wird's heiß. 35 Grad maximal, aber das Gewitterrisiko steigt dann auch wieder.
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8: Es ist Freitag, 7. August, 4 nach 10. Ihr habt's gehört, ein heißes Wochenende steht uns bevor. In den nächsten 5 Stunden habe ich jede Menge Ausflugstipps, damit es euch auf keinen Fall langweilig wird. Unser Wetterexperte Frank Abel guckt sich das Wetter der letzten Ferienwoche genauer an. Ich schenke euch in der Mittagspause ein Familienticket für den Hummelcup. Und 10:45 gibt's ein ganz besonderes Badeerlebnis. Dazu natürlich die beste Mischung, die meiste Abwechslung mit den Pet Shop Boys, Teddy Swims. Und hier ist Felix Jehn, der freut sich riesig auf morgen. Da tritt er nämlich beim Seenachtfest in Konstanz auf.

0: Geiz, Wollust, Zornfällerei, Neid und Trägheit. Das sind die 7 Todessünden, besungen von den Pet Shop Boys bei Radio SAW. Zum Glück gehört der Sommerspaß nicht zu einer ganz bösen Sünde, denn von uns gibt's an diesem Wochenende jede Menge Spaß. Neptunfest am Dittfurter See heute, das erste musikalische Sommerpicknick am Sonnenobservatorium in Goseck am Sonntag. Und Sonntag steigt auch der traditionelle Elbe-Badetag in Magdeburg.
1: Pack die Badehose ein, nimm dein kleines Schwesterlein.
0: Einmal offiziell in der alten Elbe planschen. Das geht Sonntag von 10 bis 17 Uhr am Krakauer Wasserfall. Also nehmt euch den Schwimmring. Gut, die meisten tragen den sowieso den ganzes Jahr mit sich. Auch eine Luftmatratze oder Gummitiere und lasst euch schön den Fluss entlang treiben. Wer mitmacht, bekommt sogar eine Urkunde. Für Kinder gibt's jede Menge Mitmachaktionen. Der Neptun schaut persönlich vorbei und für Essen und Getränke ist natürlich auch gesorgt. Das Brückenspringen, das wurde zwar leider nicht genehmigt, aber der Elbe-Badetag am Sonntag in Magdeburg, der wird auch so herrlich bei allerbestem Badewetter. Was am Wochenende noch los ist, lest ihr auf radio-saw.de oder schickt mir gern eure Tipps über WhatsApp.

Achtung Autofahrer, hier ist der Radio SAW Verkehrsservice mit einer Meldung für die A9 Richtung München. Zwischen Coswig und dem Rastplatz Kliek in der Aue liegen Autobahnschilder auf der Fahrbahn. Achtung A9 Richtung München, zwischen Coswig und Rastplatz Kliek in der Aue, Gefahr durch Autobahnschilder auf der Fahrbahn.

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5: Der erste Mensch, der weniger als 100 Sekunden brauchte, um 200 Meter zu schwimmen, war Paul Biedermann aus Halle.
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7: 10.30 Uhr, halb elf, hier ist der Radio SAW Verkehrsservice, der schnellste im SAW-Land. A2 Richtung Berlin, zwischen Allerengersleben und Eilsleben stockt's vor der Baustelle, plant da eine halbe Stunde mehr ein. A9 Richtung Berlin, zwischen dem Schkeuditzer Kreuz und Wiedemar, ist wegen eines Feuerwehreinsatzes die rechte Spur gesperrt. Dann weiter A9 Richtung Berlin, die ist zwischen Dessau Süd und Dessau Ost nach einem Unfall gesperrt. Nutzt hier bitte die Abfahrt Dessau Süd. A9 Richtung München, zwischen Coswig und dem Rastplatz Kliekener Aue, Achtung, Fahrzeugteile auf der Fahrbahn. Weiter A9 Richtung München, zwischen Bad Dürrenberg und dem Kreuz Rippachtal, da stockt's wegen Reinigungsarbeiten. Der Verkehr wird an der Unfallstelle vorbeigeführt. A14 Richtung Schwerin, in der Auffahrt Magdeburg-Sudenburg gibt es Behinderungen durch einen defekten Laster und verlorene Ladung. B1 beide Richtungen, am Abzweig Biederitz zum Bahnhof Büden gibt es Behinderungen nach einem Unfall in der Kreuzung, hat uns der Colin über WhatsApp gemeldet. Danke Colin, trotzdem gute Weiterfahrt. Und die B183a ist in beiden Richtungen zwischen Reibitz und Velaune gesperrt, hier bitte weiträumig umfahren. Die Flitzerblitzer stehen auf der A2 Richtung Berlin, erst hinter Allerengersleben, dann in Höhe Raststätte-Buckautal. A9 Richtung München zwischen Niemeck und Kleinmarzehns. A36 Richtung Braunschweig, Höhe Wernigerode-Nord. A38 Richtung Göttingen, Höhe Merseburg-Süd. B91 in Merseburg Richtung Halle. In Weißenfels auf der Käthe-Kollwitz-Straße. In Wolfsburg Braunschweiger Straße. In Wernigerode an der Zaunwiese. In Halle Volkmannstraße stadtauswärts sowie Alte Heerstraße beidseitig. In Haltensleben blitzt es, wenn ihr aus Bülstringen kommt, zwischen Windberge und Wittenmoor beidseitig. Und Basti hat auch noch einen gesehen. Wo denn?
8: Ich wollte euch nur mitteilen, dass sie gerade an der Bismarckstraße in Stände aufbauen.
7: Danke, Basti. Auch dir eine gute Fahrt. Und wenn ihr mehr habt, Staustörung, Flitzerblitzer, macht's gern wie Colin und Basti. Meldet euch per WhatsApp. Die Nummer steht auf radio-saw.de und in der App. Oder aber ihr klingelt durch. Kostenfreie Service-Hotline 0800 1630 630. Vielen Dank und trotz allem eine gute und sichere Fahrt durchs SAW-Land.
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7: Durchsucht das Auto unbedingt nochmal nach versteckten Süßigkeiten, vor allem so in den Türfächern hinten. Gummibärenbatzen, lecker. Es wird am Wochenende auf jeden Fall dann wieder so warm, dass alles schmilzt, was nicht bei 3 weggenascht wurde. Aktuell 20 Grad in Seeburg bei Halle. Noch ist es angenehm, mehr als 26 Grad werden es heute auch nicht. Dazu scheint die Sonne. Die paar Wölkchen sind harmlos. In der Nacht kühlt es runter auf 12 bis 7 Grad. Morgen dann Sonne und bis 28 Grad. Und Sonntag werden es drückend heiße 31 bis 35 Grad. Das Gewitterrisiko steigt.
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7: In Wernigerode sind bis 29. August die Schlossfestspiele, auch wenn das Schloss eingehüllt bleibt. Programm auf radio-saw.de. Und endlich ausgepackt und wieder in voller Pracht strahlt jetzt das Rathaus der bunten Stadt am Harz. Ein schönes Video dazu bei uns im Netz. Und 10:45 reden wir mal über eure Wochenendpläne. Bis dahin genießt ihr die beste Mischung, die meiste Abwechslung mit dem frischen Superhit von Tampa City. Charles und Eddie sind mit ihrem größten Hit dabei, nach der Lieblings-Leonie.

0: Die Jungs von Tampa City wollen auch, dass ihr euch nur um euch kümmert und euch gut tut. Das war ihr frischer Superhit Self-Aware bei Radio SAW. Und was habt ihr denn Schönes am Wochenende vor, um euch Gutes zu tun?
1: Ich gehe wandern in den Harz. Ich wollte nach Bad Harzburg fahren, auf dem großen Bockberg.
2: Ich bin arbeiten und fahre danach auf dem Trainingscamp.
3: Wir machen Vorbereitung wegen der Einschulung.
4: Samstag arbeiten auf jeden Fall. Hier beim Kaufland Steinecker.
5: Am Wochenende sind wir zum Geburtstag eingeladen, bei Freunden und Bekannten. Abends zum Grün.
6: Ich fahre an die Ostsee, in den Urlaub.
7: Dieses Wochenende werde ich zum Fußball gehen, nach Magdeburg. Die spielen gegen Braunschweig und wir werden gewinnen.
0: Ja, aber na selbstverständlich. Falls ihr nicht hin könnt, wir sind natürlich auch live dabei und halten euch die ganze Zeit auf dem Laufenden hier bei Radio SAW. Ich gehe heute mit meinem 16-Jährigen essen, weil Mama-Sohn-Zeit, das gibt's viel zu selten. Und der hat seinen Ferienjob so toll gemacht, dass er da auch mal ein leckeres Lob verdient hat. Ja, und morgen sehen wir uns dann ja zwischen 11 und 18 Uhr auf dem Markt in Aachen zum Stadtfest. Freue mich sehr. Und mehr Tipps fürs Wochenende natürlich bei uns im Netz radiosaw.de.

Genau, stellt euch selber in den Mittelpunkt, denn die einzigen beiden Menschen, die ihr beeindrucken müsst, sind euer 8-jähriges und euer 80-jähriges Ich.

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9: Ich bin André Glatzel. Guten Tag. Bundeskanzler Merz macht den Fall der Sprengstoffdrohne am Leipziger Flughafen zur Chefsache. Zu dem Thema hat jetzt der Nationale Sicherheitsrat der Bundesregierung getagt, sagte ein Sprecher. Mittlerweile ermittelt außerdem die Bundesanwaltschaft. Sie spricht von einem schwerwiegenden Angriff auf die Transport- und Logistikinfrastruktur. Wer hinter dem Vorfall in Leipzig steckt, ist noch unklar. Einige Experten halten Russland für den Drahtzieher. Hitzewellen werden in Deutschland zu einem immer größeren Problem. Deshalb fordern Umwelt- und Sozialverbände einen Hitzegipfel der Bundesregierung. Bund, Länder und Kommunen sollen ihre Maßnahmen besser abstimmen. Außerdem brauche es einen bundesweiten Hitzeaktionsplan und mehr Klimaschutz. Für den ersten FC Magdeburg beginnt morgen die 5. Zweitligasaison in Folge. Das Ziel: Klassenerhalt. Erster Gegner in der FNet Arena ist Eintracht Braunschweig, Thilo Vogelsang.
10: Ja, und die wird aus allen Nähten platzen. Über 28.000 Fans werden erwartet. Beide Teams verbindet ja seit Jahrzehnten eine Fanfreundschaft. FCM-Coach Patrick Sander will mit seinem Team besser in die Saison starten als noch vor einem Jahr. Mit 11 neuen Spielern und einem neuen Trainingscampus soll das gelingen. Für die Fans gibt es am Stadion ein neues Parksystem und eine neue Verkehrsführung für eine zügige Rückreise. Erster FC Magdeburg, Eintracht Braunschweig. Anstoß ist morgen, 13 Uhr.
0: Und jetzt mehr Nachrichten aus dem SAW-Land.
11: Lärm, Hitze, Verständigungsprobleme, alles auf einmal war in Sangerhausen am Ende doch zu viel. Ein Anwohner war genervt und beschwerte sich bei einem Straßenbauarbeiter, weil der angeblich zu viel Krach machte. Der Mann stammte aus Venezuela, verstand nur die Hälfte, keilte aber zurück. Mit Gesten und wilden Beschimpfungen ging es zur Sache, bis jemand die Polizei holte. Die Beamten konnten die Streithähne beruhigen und verfassten mehrere Anzeigen wegen Beleidigung und Bedrohung. Aus Sangerhausen, Thorsten Rössler, Radio SAB.
9: Die nächsten Nachrichten in einer Stunde.
2: Es Es ist 11:02, hier ist der Radio SAW Verkehrsservice, der schnellste im SAW-Land. Achtung erstmal bitte auf der A39 Richtung Braunschweig in Höhe Wolfsburg-Mörse, eine ungesicherte Unfallstelle. Dann zu den Staus und Störungen. A2 Richtung Berlin zwischen Allerengersleben und Eilsleben stockt es vor der Baustelle. Dort dauert es eine halbe Stunde länger. A7 Richtung Kassel zwischen Soltau-Ost und Dorfmark. Stockender Verkehr in der Baustelle. A9 Richtung Berlin zwischen dem Schkeuditzer Kreuz und Wiedemar ist die rechte Spur wegen eines Feuerwehreinsatzes gesperrt. Plan dort 10 Minuten mehr ein. Weiter A9 Richtung Berlin zwischen Dessau-Süd und Dessau-Ost stockt es nach einem Unfall 10 Minuten plus. Die Sperre hier ist aber aufgehoben. A9 Richtung München zwischen Coswig und dem Rastplatz Kliekener Aue. Achtung bitte, Fahrzeugteile auf der Fahrbahn. A14 Richtung Schwerin. In der Auffahrt Magdeburg-Sudenburg gibt es Behinderung durch einen defekten Laster sowie verlorene Ladung. B1, beide Richtungen. Am Abzweig Biederitz zum Bahnhof Büden gibt es Behinderungen nach einem Unfall in der Kreuzung. Die B81 zur Auffahrt A14 Richtung Hannover ist nach einem Unfall gesperrt. Die B183a ist in beiden Richtungen zwischen Reibitz und Wellaune gesperrt. Hier bitte weiträumig umfahren. Und auch die B186 Markranstädt Richtung Dölzig ist nach einem Unfall gesperrt. Die Flitzerblitzer stehen auf der A2 Richtung Berlin, erst hinter Allerengersleben, dann in Höhe Raststätte-Buckautal. A9 Richtung München zwischen Niemeck und Kleinmarzehns. A36 Richtung Braunschweig, Höhe Wernigerode-Nord. A38 Richtung Göttingen in Höhe Merseburg-Süd. Mike hat uns eingemeldet über WhatsApp auf der A39 Höhe Wolfsburg-Autostadt. Danke Mike, gute Weiterfahrt. B91 Blitzes Merseburg Richtung Halle. In Weißenfels auf der Käthe-Kollwitz-Straße. In Wolfsburg-Braunschweiger Straße. In Wernigerode an der Zaunwiese. In Halle Volkmannstraße stadtauswärts sowie Alte Heerstraße beidseitig. In Haldensleben, wenn ihr aus Bülstringen kommt. In Stendal auf der Bismarckstraße. In Magdeburg Herrenkrugstraße Richtung Biederitz und es blitzt zwischen Windberge und Wittenmoor beidseitig. Und habt ihr noch mehr? Dann meldet's bitte gern entweder an unserer kostenfreien Service-Hotline 0800 1630 630 oder macht's wie Mike, schickt eine WhatsApp, die Nummer auf radio-saw.de. Vielen Dank und trotz allem eine gute und sichere Fahrt durchs SAW-Land. Halbieren, verdoppeln, halbieren, was klingt wie das Gewicht bei einer Diät, ist gerade das Temperaturen hin und her. Morgens braucht sie Kuscheljacke, nachmittags Bikini, nachts dann wieder die Socken. Aktuell 20 Grad in Walitz bei Gommern. Sonne im Süden, paar mehr Wolken im Norden, bis 26 Grad kriegen wir heute. Nachts dann bloß noch 12 bis 7 Grad. Morgen scheint den ganzen Tag die Sonne bei bis 28 Grad und Sonntag kriegen wir drückende 35 Grad maximal. Dazu steigt dann auch wieder das Schauer- und Gewitterrisiko. Wir sind die Wiege der Reformation. Von hier kommen Händel, Hallervorden, Hans-Dietrich Genscher. Wir haben die höchste Dichte an Welterbestätten in Deutschland. Bauhaus Dessau, Luthers Wittenberg und Eisleben, Quedlinburgs Altstadt, das Gartenreich Dessau-Wörlitz. Und es gibt noch so viele wunderschöne Ecken in Sachsen-Anhalt. Wie ihr mit denen 100 Euro verdienen könnt, das erfahrt ihr 11:45.

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11: 11.30 Uhr, halb 12, hier ist der Radio SAW Verkehrsservice, der schnellste im SAW-Land. Erstmal mit zwei Gefahrenmeldungen. Achtung A2 Richtung Berlin, zwischen Bornstedt und der Raststätte Börde liegen Reifenteile auf allen Spuren. Nochmal A2 Richtung Berlin, zwischen Allerengersleben und Eilsleben, da stockt's vor der Baustelle. Ist keine Gefahrenmeldung mehr, aber da gibt's dickeren Verkehr. Weiter geht's auf der A7 Richtung Kassel, zwischen Soltau Ost und Dorfmark. Da stockender Verkehr in der Baustelle dauert 25 Minuten länger. A9 Richtung Berlin, zwischen dem Schkeuditzer Kreuz und Wiedemar ist die rechte Spur wegen eines Feuerwehreinsatzes gesperrt. Dauert hier gerade 10 Minuten länger. Weiter A9 Richtung Berlin, zwischen Dessau Süd und Dessau Ost, stockend nach einem Unfall, ebenfalls 10 Minuten plus. Jetzt kommt eine Gefahrenmeldung von der A9 Richtung Berlin. Achtung, Höhe Rastplatz Kliekener Aue, eine ungesicherte Unfallstelle. A9 Richtung München, zwischen Coswig und Rastplatz Kliekener Aue, die Fahrzeugteile auf der Fahrbahn von der Unfallstelle auf der Gegenrichtung. Hier ist auch die Einfahrt zum Rastplatz Kliekener Aue gesperrt. Seid da bitte besonders vorsichtig. A14 Richtung Schwerin, in der Auffahrt Magdeburg-Sudenburg, Behinderung durch einen defekten Laster sowie verlorene Ladung. B1 beide Richtungen am Abzweig Biederitz zum Bahnhof Büden gibt's Behinderungen nach einem Unfall im Kreuzungsbereich. Die B81 zur Auffahrt A14 Richtung Hannover ist nach einem Unfall gesperrt. Dann ist die B183a in beiden Richtungen zwischen Reibitz und Wellaune gesperrt. Hier bitte umfahren. Und die B186 Markranstädt Richtung Dölzig ist ebenfalls nach einem Unfall gesperrt. Die Flitzerblitzer stehen auf der A2 Richtung Berlin, einmal hinter Allerengersleben, einmal Höhe Raststätte Buckautal. A9 Richtung München zwischen Niemeck und Kleinmarzehns. A36 Richtung Braunschweig in Höhe Wernigerode Nord. Auf der A38 Blitzes Richtung Göttingen in Höhe Merseburg Süd. B91 Merseburg Richtung Halle. In Weißenfels auf der Käthe-Kollwitz-Straße. In Wolfsburg auf der Braunschweiger Straße. Und Christian hat dort auch noch einen gesehen auf der Dieselstraße Richtung Reislingen. Dankeschön, Christian. Gute Weiterfahrt. Es blitzt in Wernigerode an der Zaunwiese. In Halle, Volkmannstraße stadtauswärts sowie Alte Heerstraße beidseitig. In Haldensleben, wenn ihr aus Bülstringen kommt. In Stendal auf der Bismarckstraße. In Magdeburg, Herrengrugstraße Richtung Biederitz. zwischen Windberge und Wittmoor beidseitig. Und Pia hat noch ein Foto geschickt von einem Flitzerblitzer, der in Schwanebeck-Harz gerade in beiden Richtungen aufgebaut wird. Und zwar in Richtung Groß-Quenstedt. Da steht er. Danke Pia fürs Foto, fürs Melden. Und wenn auch ihr was entdeckt habt, Staus, Störung, Flitzerblitzer, macht's gerne wie Pia. Und Christian schickt uns eine WhatsApp, die Nummer auf radio-saw.de oder klingelt direkt durch 0800 1 630 630. Das ist unsere kostenfreie Service-Hotline. Danke und eine gute Fahrt durchs SAW-Land.
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11: Übers Wetter können wir mal gar nicht meckern. Aktuell sind es 18 Grad in Elbingerode im Harz. Der Freitag heute sonnig mit ein paar Wölkchen, bleibt aber trocken bei bis 26 Grad im Burgenlandkreis, bis 23 in Stendal. Die Nacht dann so richtig durchlüfte frisch bei 12 bis 7 Grad. Und spätestens Sonntag knacken wir dann wieder die 30 Grad Marke. Ja, Garten, Party, Arbeiten, Baden, nischt. Ganz egal, was ihr vorhabt. Wir gucken gleich nochmal genauer, bei welchem Wetter ihr das tut. Denn unser Radio-SAW-Wetterexperte Frank Abel, der hat 11:45 die genauen Aussichten auch für die letzte Sommerferienwoche. Und vorher die beste Mischung, die meiste Abwechslung mit Sommerurlaubsmucke von Flowrider und Kesha. Samba ist dabei nach Ellie King. Die ermuntert euch am Wochenende vielleicht ein O mit dem X zu erleben. X und O jetzt bei Radio-SAW.

0: so oft besser als schlecht selbst gemacht. Das dachten sich 2009 auch Flo Rida und Kesha, nahmen sich Spin Me Round von Dead or Alive und bastelten daraus ihren weltweiten Nummer 1 Hit Right Round. Und so klingt da der Sommer hier bei Radio SAW. Und wie fühlt er sich an, der Sommer 2026? Da hatten wir ja schon so ein paar tropische Nächte mit Temperaturen, die ähnlich denen am Tag waren in dieser Woche. Und mein lieber Wetterexperte Frank Abel, wie geht's denn jetzt so weiter?
1: Ja, zum Glück haben wir jetzt ja mal durchgeatmet. Also die nächsten Nächte, die werden nochmal ein bisschen was zum Durchlüften. Aber wenn ich mir so in die nächste Woche die weitere Entwicklung angucke, ist das auch nötig. Ja, denn nach der Hitze ist vor der Hitze. Aber auf jeden Fall bleibt es hochsommerlich bei uns im SAW-Land. Bedeutet auch für heute, das Hoch Quiriacus ist da. Ja, das heißt so viel wie der Herrschende. Und genau so ist es ja auch. Also herrscht weiter bei uns im SAW-Land. Heißt viel Sonne, ein paar harmlose Wolken und mal nicht ganz so heiß heute und morgen. Morgen liegen wir dann aber schon wieder bei 27, 28 Grad und am Sonntag dann wieder bei über 30.
0: Und dann steht ja die letzte Sommerferienwoche an. Wie geht's da weiter?
1: Ja, für Ferien geht's super Wetter. Das geht erstmal so weiter. Wenn überhaupt, sind ab der Nacht zum Montag am Montag selbst einzelne Schauer und Gewitter drin. Selbst das ist noch nicht sicher. Also für Landwirte richtig doof, weil Trockenheit geht weiter. Für alle, die Ferien haben, natürlich perfekt. Das Wasser 2-3 Grad wärmer als normal. In den Seen bei 25, 26 Grad. Das ist unfassbar. Und ansonsten 32 Grad zum Start in die Woche. Und wer es nicht so heiß mag, hat Dienstag und Mittwoch. Da geht es mal ein bisschen unter 30 Grad.
0: Na, vielen Dank an unseren Wetterexperten Frank Abel. 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Und die Ferienmäuse, die weckt er jetzt mit ihrem Song. Es ist 11:45 Uhr. Höchste Zeit, Echo Smith, Cool Kids bei Radio SAW.

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11: Ich bin André Glatzel. Guten Tag. Die Sprengstoffdrohne am Leipziger Flughafen beschäftigt jetzt auch den Nationalen Sicherheitsrat. Er hat unter dem Vorsitz von Kanzler Merz getagt. Unterdessen hat die Bundesanwaltschaft in dem Fall die Ermittlungen übernommen. Sie ist für Terrorismus und Spionage zuständig. Wolfgang Ischinger ist der Chef der Münchner Sicherheitskonferenz. Für ihn ist der Vorfall ein weiterer Warnschuss. Er sagte bei Phoenix:
12: Wir brauchen klare Zuständigkeitsregelungen für die Drohnenerkennung, für die Drohnenüberwachung und für die Drohnenbekämpfung. Und da fehlt es noch ein bisschen in dem deutschen Flächenstaat mit den vielen Zuständigkeiten von Dutzenden von Flugsicherungsbehörden und Innenministerien und so weiter.
11: Die Bundesregierung muss mehr für den Hitzeschutz tun. Darauf pochen mehrere Umwelt- und Sozialverbände und sie fordern einen Hitzegipfel. Sie finden, ein bundesweiter Hitzeschutzplan muss her. Außerdem sollten Bund, Länder und Kommunen ihre Maßnahmen besser abstimmen. Meta bekommt in den USA die nächste saftige Strafe aufgebrummt. Der Facebook- und Insta-Konzern muss rund 500 Millionen Euro zahlen, weil er laut Gericht im Bundesstaat New Mexico zu wenig für den Schutz von Kindern tut. Meta kündigte Berufung an.
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13: Perfekt zum Wochenende. Die Elbuferpromenade in Magdeburg ist wieder frei. Nach mehreren Monaten Bauzeit können Spaziergänger und Radfahrer den Weg ab heute wieder komplett nutzen. Der Weg war teilweise gesperrt, weil die Ufermauer am Gouvernementsberg Schäden hatte. Unter anderem lockere Fugen und Hohlstellen im Mauerwerk. Die Schäden sind nun repariert. Die provisorische Strecke über den Grünstreifen wird nach und nach entfernt. Aus Magdeburg, Laura Födisch, Radio SAW.
11: Die nächsten Nachrichten in einer Stunde.
14: Es ist 3:12, hier ist der Radio SAW Verkehrsservice, der schnellste im SAW-Land. A2 Richtung Berlin, zwischen Allerengersleben und Eilsleben, stoppt vor der Baustelle, dauert hier 25 Minuten länger. A7 Richtung Kassel, zwischen Soltau-Ost und Dorfmark, stockender Verkehr, Baustelle ebenfalls 25 Minuten plus. Weiter A7 Richtung Kassel, zwischen dem Dreieck Hannover Süd und Hildesheim gibt es Stau in der Baustelle, plant dort eine halbe Stunde mehr ein. A9 Richtung Berlin. Zwischen dem Schkeuditzer Kreuz und Wiedemar ist die rechte Spur wegen eines Feuerwehreinsatzes gesperrt. 10 Minuten Verzögerung. Weiter A9 Richtung Berlin. Zwischen Dessau Süd und Dessau Ost stockend. Unfall 10 Minuten obendrauf. Und Achtung auf der A9 Richtung Berlin in Höhe Rastplatz Klieg in der Aue noch eine ungesicherte Unfallstelle. Gegenrichtung A9 Richtung München. Zwischen Crosswich und Rastplatz Klieg in der Aue stockend nach Unfall. 10 Minuten Verzögerung. B1, beide Richtungen. Am Abzweig Biederitz zum Bahnhof Büden gibt es Behinderungen nach einem Unfall in der Kreuzung. Die B183a ist in beiden Richtungen zwischen Reibitz und Wellaune gesperrt. Da bitte umfahren. Die B186 Markranstädt Richtung Dölzig ist ebenfalls nach einem Unfall gesperrt. Und Kreis Mansfeld-Südharz und Salzlandkreis. Zwischen den Abzweigen Roda und Belleben ist die Straße in beiden Richtungen gesperrt. Die Flitzerblitzer stehen auf der A2 Richtung Berlin, einmal hinter Allerengersleben, einmal Höhe Raststätte Buckautal. A9 Richtung München zwischen Niemeck und Kleinmarzehns. A36 Richtung Braunschweig in Höhe Wernigerode Nord. A38 Richtung Göttingen in Höhe Merseburg Süd. A39 Wolfsburg Höhe Autostadt. B80 in Wandsleben Höhe Seeburg. B245 in Schwanebeck beidseitig. In Weißenfels blitzt es auf der Käthe-Kollwitz-Straße. In Wolfsburg auf der Braunschweiger sowie der Dieselstraße, in Wernigerode an der Zaunwiese, in Halle Volkmannstraße stadtauswärts sowie Alte Heerstraße beidseitig, in Haldensleben, wenn ihr aus Bülstring kommt, in Stendal auf der Bismarckstraße und in Magdeburg auf der Herrenkrugstraße in Richtung Biederitz. Fehlt was auf der langen Liste? Habt ihr mehr gesehen? Dann seid so lieb und meldet es an unserer kostenfreien Service-Hotline 0800 1630 630 oder schickt eine WhatsApp, die Nummer auf radio-saw.de. Danke und trotz allem eine gute und sichere Fahrt durchs SAW-Land. Viel cremen, nur lauwarm duschen, grünen Tee trinken. Das verlängert die Urlaubsbräune, die gefühlt ja fast schon wieder weg ist. Aber Wetter zum Nachbräunen ist in Sicht. Aktuell 22 Grad in Kliken bei Roßlau. Sonne, Wolken bis zu 26 Grad gibt's heute. In der Nacht dann frisch 12 bis 7 Grad. Morgen herrliches Seewetter. Viel Sonne bis 28 Grad. Ballert also nicht so unerträglich. Das kommt dann Sonntag wieder. Dann drückt's bei bis 35 Grad. Kann später auch mal schauern und gewittern.
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14: Was ist besser als ein Tag voller Spaß mit der ganzen Familie? Ein kostenloser Tag voller Spaß mit der ganzen Familie. Wie und wo ihr den erlebt, das erfahrt ihr 12:45 und vorher versüßen wir euch die Mittagsvorbereitung mit der besten Mischung, der meisten Abwechslung. Take That, Back for Good sind dabei. Lady Gaga verzaubert euch mit Abracadabra nach Lieblingsmusik von Post Malone.

0: Aufgewärmt schmeckt zwar nur Gulasch gut, aber wenn ihr es doch nochmal mit dem Ex versuchen wollt, dann schickt ihm einfach Take That Back for Good, denn darum geht's um die Bitte nach einer zweiten Chance. Und für alle, die auch Pech in der Liebe haben, vielleicht klappt's ja mit dem Glück im Spiel.
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0: Hier nichts mit Ruf mich vielleicht an, Call me maybe und so, liebe Carly Rae Jepsen. Hier explodiert die Radio SAW Gewinnspiel-Hotline gerade.
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0: Alle wollen zum Hummelcup, zur offiziellen Saisoneröffnung unserer Handballer vom SCM nächsten Dienstag in Magdeburg. Und wer ist denn scharf auf mein Vierer-Ticket? Hallo?
2: Ja, hallo, hier ist Marcel aus Ströbeck.
0: Hey Marcel, bevor wir auf Dienstag gucken, was machst du denn dieses Wochenende?
2: Das ist noch unverplant.
0: Das klingt nach Ausrufen, Ausschlafen, gar nichts machen.
2: Genau.
0: Herrlich. Mein Neid ist mit dir und du musst ja auch Kräfte schonen, weil am Dienstag wird es dann umso aufregender. Warum willst du denn unbedingt zum Hummelcup hin?
2: Ja, weil ich nächste Woche noch mal ein paar Tage frei habe und das wäre schön mit der Familie.
0: Dann sag der Familie Bescheid. Die sollen sich nichts vornehmen. Deine drei Lieblingsmenschen begleiten dich. Dienstag zum Hummelcup, Saisoneröffnung vom SC Magdeburg. Du bist in Leitung 10 und dabei. Herzlichen Glückwunsch, Marcel.
2: Oh, super. Da freue ich mich. Sehr schön. Super.
0: Und ich freue mich mit dir und der Freiticket Freitag geht weiter, denn mein Kollege Svenny Bornschein, der hat 4:45 Freikarten für das Amy McDonald Konzert nächsten Freitag in Halle für euch.
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0: 12.30 Uhr, 12:30, hier ist der Radio SAW Verkehrsservice, der schnellste im SAW-Land. A2 Richtung Berlin, zwischen Allerengersleben und Eilsleben, stockt's vor der Baustelle, dauert 25 Minuten länger. A7 Richtung Kassel, zwischen Soltau-Ost und Dorfmark, stockender Verkehr in der Baustelle, ebenfalls 25 Minuten plus. Weiter A7 Richtung Kassel, zwischen dem Dreieck Hannover Süd und Hildesheim, Stau in der Baustelle, plant dort eine halbe Stunde mehr ein. A9 Richtung Berlin, zwischen dem Schkeuditzer Kreuz und Wiedemar ist die rechte Spur immer noch wegen eines Feuerwehreinsatzes gesperrt. Hier 10 Minuten Verzögerung und weiter A9 Richtung Berlin, zwischen Dessau Süd und Dessau Ost stockt es an einem Unfall. Dauert hier 10 Minuten länger, außerdem gibt es Höhe Rastplatz Klieg in der Aue, eine ungesicherte Unfallstelle. Gegenrichtung A9 Richtung München, zwischen Coswig und Rastplatz Klieg in der Aue stockend nach Unfall 10 Minuten plus. B1, beide Richtungen. Am Abzweig Biederitz zum Bahnhof Büden gibt es Behinderungen nach einem Unfall in der Kreuzung. Die B183a ist in beiden Richtungen zwischen Reibitz und Wellaune gesperrt. Die B186 Markranstädt Richtung Dölzig ist nach einem Unfall gesperrt. Und Kreis Mansfeld-Südharz sowie Salzlandkreis, Achtung, zwischen den Abzweigen Roda und Belleben ist die Straße in beiden Richtungen gesperrt. Die Flitzerblitzer stehen auf der A2 Richtung Berlin, erst hinter Allerengersleben, dann Höhe Raststätte Buckautal. A9 Richtung München zwischen Niemeck und Kleinmarzehns. A36 Richtung Braunschweig in Höhe Wernigerode Nord. A38 Richtung Göttingen, Höhe Merseburg Süd. B80 Wandsleben, Höhe Seeburg. B245 in Schwanebeck beidseitig. In Weißenfels auf der Käthe-Kollwitz-Straße, in Wolfsburg Braunschweiger sowie Dieselstraße, in Wernigerode blitzt es an der Zaunwiese, in Halle auf der Volkmannstraße stadtauswärts und der alten Heerstraße beidseitig, in Haldensleben, wenn ihr aus Bülstringen kommt, in Stendal auf der Bismarckstraße und in Magdeburg auf der Herrenkrugstraße Richtung Biederitz. Habt ihr noch mehr Staus, Störungen, Flitzerblitzer, meldet alles gerne an unserer kostenfreien Service-Hotline auf der 0800 1630 630 oder ihr schickt eine WhatsApp, die Nummer auf radio-saw.de. Vielen Dank, starke Nerven und eine gute Fahrt durchs SAW-Land. Also es ist definitiv wieder Autofenster runter und Wellen mit den Armen Machwetter. Aktuell 21 Grad in Lühe bei Möckern. Die meiste Sonne gibt es heute im Burgenlandkreis, da wären es bis 26 Grad. In der Altmark bis 23, im Oberharz maximal 21 Grad. Ein paar Wölkchen ziehen durch, soll aber trocken bleiben, auch heute Nacht. Dann bei bloß noch 12 bis 7 Grad. Morgen scheint die Sonne, bis 28 Grad kriegen wir. Und Sonntag dann wird es drückend heiß, bis 35 Grad. Später steigt auch wieder das Gewitterrisiko.
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0: Aperol Spritz, Sati Spritz, Wildberry Lilly. Ich habe in der Mädels WhatsApp-Gruppe gerade mal nach den Lieblings-Sommergetränken gefragt. Was wirklich die In-Drinks 2026 sind, erfahrt ihr dreiviertel eins. Und vorher spritzig, erfrischend und mit ohne Umdrehung. Die beste Mischung, die meiste Abwechslung mit Michael Schulte, Shaggy. Und hier ist Star-DJ Robin Schulz, der heute 20 Uhr beim Autostadt-Sommerfestival in Wolfsburg auflegt. Jetzt kommt er zusammen mit der Gang bei Radio SAW.

0: Liebe Grüße an alle, die am Wochenende in Pullman City Hearts in Hasselfelde das Indian Spirit und Culture Fest feiern. Warm-up-Mucke kriegt er gleich bei Radio SAW von Dasha mit Austin. Und vorher gucken wir mal, was so ins Glas reinkommt. Die letzten Jahre war ja Aperol Spritz das Trendgetränk. Aber diesen Sommer gibt es ein paar kalte Alternativen. Mein Kollege Simeon Müller, der hat da ein paar heiße oder doch eher kalte Tipps. Simeon, Sommerzeit, Kaltgetränkezeit, egal ob mit oder ohne Alkohol, Hauptsache es prickelt. Was ist denn gerade angesagt?
1: Also mit Alkohol ist gerade ein Getränk ganz hoch im Kurs, nämlich der Bicicleta. Das klingt nicht nur toll, das ist auch lecker. Übersetzt heißt es auf Italienisch Fahrrad und er besteht aus einem leichten Mix aus Weißwein, Campari und Sprudelwasser. Der Legende nach, weil der Drink für ältere Herren in Norditalien erfunden wurde, die nach dem Barbesuch noch mit dem Fahrrad nach Hause fahren mussten. Deswegen nur eine leichte Campari-Weinschorle.
0: Verstehe, aber wenn ich jetzt an der Bar ein Fahrrad ordere, die werden mir einen Vogel zeigen. Und du hast nichts von Aperol gesagt. Brich mir nicht das Herz, ist das out?
1: Also da gibt es ein klares Ja und ein Nein von mir. Aperol ist natürlich weiterhin hoch im Kurs, aber es ist jetzt auch nichts mehr Neues, nichts mehr Trendiges in dem Sinne. Stattdessen sind andere süßere Spritzsorten angesagt, etwa mit Pfirsich oder Maracuja. Und

0: Immer beliebter werden auch Aperol-Slushies. Dafür wird der fertige Spritz einfach mit reichlich Eis im Mixer püriert, bis man ein Slush-Eis bekommt. Aber klar, es wird auch weiterhin viel Aperol getrunken, denn der schmeckt ja einfach gut und das knallige Orange passt einfach irgendwie zum Sommer.
1: Dankeschön, Simeon. Egal, ob jetzt Spritze jeder Art, Weinschorle mit Campari oder doch lieber alkoholfreie Mocktails, wir wünschen euch auf jeden Fall ein prickelndes Wochenende. Und wo es dann ganz in Kürze mit unserer Hilfe wieder richtig gesund wird, das erfahrt ihr Viertel 2 hier bei Radio SAW.

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9: Ich bin André Glatzel. Guten Tag. Bundeskanzler Merz macht den Fall der Sprengstoffdrohne am Leipziger Flughafen zur Chefsache. Zu dem Thema hat jetzt der Nationale Sicherheitsrat der Bundesregierung getagt, sagte ein Sprecher. Mittlerweile ermittelt außerdem die Bundesanwaltschaft. Unterdessen wird über eine bessere Drohnenabwehr diskutiert. Da geht es auch um verschiedene Zuständigkeiten, die es aktuell gibt. Der Chef der Münchner Sicherheitskonferenz, Wolfgang Ischinger, sagt bei Phoenix:
10: Es gibt die Möglichkeit, solche Drohnen zu bekämpfen. Es muss eben geklärt sein, wer darf das, wer kann das und wer koordiniert das. Das darf jetzt nicht nochmal eine einjährige oder zweijährige Debatte zwischen Ländern und Bund auslösen, sondern hier muss endlich mal klar Schiff gemacht werden.
9: Es ist ein weiterer Dämpfer für die Union. Sie ist im neuen ARD-Deutschland-Trend auf den schwächsten Wert seit 5 Jahren gerutscht. CDU, CSU kommen in der Umfrage auf 21%. Die AfD hat ihren Vorsprung vor der Union weiter vergrößert und landet bei 28%. In Deutschland ist weniger Falschgeld im Umlauf. Im ersten halben Jahr registrierte die Bundesbank rund 30.000 falsche Banknoten. Am häufigsten wird weiter der 50-Euro-Schein gefälscht. Die Bundesbank rät, verdächtige Banknoten genau zu prüfen, denn Falschgeld wird nicht ersetzt.
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2: Perfekt zum Wochenende. Die Elbuferpromenade in Magdeburg ist wieder frei. Nach mehreren Monaten Bauzeit können Spaziergänger und Radfahrer den Weg ab heute wieder komplett nutzen. Der Weg war teilweise gesperrt, weil die Ufermauer am Gouvernementsberg Schäden hatte. Unter anderem lockere Fugen und Hohlstellen im Mauerwerk. Die Schäden sind nun repariert. Die provisorische Strecke über den Grünstreifen wird nach und nach entfernt. Aus Magdeburg, Laura Födisch, Radio SAW.
9: Die nächsten Nachrichten in einer Stunde.
11: Es ist 2:02, hier ist der Radio SAW Verkehrsservice, der schnellste im SAW-Land. Erstmal mit zwei Warnmeldungen. Die erste kommt von der A2 Richtung Berlin. Achtung, hinter Königslutter liegen Reifenteile auf der Fahrbahn. Und A9 Richtung München zwischen Wiedemar und dem Schkeuditzer Kreuz ein Unterlegkeil auf der Fahrbahn. Die Staus und Störungen sind auf der A2 Richtung Berlin zwischen Allerengersleben und Eilsleben. Da stoppt es wieder an der Baustelle, 10 Minuten plus. A7 Richtung Kassel zwischen dem Dreieck Hannover Süd und Hildesheim stockend, Baustelle 20 Minuten Verzögerung. A7 Richtung Hamburg zwischen dem Dreieck Walsrode und Dorfmark stockender Verkehr an der Baustelle, plant da eine halbe Stunde mehr ein. Die A9 ist Richtung Berlin zwischen Dessau Süd und Vockerode nach einem Unfall gesperrt. Hier die letzte freie Abfahrt Dessau Süd. A9 Richtung München zwischen Niemeck und Kleinmarzehns stockt es an der Baustelle, plant da 25 Minuten mehr ein. Die B183a ist in beiden Richtungen zwischen Reibitz und Wellaune gesperrt. Hier bitte weiträumig umfahren. Die B186 ist in Markranstädt Richtung Dölzig nach einem Unfall gesperrt. Und Mansfeld-Südharz-Salzlandkreis zwischen den Abzweigen Roda und Belleben ist die Straße in beiden Richtungen gesperrt. Die Flitzeblitzer stehen auf der A2 Richtung Berlin, einmal hinter Allerengersleben, einmal höher Raststätte-Buckautal. A9 Richtung München zwischen Niemeck und Kleinmarzehns. A36 Richtung Braunschweig in Höhe Wernigerode Nord. A38 Richtung Göttingen in Höhe Merseburg Süd. B80 in Wandsleben in Höhe Seeburg. Oh Mann, ich brauche Wochenende. Also nochmal, B80 Wandsleben Höhe Seeburg. B245 Flitzerblitzer in Schwanebeck beidseitig. In Weißenfels stehen sie auf der Käthe-Kollwitz-Straße. In Wolfsburg einmal Braunschweiger, einmal Dieselstraße. In Halle auf der Volkmannstraße stadtauswärts und der Alten Heerstraße beidseitig. In Stendal, Bismarckstraße und Osterburger Straße. In Magdeburg auf der Herrenkrugstraße in Richtung Biederitz. Und außerdem blitzt es in Sattuelle, wenn ihr aus Utmöden kommt. Habt ihr noch mehr? Dann sagt gern Bescheid an unserer kostenfreien Service-Hotline auf der 0800 1630 630, oder ihr schickt eine WhatsApp, die Nummer auf radio-shw.de. Danke und eine gute Fahrt durchs SAW-Land. Durchsucht unbedingt das Auto nochmal nach versteckten Süßigkeiten, so vor allem in den Türfächern hinten. Gummibärklumpen zusammengeschmolzen, lecker. Wird am Wochenende auf jeden Fall wieder so warm, dass alles schmilzt, was nicht bei 3 weggenascht wurde. Es ist ein nicht ganz so heißer Freitag heute zum Durchatmen bei aktuell 22 Grad in Schnaditz bei Bad Düben. Mehr als 26 Grad werden es heute auch nicht. Die Sonne scheint, die Wolken sind harmlos. In der Nacht kühlt es ab, 12 bis 7 Grad. Morgen Sonne und bis 28 Grad. Sonntag drückt es dann wieder bei bis zu 35 Grad. Es steigt auch das Gewitterrisiko. Habt ihr noch Sonnenbrand von den letzten Tagen? Dann besorgt euch Spinat-Tomatensalat. Wirkt nämlich wie so eine Sonnencreme von innen und kühlt den Körper runter. Und wie ihr demnächst wieder den Tag ganz gesund und mit den Lieblingskollegen beginnt, das erfahrt ihr 14:45. Bis dahin verputzt ihr das Mittag zur besten Mischung und meisten Abwechslung mit einem frischen Superhit von One Republic. Madcon besingen den Sommerglanz auf unserer Stirn. Glow nach Elton John und Britney Spears.

0: pfeift auf dicke Autos, Uhren oder die teuersten Geschenke. Liebe ist so viel wichtiger als irgendwelche materiellen Sachen. Vieles mag man allerdings erst, wenn man es nicht mehr hat. Darum geht's im frischen Superhit Need Your Love von One Republic. Und bei uns geht Liebe bald wieder durch den Magen.
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1: 13:30, halb zwei, hier ist der Radio SAW Verkehrsservice, der schnellste im SAW-Land. A2 Richtung Berlin, zwischen Allerengersleben und Eilsleben stockt's in der Baustelle, 20 Minuten Verzögerung. A7 Richtung Kassel, zwischen dem Dreieck Hannover Süd und Hildesheim stockt's in der Baustelle, dauert hier 20 Minuten ebenfalls länger. A7 Richtung Hamburg, zwischen dem Dreieck Walsrode und Dorfmark stockender Verkehr in der Baustelle, eine halbe Stunde Verzögerung. Die A9 ist Richtung Berlin zwischen Dessau Süd und Fockerode nach einem Unfall gesperrt. Die letzte freie Abfahrt hier, Dessau Süd. A9 Richtung München zwischen Niemeck und Kleinmarzehns stockend, Baustelle 25 Minuten plus. B2 in Leipzig stadtauswärts in Höhe Goethesteig gibt's Behinderungen nach einem Unfall. Die B183a ist in beiden Richtungen zwischen Reibitz und Wellaune gesperrt. Die B186 in Markranstädt ist Richtung Dölzig nach einem Unfall gesperrt. Und im Kreis Mansfeld-Südharz-Salzlandkreis zwischen den Abzweigen Roda und Belleben ist die Straße ebenfalls in beiden Richtungen gesperrt. Die Flitzerblitzer stehen auf der A2 Richtung Berlin, erst hinter Allerengersleben, dann Höhe Raststätte-Buckautal. A9 Richtung München zwischen Niemeck und Kleinmarzehns. A36 Richtung Braunschweig in Höhe Wernigerode-Nord. A38 Richtung Göttingen, Höhe Merseburg-Süd. B4 in Marienteich-Baude beidseitig. B80 in Wandsleben, Höhe Seeburg. B245 in Schwanebeck beidseitig. Es blitzt in Weißenfels auf der Käthe-Kollwitz-Straße. In Wolfsburg Braunschweiger Straße sowie Dieselstraße. In Halle Volkmannstraße stadtauswärts und Alte Heerstraße beidseitig. Tobias hat einen über WhatsApp gemeldet in Leipzig auf der Max-Liebermann-Straße. Danke Tobias, gute Weiterfahrt. Es blitzt in Stendal auf der Bismarck- und der Osterburger Straße. In Magdeburg Herrenkrugstraße Richtung Biederitz. In Satuelle, wenn ihr aus Utmöden kommt. Und Steffen hat auch noch einen gesehen. Wo denn?
2: In Nempels aus Richtung Bad Dürrenberg kommend in Richtung Markranstädt.
1: Danke Steffen, gute Weiterfahrt. Und habt ihr mehr, macht's gerne wie Tobias und Steffen. Schickt eine WhatsApp, die Nummer auf radio-saw.de oder klingelt durch. Unsere kostenfreie Service-Hotline ist die 0800 1630 630. Gute Fahrt durchs SAW-Land.
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1: Halbieren, verdoppeln, halbieren, was ein bisschen klingt wie das Gewicht bei einer Diät, ist gerade Temperaturen hin und her. Also morgen am besten Kuscheljacke, nachmittags Bikini, nachts die Socke. Aktuell haben wir es 22 Grad in Attensleben bei Stassfurt. Sonne im Süden, paar mehr Wolken im Norden, bis 26 Grad gibt's heute. Nachts dann bloß noch 12 bis 7 Grad. Morgen Sonne bei bis 28 Grad und Sonntag drückt's 35 Grad maximal. Dazu steigt das Gewitterrisiko. Darf man kurz nach halb zwei schon von Wein träumen? Also ich frage für eine Freundin. 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Das erfahrt ihr 14:45 und jetzt Warm-up mit Lieblingsmucke von Bruno Mars. Der frisch gekürte Sommer 2026 ist dabei. Shakira mit Burna Boy und ihrem Die Die nach Tom Gregory.

Achtung Autofahrer, hier ist nochmal der Radio SAW Verkehrsservice mit einer Sofortmeldung für die A2 Richtung Berlin. Zwischen Allerfingersleben und dem Rastplatz Lorkberg eine ungesicherte Unfallstelle in der Baustelle. Denkt bitte unbedingt an die Rettungsgasse auf der A2 Richtung Leipzig zwischen Allerfingersleben und dem Rastplatz Lorkberg. Ungesicherte Unfallstelle in der Baustelle.

gilt als der Künstler, der super gern auf Hochzeiten gespielt wird. Liebe Grüße an alle Brautpaare, die dieses Wochenende Ja sagen. Möge es wenigstens bei euch für immer sein. Bruno Mars war das hier bei Radio SAW. Wir sehen uns morgen 13 bis 18 Uhr auf dem Stadtfest in Aachen in Nebra.

0: Kamera ist Festwochenende anlässlich des 150-Jährigen der Freiwilligen Feuerwehr. Danke für den Tipp, lieber Andi. Der Ingo hat auch gerade eine WhatsApp geschickt und Bescheid gesagt, dass morgen in Magdeburger Fort beim Traditionsverein Kleinbahn des Kreises Jericho von 10 bis 15 Uhr die Zuckertütenfahrten stattfinden. Also jedes Kind, das eingeschult wird, bekommt eine Zuckertüte und fährt in Begleitung eines Erwachsenen umsonst. Auch die kleinen Geschwister kriegen eine Überraschung. Und in Elbe-Parey steigt von heute bis Sonntag das 20. Elbauenfest, zu dem euch Bürgermeisterin Nicole Golze ganz herzlich einlädt.
1: Freut euch auf einen großen Vergnügungspark. Disco Pogo, toller Live-Musik, Kinderprogramm, ein Floh- und Kreativmarkt und natürlich jede Menge gute Stimmung. Freitag startet der Rummel schon um 16 Uhr. Bis 19 Uhr heißt es zweimal fahren, einmal bezahlen. Am Samstag gibt's Blasmusik, Unterhaltung für die ganze Familie und am Abend Party mit Boss Taurus und den Partymachern diese Typen. Inklusive Bühnenfeuerwerk. Sonntag zeigen unsere Vereine und Einrichtungen, was in Elbe-Parey alles los ist. Kommt vorbei, feiert mit uns und erlebt ein unvergessliches Festwochenende in Parey.
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7: Ich bin Tom Husse. Guten Tag. Die deutsche Wirtschaft atmet weiter leicht auf. In der Industrie hat die Produktion auch im Juni weiter angezogen. Colin Mock mit den Einzelheiten.
8: Damit war es schon der dritte Monat in Folge mit einem leichten Plus. Außerdem haben die deutschen Exporte einen neuen Rekordstand erreicht, heißt es vom Statistischen Bundesamt. Experten sehen einen Lichtblick, weisen aber trotzdem auf die vielen Risiken für den Aufschwung hin. Unter anderem könnte die weitere Entwicklung im Iran-Krieg wieder für einen Tritt auf die Bremse sorgen und auch das aktuelle Niedrigwasser löst bei vielen Unternehmen Probleme aus.
7: Die Sprengstoffdrohne am Leipziger Flughafen beschäftigt jetzt auch den Nationalen Sicherheitsrat. Er hat unter dem Vorsitz von Kanzler Merz getagt. Unterdessen hat die Bundesanwaltschaft in dem Fall die Ermittlungen übernommen. Sie ist für Terrorismus und Spionage zuständig. Wolfgang Ischinger ist der Chef der Münchner Sicherheitskonferenz. Für ihn ist der Vorfall ein weiterer Warnschuss. Er sagte bei Phoenix:
9: Wir brauchen klare Zuständigkeitsregelungen für die Drohnenerkennung, für die Drohnenüberwachung und für die Drohnenbekämpfung. Und da fehlt es noch ein bisschen in dem deutschen Flächenstaat mit den vielen Zuständigkeiten von Dutzenden von Flugsicherungsbehörden und Innenministerien und so weiter.
7: Die Krisensitzung zu den gescheiterten Investorenplänen hat FIFA-Präsident Infantino wohl nicht wirklich weitergeholfen. Unter anderem wirft ihm die Spielergewerkschaft FIFPro offen Machtmissbrauch und Vertuschung vor. Die UEFA hat den angekündigten Boykott von FIFA-Turnieren nochmal bekräftigt.
6: Und jetzt mehr Nachrichten aus dem SAW-Land.
10: Es wird vorerst doch nichts mit der Berufsfeuerwehr in der Lutherstadt Wittenberg. Eigentlich hatte der Stadtrat Anfang Juli beschlossen, die bestehende hauptamtliche Wachbereitschaft zur Berufsfeuerwehr hochzustufen, aus Sicherheitsgründen. Nun hat der Landkreis die Pläne gestoppt. Hintergrund sei die finanzielle Lage der Stadt, aber auch organisatorische und personelle Fragen seien noch offen, sagte uns ein Sprecher des Landkreises. Die Stadt hat nun Widerspruch beim Verwaltungsgericht eingelegt. Aus Lutherstadt Wittenberg, Rebecca Göring, Radio SAW.
7: Die nächsten Nachrichten in einer Stunde.
11: Es ist 2:02, hier ist der Radio SAW Verkehrsservice, der schnellste im SAW-Land. A2 Richtung Hannover, zwischen Irxleben und Eilsleben stockt es in der Baustelle, 20 Minuten dauert es hier länger. A2 Richtung Berlin, zwischen Allerengersleben und dem Rastplatz Lorkberg, Stau nach einem Unfall in der Baustelle, aktuell hier 50 Minuten obendrauf. A7 Richtung Kassel, zwischen dem Dreieck Hannover Süd und Hildesheim stockt es in der Baustelle, 20 Minuten plus. A7 Richtung Hamburg, zwischen Dreieck Walsrode und Dorfmark, stockender Verkehr in der Baustelle, 25 Minuten Verzögerung. Immerhin kommen gute Nachrichten von der A9 Richtung Berlin. Die Sperrung zwischen Dessau Süd und Vockerode ist aufgehoben, aber immer noch Rückstau, immer noch eine Stunde plus. A9 Richtung München, zwischen Brück und Kleinmarzehns, Stau nach Unfall, 40 Minuten plus. Und auch in der Auffahrt Kleinmarzehns gab es einen Unfall. Fahrt da bitte vorsichtig. A38 Richtung Leipzig, zwischen Rastplatz Geiseltal und Merseburg Süd. Vorsicht, ungesicherte Unfallstelle. B2 Leipzig Stadt auswärts, Höhe Goethesteig, Behinderungen nach einem Unfall. Auf der B6N an der Kreuzung Wallberge ist ein LKW liegen geblieben, auch bitte hier Vorsicht. Dann bleibt die B183a in beiden Richtungen zwischen Reibitz und Wilaune gesperrt. Auch die B186 in Markranstädt Richtung Dölzig ist nach einem Unfall gesperrt. Und Kreis Mansfeld-Südharz-Salzlandkreis zwischen den Abzweigen Roda und Belleben ist ebenfalls die Straße in beiden Richtungen gesperrt. Die Flitzerblitzer stehen auf der A2 Richtung Berlin, einmal hinter Allerengersleben, einmal Höhe Raststätte-Buckautal. A9 Richtung München zwischen Niemeck und Kleinmarzehns. A36 Richtung Braunschweig in Höhe Wernigerode-Nord. A38 Richtung Göttingen, Höhe Merseburg-Süd. B4 in Marienteich-Baude beidseitig. B80 in Wandsleben, Höhe Seeburg. B245 in Schwanebeck beidseitig. In Weißenfels, Käthe-Kollwitz-Straße. In Wolfsburg auf der Braunschweiger und der Dieselstraße. In Halle auf der Volkmannstraße stadtauswärts sowie der alten Heerstraße beidseitig. In Leipzig Max-Liebermann-Straße, in Stendal Bismarck sowie Osterburger Straße. In Magdeburg auf der Herrenkrugstraße Richtung Biederitz, in Satuelle, wenn ihr aus Utmöden kommt und in Nempitz Richtung Markranstädt. Und wenn ihr noch mehr für diese ellenlange Liste habt, dann seid bitte so lieb und meldet es an unserer kostenfreien Service-Hotline. Das ist die 0800 1630 630, oder ihr schickt eine WhatsApp. Die Nummer steht auf radio-saw.de. Dankeschön und trotz allem eine gute und sichere Fahrt durchs SAW-Land.
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11: Ja, auf den Straßen ist es ätzend, aber übers Wetter können wir nicht meckern. Aktuell 22 Grad in Harzungen bei Osterode. Der Freitag heute sonnig mit so ein paar Wölkchen, bleibt trocken bei bis zu 26 Grad. In der Nacht ist es frisch, 12 bis 7 Grad. Morgen Sonne bis 28 Grad. Und so richtig hitzig, schwitzig wird Sonntag mit bis 35 Grad. Dazu kann es dann auch immer mal wieder schauern und gewittern. In Dessau feiert ihr morgen auf dem Markt ab 19 Uhr die erste Silent Party, kriegt also kabellose Kopfhörer auf und dürft aus drei Musikrichtungen wählen, zu welcher Mucke ihr dann ganz für euch tanzen wollt. Ist also so ein bisschen wie damals bei La Boom. Wisst ihr noch, als Vic die Kopfhörer von Mathieu aufgesetzt bekam und in den Massen tanzte sie dann zu Dreams are my reality. Ach, mehr zur Silent Disco morgen in Dessau lest ihr auf radio-saw.de. Und was unsere Fußballer am Wochenende vorhaben, was so gar nicht silent ist, erfahrt der Viertel 3. Super.

Achtung Autofahrer, hier ist der Radio SRW Verkehrsservice mit einer Meldung für die B184. Zwischen der B246A und Walitz laufen zwei Hunde auf und neben der Fahrbahn. Achtung, zwischen der B246A und Walitz zwei Hunde.

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0: Liebe Grüße an alle Pendler, Montagearbeiter und Fernbeziehungsführer. Willkommen zu Hause und bei euren Liebsten. Roxette, listen to your heart bei Radio SAW.
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0: Wir freuen uns total und sind sehr stolz, auch dieses Jahr wieder offizieller Medienpartner vom FC Magdeburg sein zu dürfen. Morgen geht's ja rein in die Zweitligasaison mit einem Heimspiel gegen Eintracht Braunschweig. Wird volle Hütte mit 28.500 Fans. Und wir haben auch dieses Mal bei der Pressekonferenz davor unsere Fanfrage an Coach Patrick Sander weitergeleitet. Der Steffen aus Magdeburg will nämlich wissen, wieso die Absprachen funktionieren. Mateusz Czukowski ist ja für die polnische Nationalmannschaft nominiert und eingesetzt worden. Und der Steffen fragt, hat der polnische Nationaltrainer den Sander da vorher angerufen und wie ist so allgemein der Kontakt zu den Nationaltrainern, weil Sander hat ja noch drei weitere Nationalspieler im Team.
2: In der Regel beschränkt sich solcher Kontaktaufnahme immer auf, wenn man was will. Mit ihm hatte ich jetzt noch keinen Kontakt. Manchmal ist es halt gut, manchmal ist der Kontakt ein bisschen enger. Also von Muso, der Nationaltrainer, war mein Spieler. Da haben wir längeres Gespräch geführt. Ansonsten hält sich das in Grenzen.
0: Ja, aber ist ja eine kleine Branche und jeder kennt irgendwie jeden. Morgen 13 Uhr ist Anpfiff vom 1. FC Magdeburg gegen Eintracht Braunschweig. Blau-weißes Klassenziel, natürlich Klassenerhalt. Und wir sind live für euch im Stadion dabei.
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10: Gleich 14:30, halb drei, hier ist der Radio SAW Verkehrsservice, der schnellste im SAW-Land und sehr viel los zum Freitagnachmittag. A2 Richtung Hannover, zwischen Irxleben und Eilsleben, Stau in der Baustelle, eine Stunde dauert's hier, wenn ihr drinnen steht. Also wenn ihr könnt, umfahrt das bitte schon ab dem Kreuz Magdeburg. Weiter A2 Richtung Dortmund, zwischen Hannover-Bodfeld und Herrenhausen, stockender Verkehr, 15 Minuten plus. Dann steht die Tina auf der A2, erzähl mal.
11: Die A2 Richtung Magdeburg, Höhe Alleringer-Seen ist absolut Vollstau. Da geht nichts mehr. Da steht ein LKW in der Baustelle nach einem Unfall. Also da ist alles zu.
10: Danke fürs Melden, liebe Tina. Ganz starke Nerven. Und ja, das dauert mittlerweile 2 Stunden, wenn ihr hier drinnen steht. Wenn ihr noch könnt, umfahrt bitte die A2 Richtung Berlin zwischen Alleringer-Seen und dem Rastplatz Lorkberg. Weiträumig schon ab Helmstedt. A7 Richtung Kassel, zwischen dem Dreieck Hannover Süd und Hildesheim stockt's in der Baustelle hier 20 Minuten plus. A7 Richtung Hamburg, zwischen Dreieck Walsrode und Dorfmark, stockender Verkehr an der Baustelle, 25 Minuten dauert's länger. A9 Richtung Berlin, zwischen Dessau Süd und Vockerode stockt's noch nach geräumter Unfallstelle, 15 Minuten Zeitverzögerung. Weiter A9 Richtung Berlin in Höhe Coswig stockt's nach einem Unfall auf der linken Spur, hier 20 Minuten obendrauf. A9 Richtung München, zwischen Brück und Kleinmarzehns, Stau nach Unfall, 40 Minuten plus, gab auch in der Auffahrt Kleinmarzehns einen Unfall, Vorsicht. Die A38 ist in beiden Richtungen zwischen Merseburg Nord und Merseburg Süd nach einem Unfall gesperrt, hier bitte weiträumig umfahren. Die B183a ist in beiden Richtungen zwischen Reibitz und Velaune gesperrt. Die B186 in Markranstädt ist Richtung Dölzig nach einem Unfall gesperrt. Und die Straße zwischen den Abzweigen Roda und Belleben, Kreis Mansfeld-Südharz-Salzlandkreis, ist in beiden Richtungen gesperrt. Die Flitzerblitzer stehen auf der A2 Richtung Berlin, einmal hinter Alleringer-Seen, einmal Höhe Raststätte-Buckautal. A9 Richtung München, zwischen Niemeck und Kleinmarzehns. A36 Richtung Braunschweig, Höhe Wernigerode-Nord. A38 Richtung Göttingen in Höhe Merseburg-Süd. B4 in Marienteich-Baude beidseitig. B80 Wandsleben-Höhe Seeburg. B245 in Schwanebeck beidseitig. In Weißenfels auf der Käthe-Kollwitz-Straße. In Wolfsburg, Braunschweiger und Dieselstraße. In Halle, Volkmannstraße stadtauswärts sowie Alte Heerstraße beidseitig. In Leipzig auf der Max-Liebermann- und der Eutritscher Straße. In Stendal, Bismarckstraße und Osterburger Straße. In Magdeburg auf der Herrenkrugstraße Richtung Biederitz. In Satuelle, wenn ihr aus Utmöden kommt. Und in Nempitz Richtung Markranstädt. Wahnsinn, Blitzermarathon, Freitag, Stau und wenn noch irgendwas fehlt, meldet's bitte gerne an unserer kostenfreien Service-Hotline 0800 1630 630 oder schickt eine WhatsApp. Danke und trotz allem eine gute Fahrt.
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10: Immerhin zerfließt er im Auto gerade nicht. Wir haben es aktuell 23 Grad in Widerstedt bei Hettstedt. Sonne, Wolken bis maximal 26 Grad heute. Nachts dann frisch 12 bis 7 Grad. Morgen Seewetter, viel Sonne bis 28 Grad. Und Sonntag drückt's 35 Grad und später Gewitter. 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Und jetzt die beste Mischung, die meiste Abwechslung zum Stau durchhalten mit dem frischen Superhit von Mr. C. Texas besingen, Summerson, gar keine leidenschaftliche Urlaubshitze, sondern die Verbrennung, die ein kaputtes Herz hinterlässt. Und hier ist Omi, Cheerleader bei Radio SAW. Starke Nerven, wir sind bei euch.

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1: In Benneckenstein im Harz startet heute mitten im Wald das Theater Naturfestival. Los geht's 2030 mit der Uraufführung von Irgendwas mit Schneewittchen, alles was ich dir nicht glaube. Eine völlig neue, überraschende Version von Grimms Märchen. Morgen steht das Jugendprojekt Verklebt auf dem Programm, bevor Schauspieler Aljoscha Stadelmann mit Solaris ein Protokoll auf der Bühne steht. Alle Infos und Tickets fürs Theater Naturfestival ab heute in Benneckenstein findet ihr auf radio-saw.de. Unser Muckefuck Holger Tapper erwartet euch ab 18 Uhr auf dem Marktplatz Aachen zur Mallorca Kinderdisco. Danach steigt die große Malle-Party mit ihm und den Ballermann-Stars Breitner sowie Ingo ohne Flamingo. Ich warte morgen ab 13 Uhr beim Vereins- und Familienfest auf euch. Der Eintritt beim 30. Stadtfest Aachen ist das ganze Wochenende frei. Und es ist Finalwochenende beim Zirkus Krone in Magdeburg. Bis Sonntag gastiert der größte Zirkus Europas auf dem Messeplatz Max Wille mit internationalen Artisten, spektakulärer Akrobatik, Clowns, einem LED-Showballett und faszinierenden Tierdarbietungen. Von Mittwoch bis Sonntag erlebt ihr den Zirkus Krone dann in Stendal. Alle Zeiten und Preise bei uns im Netz.
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Der Radioservice Verkehrsservice, Sofortmeldung für die B184 am Mottersgang Gommern Richtung Wahlitz. Zwei Hunde auf und neben der Fahrbahn unterwegs. Vorsicht auf der B184 am Mottersgang Gommern Richtung Wahlitz. Laufen zwei Hunde rum.

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9: Ich bin Tom Husse. Guten Tag. Bundeskanzler Merz macht den Fall der Sprengstoffdrohne am Leipziger Flughafen zur Chefsache. Zu dem Thema hat jetzt der Nationale Sicherheitsrat der Bundesregierung getagt, sagte ein Sprecher. Mittlerweile ermittelt außerdem die Bundesanwaltschaft und es wird weiter über eine bessere Drohnenabwehr diskutiert. Da geht es auch um die verschiedenen Zuständigkeiten, die es aktuell gibt. Der Chef der Münchner Sicherheitskonferenz, Wolfgang Ischinger, sagt bei Phoenix:
10: Es gibt die Möglichkeit, solche Drohnen zu bekämpfen. Es muss eben geklärt sein, wer darf das, wer kann das und wer koordiniert das. Das darf jetzt nicht nochmal eine einjährige oder zweijährige Debatte zwischen Ländern und Bund auslösen, sondern hier muss endlich mal klar Schiff gemacht werden.
9: Die deutsche Wirtschaft zeigt sich trotz aller Krisen widerstandsfähig. So ist die Industrieproduktion zum dritten Mal in Folge leicht gewachsen. Gleichzeitig sind die Exporte auf einen Rekordwert gestiegen, so das Statistische Bundesamt. Die Industrie- und Handelskammer sieht darin einen Lichtblick, warnt aber vor trüben Aussichten im Welthandel. Auch der Außenhandelsverband BGA hält eine Entwarnung für verfrüht. In Deutschland ist weniger Falschgeld im Umlauf. Im ersten halben Jahr registrierte die Bundesbank rund 30.000 falsche Banknoten. Am häufigsten wird weiter der 50-Euro-Schein gefälscht. Die Bundesbank rät, verdächtige Banknoten genau zu prüfen, denn Falschgeld wird nicht ersetzt.
8: Und jetzt mehr Nachrichten aus dem SAW-Land.
11: Es wird vorerst doch nichts mit der Berufsfeuerwehr in der Lutherstadt Wittenberg. Eigentlich hatte der Stadtrat Anfang Juli beschlossen, die bestehende hauptamtliche Wachbereitschaft zur Berufsfeuerwehr hochzustufen, aus Sicherheitsgründen. Nun hat der Landkreis die Pläne gestoppt. Hintergrund sei die finanzielle Lage der Stadt, aber auch organisatorische und personelle Fragen seien noch offen, sagt uns ein Sprecher des Landkreises. Die Stadt hat nun Widerspruch beim Verwaltungsgericht eingelegt. Aus Lutherstadt Wittenberg, Rebecca Göring, Radio SAW.
9: Die nächsten Nachrichten in einer Stunde.
12: 2:02 der Radio SAW Verkehrsservice. Der schnellste im SAW-Land, A2 Richtung Hannover zwischen Irxleben und Eilsleben. Stau wegen Bauarbeiten, 1,5 Stunden dauert's länger, Umfahrt schon ab dem Kreuz Magdeburg. A2 Richtung Dortmund zwischen Hannover-Bodfeld und Herrenhausen, Viertelstunde Stop and Go. A2 Richtung Berlin zwischen Allerengersleben und dem Rastplatz Lorkberg, Bergungsarbeiten, da 2 Stunden Stau aktuell. Umfahrt weiträumig schon ab Helmstedt-West, plant aber auch da deutlich mehr Zeit ein. A7 Richtung Kassel zwischen Dreieck Hannover Süd und Hildesheim, Baustelle 20 Minuten Stop and Go. Gegenrichtung Richtung Hamburg zwischen Dreieck Walsrode und Dorfmark, eine Baustelle, da 25 Minuten stockend. Die A9 ist in Richtung München zwischen Niemek und Kleinmarzehns nach Unfall gesperrt, nutzt die Umleitung schon ab Brück. A9 Richtung Berlin zwischen Dessau-Ost und Coswig, Stau nach Unfall auf der linken Spur, 3/4 Stunde plus. A36 Richtung Bernburg zwischen Dreieck Nordharz und Stapelburg, stockend wegen Bauarbeiten, 10 Minuten plus. Die A38, die ist in beiden Richtungen zwischen Merseburg Nord und Merseburg Süd nach Unfall gesperrt, Umfahrt weiträumig, und Richtung Leipzig zwischen Eisleben und Querfurt ebenfalls eine Sperrung nach Unfall. Letzte freie Abfahrt ist Eilsleben. Die B183A ist in beiden Richtungen zwischen Reibitz und Wellaune gesperrt, Umfahrt weiträumig, und auf der B184 am Ortsausgang Gommern Richtung Walitz aufpassen, da sind 2 Hunde auf und neben der Fahrbahn. Die Flitzer auf der A2 Richtung Berlin hinter Allerengersleben und höher Raststätte Bugautal, A9 Richtung München zwischen Niemek und Kleinmarzehns, A36 Richtung Braunschweig Höhe Wernigerode Nord, A38 Richtung Göttingen Höhe Merseburg Süd, B4 in Marienteich-Baude beidseitig, B80 Wandsleben Höhe Seeburg, B245 in Schwanebeck beidseitig, in Weißenfels Käthe Kollwitzstraße, in Wolfsburg aufpassen Braunschweiger Straße und Dieselstraße, in Halle Sebener Straße, in Leipzig Max-Liebermann Straße und Eutritscher Straße, in Stendal Osterburger Straße und in Satuelle aus Utmöden kommend, ja, gut was los. Wenn da irgendwas fehlt oder irgendwas schon wieder weg ist, gerne anrufen, Bescheid sagen. Die kostenfreie Radio SAW Service Hotline 0800 1 630 630. Da wo es geht, gute Fahrt durchs SAW-Land. Aktuelle Temperaturen Lühe bei Möckern 21 Grad. Das nördliche SAW-Land hat die meisten Wolken heute bisher abbekommen. Im Süden mehr Sonne, auch jetzt am Nachmittag. Ja, mal Wolken, mal Sonne, Regen, super selten. Heute Nacht wieder eine oft klare Nacht. Bei Temperaturen um die 10 Grad auch wieder recht frisch. Und dann geht's rein in ein sonniges Wochenende. Morgen viel Sonne, trocken bis zu 28 Grad. Am Sonntag noch heißer bis zu 35 Grad. Da steigt dann aber wieder die Gewittergefahr im Laufe des Nachmittags.
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12: Hi zusammen, mit ganz viel Musik rein in den Feierabend, rein ins Wochenende oder wo auch immer ihr sonst noch so rein wollt. Die beste Mischung, die meiste Abwechslung in dieser halben Stunde von Duran Duran. Der 1978 gegründet und bis heute ist die britische Band noch aktiv, also fast 50 Jahre. Da knabber mir doch das Knie weg, gibt's doch gar nicht. Ordinary World aus den 90ern. Ist ja nicht mal der erfolgreichste Song der Band gewesen, aber liebt ihr trotzdem bis heute am meisten. Deswegen gibt's das Ding gleich dazu, die 2000er mit Kelly Clarkson, Since You've Been Gone. Und jetzt schönen Freitag mit James Arthur.

Der Radio SAW Verkehrsservice. Sofortmeldungen für die A14. Vorsicht in beiden Richtungen zwischen Leipzig-Mitte und Leipzig-Messegelände. Da sind Personen auf der Fahrbahn. Vorsicht A14 zwischen Leipzig-Mitte und Leipzig-Messegelände. Personen.

0: So, den Freitag werden wir jetzt ordnungsgemäß zu Ende bringen und dann entsorgen, um uns voll und ganz aufs Wochenende zu stürzen. Hier ist die Radio SAW Freitagshow. Was macht ihr denn mit dem Wochenende? Vorletztes Sommerferienwochenende. Habt ihr da irgendwas Schönes geplant? Schreibt mal eine WhatsApp ins Studio. Petra aus Gardelegen, wie sieht's bei dir aus? Was hast du vor?
1: Arbeiten gehen.
0: Oh, was machst du?
1: Ich bin OP-Schwester, ich habe 24 Stunden Dienst.
0: Okay. 24 Stunden Dienst als OP-Schwester. Petra, Mensch, denn danke fürs Durchhalten im Wochenende. Und ja, wie sehen eure Pläne aus? Schickt mal gerne eine WhatsApp hier zu mir ins Radio SAW Studio. Schönen Freitag jetzt mit Glockenbach.

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7: Im Tal der Wipper im Südharz wird seit 2010 nackt gewandert. Der Harzer Naturistenstieg ist Deutschlands erster Wanderweg für Nackte.
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9: So, gleich halb vier, der Radio SAW Verkehrsservice, der schnellste im SAW-Land, A2 Richtung Hannover zwischen Irxleben und Eilsleben, Stau wegen Bauarbeiten, dreiviertel Stunde dauert's länger, Umfahrt am besten schon ab dem Kreuz Magdeburg. A2 Richtung Berlin zwischen Allerengersleben und dem Rastplatz Lorkberg, 1,5 Stunden Stau wegen Bergungsarbeiten, Umfahrt weiträumig am besten ab Helmstedt West, aber auch da mehr Zeit einplanen. A7 Richtung Kassel zwischen Dreieck Hannover Süd und Hildesheim, Baustelle 20 Minuten stockend. A7 Richtung Hamburg zwischen Dreieck Walsrode und Dorfmark, stockend wegen Bauarbeiten, 25 Minuten mehr. Die A9 ist in Richtung München zwischen Niemecke und Kleinmarzehns nach Unfall gesperrt, Umleitung ab Brück am besten fahren. Dann die A9 Richtung Berlin zwischen Dessau Ost und Coswig, Stau nach Unfall auf der linken Spur, dreiviertel Stunde dauert's länger, dann seid ihr da vorbei. A36 Richtung Bernburg zwischen Dreieck Nordharz und Stapelburg, stockend wegen Bauarbeiten, 10 Minuten plus. Die A38 ist in beiden Richtungen zwischen Merseburg Nord und Merseburg Süd nach Unfall gesperrt, Umfahrt weiträumig, und Richtung Leipzig zwischen Eisleben und Querfurt ebenfalls eine Sperrung nach Unfall. Letzte Feierabfahrt da ist Eilsleben. Und auch rüber auf die B183A, die ist in beiden Richtungen zwischen Reibitz und Wellaune gesperrt, bitte Umfahrt auch das weiträumig. Blitzer auf der A2 Richtung Berlin hinter Allerengersleben und höher Raststätte Bugautal, A9 Richtung München zwischen Niemeck und Kleinmarzehns, A36 Richtung Braunschweig Höhe Wernigerode Nord, A38 Richtung Göttingen Höhe Merseburg Süd, B4 in Marienteich Baude beidseitig, B80 Wandsleben Höhe Seeburg, B245 in Schwanebeck beidseitig, in Weißenfels aufpassen Käthe Kollwitzstraße. In Wolfsburg, Braunschweiger Straße und Dieselstraße. In Halle auf der Sebener Straße. In Leipzig, Max-Liebermann-Straße und Eutritscher Straße. In Stendal, Osterburger Straße. In Satuelle aus Utmöden kommend und in Grube-Ferdinande Richtung Halle. Wenn da irgendwas fehlt, ruf gern durch, kostenfrei 0800 1630 630. Oder ihr schickt's per WhatsApp durch, die Nummer auf radio-saw.de. Danke und gute Fahrt durchs SAW-Land. Aktuelle Temperatur in Braunsdorf bei Wittenberg, 22 Grad, mal Sonne, mal Wolken heute zum Freitag. Bleibt fast überall trocken und am Abend, da fangen die Wolken, die da sind, auch so langsam an, Feierabend zu machen. Nachts dann auf klarer Himmel bei Temperaturen zwischen 12 und 7 Grad. Und dann Wochenende, schön. Morgen viel Sonne, bis zu 28 Grad, Sonntag wieder über 30 Grad. Und da könnte es dann ab dem Nachmittag vielleicht so ein paar Wärmegewitter geben.
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9: Und gleich mit dem frischen Superhit von Michi Schulte, Lovesick, vor noch Alice Merton.

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1: Michael Schulte, Love Sick.

0: sehr kribbelt schon. Hier ist die Radio SAW Freitagshow. Ich kenne das von mir, ne? Als Fußballfan, wenn es wieder losgeht mit der neuen Saison, das erste wichtige Spiel wieder ansteht, oh, da kribbelt die Vorfreude. So eine gewisse Aufregung ist dann da. Wieso vom ersten Schultag nach den Sommerferien? Morgen startet der 1. FC Magdeburg in die neue Saison der zweiten Fußball-Bundesliga. Und wie ist es denn bei Cheftrainer Patrick Sander? Kribbelt es noch, auch nach so vielen Jahren?
1: Ich glaube, wenn das nicht so wäre, würde ich jetzt nicht hier sitzen. Das ist eine Selbstverständlichkeit eigentlich. Wer da so abgebrüht ist und sagt, nee, weiß ich nicht so richtig, ob man dann noch auf dem richtigen Sessel sitzt. Also wie soll man jemanden von Sachen überzeugen, wenn man selbst davon nicht überzeugt ist? Und da können Sie davon ausgehen, dass das so ist.
0: Tja, direkt zum Auftakt morgen, Heimspiel gegen Braunschweig.
1: Erstmal erwarte ich eine tolle Atmosphäre. Es wird knistern, aber das macht ja den Fußball aus. Ne? Keiner weiß so richtig, wo er steht. Auch so eine Floskel nach einer Vorbereitung. Ich glaube, die handelnden Personen wissen schon genau, inwieweit Braunschweig das dann zulässt, dass wir das, was wir uns antrainiert haben, ins Spiel reinkriegen, ist eben die Ungewissheit und macht eben auch das Ungewisse am Fußball aus.
0: Die zweite Fußball-Bundesliga, es geht wieder los für den FCM und alle Fans. 13 Uhr morgen in der Evnet Arena, das erste Heimspiel der Saison gegen Braunschweig.

Der Radio SAW Verkehrsservice, Sofortmeldung für die A14 Richtung Magdeburg zwischen Leipzig Nordost und Schkeuditzer Kreuz. Vorsicht, da liegen Metallteile auf der Fahrbahn rum. A14 Richtung Magdeburg zwischen Leipzig Nordost und Schkeuditzer Kreuz, Metallteile.

Heute mal Sommer zum Durchschnaufen im SAW-Land. Hier ist Radio SAW mit der Freitagsshow. Und falls ihr gedanklich schon im Wochenende im Pool oder in dem Badesee eures Vertrauens gesprungen seid, hey, dann gibt's gleich den perfekten Song fürs Kopfkino dazu. Sommer mit Blue Lagoon, Break My Stride. Das ist wie so, ja, wie der süßeste Cocktail für die Ohren. Aber ohne Zucker natürlich, denn wir wissen, es ist aus dem Supermarkt. Die Leute stehen ja total auf Light-Produkte. Weiß auch Taylor Swift, deswegen gibt es sie gleich mit Oper Light. Ja, für dieses Wortspiel schäme ich mich gleich. Aber vorher noch was ganz, ganz Neues. Und zwar Sommerpop von Paula Stella. Ist eine deutsche Sängerin, 23 Jahre jung. Wobei die so viel mehr kann als nur singen. Ballett tanzen, Synchronsprecherin ist sie, Musical-Darstellerin, Schauspielerin, Theater hat sie auch schon gespielt. Und jetzt gibt's auch noch tolle Musik. So ein richtig schön leichter Sommersnack für die Ohren vom Sound her. Girl My Age, ganz neu draußen von Paula Stella. Jetzt für euch in der Radio SAW Freitagsshow.

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8: Ich bin Tom Husse. Guten Tag. Die deutsche Wirtschaft erholt sich offenbar weiter. So gab es bei der Produktion in vielen Branchen auch den dritten Monat in Folge ein Plus. Außerdem sind die deutschen Exporte auf einen Rekordstand geklettert, so das Statistische Bundesamt. Experten sehen in den Zahlen einen Lichtblick. Sie warnen aber auch vor den Risiken für einen nachhaltigen Konjunkturaufschwung. Dazu gehört etwa, wie es in der Golfregion weitergeht und auch die aktuellen Probleme mit der Hitze und dem Niedrigwasser. Die Sprengstoffdrohne am Leipziger Flughafen beschäftigt jetzt auch den Nationalen Sicherheitsrat. Er hat unter dem Vorsitz von Kanzler Merz getagt. Unterdessen hat die Bundesanwaltschaft in dem Fall die Ermittlungen übernommen. Sie ist für Terrorismus und Spionage zuständig. Wolfgang Ischinger ist der Chef der Münchner Sicherheitskonferenz. Für ihn ist der Vorfall ein weiterer Warnschuss. Er sagte bei Phoenix:
9: Wir brauchen klare Zuständigkeitsregelungen für die Drohnenerkennung, für die Drohnenüberwachung und für die Drohnenbekämpfung. Und da fehlt es noch ein bisschen in dem deutschen Flächenstaat mit den vielen Zuständigkeiten von Dutzenden von Flugsicherungsbehörden und Innenministerien und so weiter.
8: Handballtrainer Bennett Wiegert von Meister SC Magdeburg wird für seine Arbeit vom Bundesland Sachsen-Anhalt geehrt. Wiegert erhält mit dem Landesverdienstorden die höchste Auszeichnung des Bundeslandes. Ministerpräsident Sven Schulze wird den Orden bei der Saisoneröffnung am kommenden Dienstag persönlich überreichen.
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10: Am Sonntag wird es nochmal richtig heiß. Dann werden wieder viele Hallenser zum Baden an den Saalestrand auf der Ziegelwiese gehen. Dort sind jetzt erstmals auch Rettungsschwimmer der DRK-Wasserwacht vor Ort und passen auf. Am Saalestrand gilt, baden auf eigene Gefahr und die ist durchaus real. Das Ufer fällt steil ab und mit der Strömung können auch nicht alle umgehen. Wie gut die Wasserqualität in der Saale ist, ermitteln live die Forscher vom Bürgerverein Science to Public. Aus Halle Thorsten Rössler, Radio SAW.
8: Die nächsten Nachrichten in einer Stunde.
11: 4:02 der Radio SAW Verkehrsservice, der schnellste im SAW-Land. A14, Vorsicht in beiden Richtungen, zwischen dem Rastplatz Kabelsketal und Halle Ost, da sind Rehe. A2 Richtung Hannover, zwischen Irxleben und Eilsleben, stockend wegen Bauarbeiten, halbe Stunde plus. A2 Richtung Berlin, zwischen Dreieck Hannover West und Hannover Langenhagen, Reifenteil auf der Fahrbahn. A2 Richtung Berlin, zwischen Allerengersleben und dem Rastplatz Lorkberg, stockt es nach geräumter Unfallstelle, halbe Stunde aktuell dann noch. A7 Richtung Kassel, zwischen Dreieck Hannover Süd und Hildesheim, Baustelle, 20 Minuten Stop and Go. A7 Richtung Hamburg zwischen Dreieck Walsrode und Dorfmark stockend. Das Ganze im Baustellenbereich, 20 Minuten Verzögerung dadurch. Die A9 ist in Richtung München zwischen Niemeck und Kleinmarzehns nach Unfall gesperrt, nutzt die Umleitung schon ab Brück. Noch eine Anmerkung der Polizei. Ihr werdet dort bitte gebeten, die Fahrzeugtüren zu schließen, damit die Einsatzkräfte gut durchkommen. A9 Richtung Berlin zwischen Köselitz und Kleinmarzehns, 25 Minuten, Stop and Go. A36 Richtung Bernburg zwischen Dreieck Nordharz und Stapelburg, stockt es wegen Bauarbeiten, Viertelstunde plus. Die A38 ist in beiden Richtungen zwischen Merseburg Nord und Merseburg Süd nach Unfall gesperrt, Umfahrt weiträumig, und der Richtung Leipzig zwischen Eisleben und Querfurt ebenfalls nach Unfall gesperrt. Letzte freie Abfahrt ist Eisleben. Wir versuchen auch gerade an Infos von der Polizei zu kommen, aber geht keiner ran. Jo. Sobald wir was wissen, sagen wir Bescheid. Flitzerblitzer auf der A2 Richtung Berlin hinter Allerengersleben und Höhe Raststätte Buckautal. A9 Richtung München zwischen Niemecke und Kleinmarzehns. A36 Richtung Braunschweig, Höhe Wernigerode Nord. A38 Richtung Göttingen, Höhe Merseburg Süd. B4 in Marienteich-Baude beidseitig. B80 Wandsleben, Höhe Seeburg. B245 in Schwanebeck beidseitig. In Weißenfels Käthe Kollwitzstraße, in Wolfsburg Braunschweiger Straße und Dieselstraße, in Halle Sebener Straße, in Leipzig Max-Liebermann Straße und Eutritscher Straße, in Stendal stehen so Osterburger Straße, in Satuelle aus Uthmöhden kommend und in Grube Ferdinande Richtung Halle, also ordentlich was los an diesem Freitag. Wenn da irgendwas fehlt oder irgendwas schon wieder weggeräumt ist, zum Beispiel in Sachen Flitzerblitz, dann sag gern Bescheid. Kostenfrei 0800 1630 630. Danke und gute Fahrt durchs SAW-Land. Aktuelle Temperaturen Beuditz bei Leipzig 23 Grad, mal ein bisschen wolkiger, mal Sonne zwischendrin, wobei im südlichen SAW-Land mehr Sonne am Start ist als im Norden. Und das vorletzte Sommerferienwochenende gibt sich da nochmal richtig Mühe, muss man sagen. Morgen viel Sonne, kaum Wolken, trocken, nicht zu heiß, nicht zu kühl, 25 bis 28 Grad. Wer die 30 braucht, ihr bekommt sie Sonntag, dann nämlich 31 bis 35 Grad maximal. Erst viel Sonne, später am Nachmittag, am Abend. Vielleicht ein paar Wärmegewitter mit dabei.
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11: Hi zusammen, die besten Konzerte im Sommer erlebt ihr nur mit uns, mit Radio SAW. Und diese Konzerte, die schmecken noch besser. Die machen noch mehr Spaß, wenn ihr euch die Kohle für die Tickets spart. Und das macht ihr gleich. Einmal zwei Tickets für Amy MacDonald am nächsten Freitag auf der Peisnitzinsel. Gibt's nach Oasis, dem frischen Superhit von Chris de Sarandi. Und vorher noch diese unverwechselbare Stimme von Sia, Never Give Up. Schönen Freitag euch.
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0: So klingt der Start in euer Wochenende, Radio SAW. Mit Oasis gleich noch in der Playlist. Pink, Tame Impala und Jenny mit Dracula. Ohne Runde Avicii.
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6: Deutschlands kleinste Kirche aus Holz steht im Harz, und zwar in Elend. Um zu sparen, hatte man da 1896 komplett auf Stein verzichtet und schön klein gebaut.
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7: So, gleich am Wasser 5, der Radio SAW Verkehrsservice, der schnellste im SAW-Land. Wir haben eine gute Nachricht von der A38. Die Vollsperrung zwischen Merseburg Süd und Merseburg Nord ist aufgehoben. Ihr habt da wieder freie Fahrt. Weiterhin gesperrt bleibt aber die A38 Richtung Leipzig zwischen Eisleben und Querfurt nach Unfall. Letzte freie Abfahrt ist Eilsleben. A2 Richtung Hannover zwischen Irxleben und Eilsleben. Stop and Go, Baustelle, halbe Stunde plus. Dann A2 Richtung Berlin zwischen Allerengersleben und dem Rastplatz Lorkberg. Da gab es einen Unfall, das Ganze ist geräumt, trotzdem eine halbe Stunde Verstopfung noch. Dann A7 Richtung Kassel zwischen Dreieck Hannover Süd und Hildesheim, Baustelle, 20 Minuten Stop and Go. A7 Richtung Hamburg zwischen Dreieck Walsrode und Dorfmark, Baustelle stockend deshalb, 20 Minuten mehr einplanen. Die A9 in beiden Richtungen zwischen Niemeck und Kleinmarzehns wegen Bergungsarbeiten gesperrt, Umfahrt weiträumig. A9 Richtung Berlin zwischen Köselitz und Kleinmarzehns, 25 Minuten Stop and Go. Und A36 Richtung Bernburg zwischen Dreieck Nordharz und Stapelburg, stockend in der Baustelle, Viertelstunde dauert's länger dadurch. Flitzer Blitzer auf der A2 Richtung Berlin hinter Allerengersleben und Höhe Raststätte Buckautal. Dann die A9 aufpassen Richtung München zwischen Niemeck und Kleinmarzehns. A36 Richtung Braunschweig Höhe Wernigerode Nord. A38 Richtung Göttingen Höhe Merseburg Süd. B4 in Marienteich Baude beidseitig. B80 Wandsleben Höhe Seeburg. B245 in Schwanebeck beidseitig. In Weißenfels Käthe Kollwitz Straße. In Wolfsburg aufpassen Braunschweiger Straße und Dieselstraße. In Halle Sebener Straße. In Leipzig Max-Liebermann Straße und Eutritscher Straße. In Stendal Osterburger Straße. In Satuelle gibt's Fotos aus Udmöden kommend und in Grube Ferdinande Richtung Halle. Wenn da irgendwas fehlt, ihr wisst Bescheid, durchbimmeln, kostet ja nix, 0800 1630 630 oder ihr schickt per WhatsApp die Nummer auf radio-saw.de. Danke.
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7: Aktuelle Temperaturen Rossau bei Osterburg 19 Grad. Ich glaube, viele von euch sind ganz froh, dass die Wolken mal für so ein bisschen Abkühlung sorgen. Also wenn es bei euch etwas wolkiger ist, dann genießt es. Wochenende wird heiß. Bleibt aber trotzdem fast überall trocken. Und ja, morgen schöner als Sonntag auf jeden Fall. Da könnte es nämlich am Sonntag, späten Nachmittag am Abend vielleicht so ein paar Wärmegewitter, ein paar vereinzelte Schauer geben. Maxi-Temperaturen morgen bis zu 28 Grad, Sonntag bis zu 35.
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7: Gleich Tickets für Amy McDonald in Halle nächsten Freitag.

0: Habt einen schönen Freitag, gleich mit Somber in der Playlist und Kaigo und Khalid.
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0: Sonnenuntergang, tolle Musik, tolle Leute um euch rum und eine tolle Musikerin vor euch auf der Bühne. So wird er ablaufen, der kommende Freitag, Radio SAW. Holt euch Amy McDonald auf die Peisnitzinsel in Halle. Einmal zwei Tickets dafür jetzt hier in der Radio SAW Freitagshow. Der Sven hier, wer ist denn da?
2: Ja, hi, hier ist Anke.
0: Hi, Anke, woher?
2: Eigentlich aus Halle, aber ich bin gerade auf dem Weg nach Thüringen. Ich bin aber nur Beifahrerin.
0: Ja, aber du wohnst in Halle, ja?
2: Ja.
0: Okay, gut. Was machst du in Thüringen?
2: Familie besuchen. Wir sind ja gerade im Rennsteigtunnel und ich habe glücklicherweise Empfang.
0: Oh ja, Mensch, 7 Kilometer, du. Das ist aber...
2: Ja, genau.
0: Da ist mein GPS dann auch immer weg, wenn ich da durchdaddel. Hoffentlich hält das, Mensch, Anke. Du, habt ihr sonst irgendwas Schönes geplant jetzt an diesem Wochenende da in Thüringen?
2: Meine Cousine nennt das immer so nett Work and Travel. Das heißt, beim Papa erst Rasen mähen und dann morgen zur Mongolschiade in... Heldburg.
0: Okay, na, ist der Rasen so groß beim Papa oder was?
2: Naja, es sind 800 Quadratmeter und er ist ja nun auch etwas betagter und deswegen schieben wir dann den Rasen mehr.
0: Okay.
2: Deswegen sind wir da jetzt auf dem Weg.
0: Aber du weißt ja, erst die Arbeit, ne, und dann viel Vergnügen. Und nächstes Wochenende, also nächsten Freitag, Amy McDonald in Halle. Warum wäre das was?
2: Ich finde sie ganz großartig und habe sie das letzte Mal, ich glaube, vor 6 oder 7 Jahren in Ruderstadt auf dem Festival gesehen.
0: Ah, schon tolle Musik, ne?
2: Mega.
0: So ein bisschen einfach auch Kopf ausschalten und Spaß haben und zu hören, genießen.
2: Ja.
0: Wen würdest du mitnehmen?
2: Ich müsste erst mal fragen, ob mein Partner Zeit hätte. Ansonsten, wenn er nicht kann, hätte ich auf jeden Fall noch einen guten Kumpel, der richtig Bock drauf hätte.
0: Sehr gut. Tickets gibst du, bist als jedes durchgekommen. Viel Spaß.
2: Okay, wunderbar. Ich danke vielmals und wünsche noch einen bezaubernden Freitag und ein schönes Wochenende.
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Der Radio SAW Verkehrsservice, Sofortmeldung für die B183. Vorsicht in Weißand-Gölzau, da laufen zwei Hunde auf und neben der Fahrbahn. Vorsicht in Weißand-Gölzau, B183, zwei Hunde.

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0: Der Typ hier hat angefangen zu weinen wegen Taylor Swift. Somber in der Radio SAW Freitagshow. Und der Grund, klingt komisch, ist aber so, sie hat ihn beim Vornamen genannt. Das war's schon. Ja, er hat nämlich bei einer Veranstaltung ihr zu Ehren zwei Songs gespielt, wo sie auch da war. Und sie kam danach auf ihn zu und er hat im Interview zu diesem Moment dann gesagt, es ist eine Sache, wenn die Leute Somber sagen, aber als ich Taylor Swift, jemanden, den ich eigentlich nie hätte kennenlernen sollen, den Namen Shane sagen hörte und sie damit mich meinte, kamen mir die Tränen. So heißt er nämlich wirklich. Shane Michael Booth. So, und was reimt sich auf Shane Michael Booth? Paid My Dues. Gibt's jetzt von Anastasia.
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12: Ich bin Tom Husse. Guten Tag. Bundeskanzler Merz macht den Fall der Sprengstoffdrohne am Leipziger Flughafen zur Chefsache. Zu dem Thema hat jetzt der Nationale Sicherheitsrat der Bundesregierung getagt, sagte ein Sprecher. Mittlerweile ermittelt außerdem die Bundesanwaltschaft. Die deutsche Wirtschaft atmet weiter leicht auf. In der Industrie hat die Produktion auch im Juni weiter angezogen. Colin Mock mit den Einzelheiten.
13: Damit war es schon der dritte Monat in Folge mit einem leichten Plus. Außerdem haben die deutschen Exporte einen neuen Rekordstand erreicht, heißt es vom Statistischen Bundesamt. Experten sehen einen Lichtblick, weisen aber trotzdem auf die vielen Risiken für den Aufschwung hin. Unter anderem könnte die weitere Entwicklung im Iran-Krieg wieder für einen Tritt auf die Bremse sorgen und auch das aktuelle Niedrigwasser löst bei vielen Unternehmen Probleme aus.
12: Macht der Insta- und Facebook-Konzern Meta genug, um Kinder auf seinen Plattformen zu schützen? Ein US-Richter sagt nein. Er hat den Tech-Riesen zu einer Strafe von 500 Millionen Euro verdonnert. Insta und Co. sind demnach darauf angelegt, abhängig zu machen. Meta will gegen das Urteil vorgehen. Handballtrainer Bennett Wiegert von Meister SC Magdeburg wird für seine Arbeit vom Bundesland Sachsen-Anhalt geehrt. Wiegert erhält mit dem Landesverdienstorden die höchste Auszeichnung des Bundeslandes. Ministerpräsident Sven Schulze wird den Orden bei der Saisoneröffnung am kommenden Dienstag persönlich überreichen.
0: Und jetzt mehr Nachrichten aus dem SAW-Land.
14: Am Sonntag wird es nochmal richtig heiß. Dann werden wieder viele Hallenser zum Baden an den Saalestrand auf der Ziegelwiese gehen. Dort sind jetzt erstmals auch Rettungsschwimmer der DRK-Wasserwacht vor Ort und passen auf. Am Saalestrand gilt, baden auf eigene Gefahr und die ist durchaus real. Das Ufer fällt steil ab und mit der Strömung können auch nicht alle umgehen. Wie gut die Wasserqualität in der Saale ist, ermitteln live die Forscher vom Bürgerverein Science to Public. Aus Halle Thorsten Rössler, Radio SAW.
12: Die nächsten Nachrichten in einer Stunde.
15: Zwei Minuten nach fünf, der Radio SAW Verkehrsservice, der schnellste im SAW-Land. Gute Nachricht von der 38 Richtung Leipzig. Auch da die Sperrung zwischen Eisleben und Querfurt mittlerweile aufgehoben. Da habt ihr wieder freie Fahrt. Wenn's ruckelt, dann liegt's an den Baustellen. Aber die Vollsperrungen in beiden Richtungen dort weg mittlerweile. A14 Richtung Magdeburg, vor dem Schkötitzer Kreuz aufpassen. Da sind Rehe auf und neben der Fahrbahn. Dann A2 Richtung Hannover zwischen Irxleben und Eilsleben. Stocken wegen Bauarbeiten. Halbe Stunde plus. Die Gegenrichtung A2 Richtung Berlin zwischen Allerhingersleben und Bornstedt. Baustelle, eine Stunde Stau. A7 Richtung Kassel zwischen Dreieck Hannover Süd und Hildesheim stockend. Baustelle, 20 Minuten plus. A7 Richtung Hamburg zwischen Dreieck Walsrode und Dorfmark. Eine Baustelle, stockend, deswegen 20 Minuten auch da mehr. Die A9 in beiden Richtungen zwischen Niemek und Kleinmarzehns wegen Bergungsarbeiten noch immer gesperrt, Umfahrt weiträumig. A38 Richtung Leipzig zwischen Merseburg Nord und Süd. Baustelle, halbe Stunde Stop and Go und Vorsicht auf der B183 in Weißand-Gölzau. Da sind zwei Hunde auf und neben der Fahrbahn. Blitzer, Blitzer auf der A2 Richtung Berlin hinter Allerengersleben und höher Raststätte Bugautal. A9 Richtung München zwischen Niemek und Kleinmarzehns. A36 Richtung Braunschweig Höhe Wernigerode Nord. A38 Richtung Göttingen Höhe Merseburg Süd. B80 Wandsleben Höhe Seeburg. In Weißenfels, Käthe-Kollwitz-Straße, in Wolfsburg, Braunschweiger Straße und Dieselstraße. In Halle-Sebener Straße, in Leipzig, Max-Liebermann-Straße und Eutritscher Straße und in Grube-Ferdinande Richtung Halle. So, habt ihr noch was? Dann anrufen, kostenfrei 0800 1630 630. Danke und da, wo es geht, gute Fahrt durchs SAW-Land. Aktuelle Temperaturen Blütengrund bei Naumburg 24 Grad, das nördliche SAW-Land wolkiger unterwegs, im Süden mehr Sonne mit dabei. Ja, heute Nacht dann oft klare Nacht für alle bei Temperaturen um die 10 Grad und dann rein in ein sonniges Wochenende. Morgen sehr viel Sonne, trocken bis zu 28 Grad. Am Sonntag noch heißer bei bis zu 35 Grad. Da dann ab dem Nachmittag aber ein paar mehr Wolken unterwegs, vielleicht ein paar Gewitter und Schauer. Mal gucken, wie sich das entwickelt.
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15: Hi zusammen, es gibt einen Ort im SAW-Land, an dem treffen wir uns an diesem Wochenende, um das Optimum an Spaß rauszuholen. Ja, wo das ist, warum ihr da unbedingt sein solltet, das hört ihr gleich. Und dann gönnen wir uns ganz viel Lieblingsmusik, würde ich sagen. Ein paar bumsige Bässe aus den 90ern von Ann Lee, Two Times. Wenn ihr es gleich hört, ihr wisst. Bumsige Bässe, yo. Dann gibt's Nico Santos mit seinem ersten richtig dicken Erfolg in den Charts. Rooftop, auch schon wieder 9 Jahre her. Und jetzt Feierabend mit Ellie Goulding. Die beste Mischung, die meiste Abwechslung.
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0: Die Hochburg. Sagt man ja schnell mal, aber bei Aachen ist es an diesem Wochenende wirklich so. Hier ist die Radio Savi Freitagshow und ab heute feiern wir mit euch das 30. Aachener Stadtfest und zwar so richtig. Geht gleich schon ab 18 Uhr los mit der großen Mallorca-Party auf dem Marktplatz und zwar erst für die Kiddies und ab 19 Uhr für die großen Kinder unter euch, also für euch. Mittendrin unser Tapper von dem Muckefuchs und auch morgen so viel los. Ab 13 Uhr feiert Freddy mit euch auf dem Marktplatz das Vereins- und Familienfest. Freddy, was hast du da alles vor mit uns? Sag mal.
1: Ach Svenny, das wird so schön kunterbunt und ich freue mich auf ganz viele tolle Vereine und engagierte Leute, die zwischen 13 und 18 Uhr zu uns auf die Radio SAW-Bühne auf den Marktplatz kommen. Es gibt K-Pop-Choreos, Line-Dance-Workshops, die Kita Pittiplatsch wird singen und tanzen. Elbe Bieber macht Paintball, die neue Wasserkönigin wird gekrönt. Schauvorführung im Kampfsport werdet ihr sehen. Also zum Mitmachen, zum Staunen, zum Dabeisein und einfach einen ganz tollen Samstag haben ist alles dabei. Wetter wird perfekt, deshalb kommt vorbei.
0: Geil, danke Freddy. Und das ist längst nicht alles, was da an diesem Wochenende noch so los ist beim 30. Aachener Stadtfest, präsentiert von Radio SAW. Was wir noch so alles vorhaben, steht auf radio-saw.de. Schnell gucken und danach rein ins Auto. Ab zum Marktplatz, Mensch.

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9: Deutschlands erstes Sohleheilbad wurde 1802 in Bad Salzelmen eröffnet. Heute ein Stadtteil von Schönebeck an der Elbe. Der Mediziner Johann Wilhelm Tolberg fand damals heraus, dass salziges Wasser gut für unsere Haut, unsere Lunge und unser Immunsystem ist und ließ hier ein Badehaus errichten.
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10: So, halb sechs haben wir's. Der Radio SAW Verkehrsservice, der schnellste im SAW-Land. Wir haben eine gute Nachricht von der A9 Richtung Berlin. Die Sperrung zwischen Kleinmarzehns und Niemek, die ist aufgehoben. Derzeit haben wir noch ein bisschen Rückstau. Dann A2 Richtung Hannover zwischen Irxleben und Eilsleben. Stop and Go Baustelle, Viertelstunde plus. A2 Richtung Berlin zwischen Allerengersleben und Bornstedt. Stau wegen Bauarbeiten, da eine Dreiviertelstunde plus. A7 Richtung Kassel zwischen Dreieck Hannover Süd und Hildesheim. Baustelle, Viertelstunde stockend. A7 Richtung Hamburg zwischen Dreieck Walsrode und Dorfmark. Da eine Baustelle, deswegen 20 Minuten Stop and Go. Und auf der B86 zwischen Annarode und Riestedt, da kommt es zu Behinderungen. Aktuell, da ist ein Traktor mit Heu umgekippt. Blitzer auf der A2 Richtung Berlin hinter Allerengersleben und Höhe Raststätte Buckautal, dann A9 Richtung München zwischen Niemek und Kleinmarzehns. A36 Richtung Braunschweig, Höhe Wernigerode Nord. A38 Richtung Göttingen, Höhe Merseburg Süd. In Weißenfels, Käthe-Kollwitz-Straße aufpassen. In Wolfsburg, Braunschweiger Straße und Dieselstraße. Und in Grube-Ferdinande Richtung Halle. Wenn da irgendwas fehlt, ihr noch ein Update für uns habt, gerne her damit. Kostenfrei hier anrufen. An der Radio SAW Service Hotline 0800 1630 630. Oder ihr schickt per WhatsApp die Nummer auf radio-saw.de.
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10: Aktuelle Temperaturen Glöte bei Förderstedt. 21 Grad, mal Sonne, mal Wolken heute. Wobei es jetzt am Abend dann immer mehr auflockert, überall im SAW-Land. Und in der Nacht dann oftmals klarer Himmel. Temperaturen zwischen 12 und 7 Grad und am Wochenende dann schön. Morgen viel Sonne, 28 Grad maximal zum Samstag. Der Sonntag dann noch heißer. Über 30 Grad, bis zu 35 Grad maximal drin. Auch überwiegend sonnig. Ab dem Nachmittag wird es ein bisschen wolkiger. Am Abend dann vielleicht ein paar Wärmegewitter. Na, mal gucken.
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10: Bis Sonntag ist noch hin. Jetzt machen wir erstmal schön Freitag und Feierabend mit Ed Sheeran. Das ist Chill, was kommt gut nach Hause.

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1: Ja, Oberamtsrat Alfred Klausen?
2: Morgens, Alfred. Na, wie ist
1: es? Oh, schrecklich, es ist schrecklich.
2: Ja, ich höre es schon an deiner Stimme. Was ist denn los?
1: Nichts klappt, alles geht schief.
2: Oh nein.
1: Eine Katastrophe.
2: Ach, Alfred, was ist denn los?
1: Der Zug fällt nicht aus.
2: Hä?
1: Und das Auto ist nicht kaputt, Mann.
2: Ich verstehe nur Bahnhof.
1: Und krank bin ich auch nicht geworden.
2: Alfred, bist du voll da?
1: Have Uschi.
2: Was ist mit deiner Schwiegermutter?
1: Alle Gründe, dass sie nicht kommen kann, fallen weg.
2: Ach so.
1: Ja, ich hatte so sehr auf die Deutsche Bahn gesetzt, aber nein, ICE fährt.
2: Ach, jetzt verstehe ich dich. Und dein Auto, das wäre auch einsatzbereit.
1: Leider ja.
2: Und du hast auch keine Sommergrippe.
1: Genau, es ist alles schief gelaufen, was nur schief laufen kann.
2: Ja, und jetzt?
1: Brauchen wir zumindest einen Kompromiss.
2: Und der wäre?
1: Uschi schläft während der Aufenthaltsdauer bei dir.
2: Was?
1: Naja, dadurch, dass wir gute Freunde sind, ist sie ja irgendwie auch deine Schwiegermutter, oder?
2: Nee, bei mir packst du sie nicht. Dringendes Besprechungskäffchen.
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ins Wochenende gerockt mit Linkin Park und Lost. Die Radio SAW Freitag schon mit ganz neuer Musik aus Deutschland jetzt von Fastboy. Die zwei Brüder Lukas und Felix sind das, ja. Die haben im Studio gesessen und überlegt, ey, wie können wir mal so einen Song zusammenschrauben, der nach purem Sommer

und nach Leichtigkeit klingt. Und am Ende war dann auf einmal Music Sounds fertig. Ist ein wirklich guter Song, den sie natürlich auch auf ihre erste eigene Tour mitnehmen werden. Heute Abend testen sie schon mal in Würzburg. Ja, und im Oktober geht's dann für mehrere Termine quer durch die Republik mit ihrem Dance-Sound Made in Germany. So, und jetzt Sabbel halten, Sommersound feiern. Fast Boy mit Music Sounds. Ganz neu draußen seit heute. Und schon jetzt in der Radio SAW Freitagshow.

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15: Ihr und wir zusammen rein ins Wochenende und dazu natürlich die beste Mischung, die meiste Abwechslung. Gleich in der Radio SAW Freitagsshow. Olivia Rodrigo mit Drop Dead. Und in 20 Sekunden alles Wichtige in den Radio SAW Nachrichten um 6.
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18: Ich bin Tom Husse. Guten Abend. Die ersten Bundesländer lockern wegen des Niedrigwassers das Sonntagsfahrverbot für Lastwagen. In Rheinland-Pfalz und im Saarland wird es ab sofort außer Kraft gesetzt. Ausnahmen vom Sonn- und Feiertagsfahrverbot hatte auch Bundesverkehrsminister Bilger nach der Niedrigwasserkonferenz mit Experten ins Spiel gebracht. So sollen Unternehmen unterstützt werden, die bei ihren Transporten wegen der niedrigen Pegel vom Wasser auf die Straße ausweichen müssen. Bundeskanzler Merz macht den Fall der Sprengstoffdrohne am Leipziger Flughafen zur Chefsache. Zu dem Thema hat jetzt der Nationale Sicherheitsrat der Bundesregierung getagt, sagte ein Sprecher. Mittlerweile ermittelt außerdem die Bundesanwaltschaft und es wird weiter über eine bessere Drohnenabwehr diskutiert. Da geht es auch um die verschiedenen Zuständigkeiten, die es aktuell gibt. Der Chef der Münchner Sicherheitskonferenz, Wolfgang Ischinger, sagt bei Phoenix:
19: Es gibt die Möglichkeit, solche Drohnen zu bekämpfen. Es muss eben geklärt sein, wer darf das, wer kann das und wer koordiniert das. Das darf jetzt nicht nochmal eine einjährige oder zweijährige Debatte zwischen Ländern und Bund auslösen, sondern hier muss endlich mal klar Schiff gemacht werden.
18: Die deutsche Wirtschaft zeigt sich trotz aller Krisen widerstandsfähig. So ist die Industrieproduktion laut Statistischem Bundesamt zum dritten Mal in Folge leicht gewachsen. Gleichzeitig sind die Exporte auf einen Rekordwert gestiegen. Experten sehen einen Lichtblick, warnen aber vor trüben Aussichten im Welthandel. Nach der Abnehmspritze kommen voraussichtlich nächsten Monat die Abnehmpillen. Apotheken warnen da jetzt schon vor verharmlosenden Online-Angeboten. Die Pillen seien keine Lifestyle-Produkte, sondern hochwirksame Medikamente mit Nebenwirkungen, so die Bundesvereinigung Deutscher Apothekenverbände. In Deutschland ist weniger Falschgeld im Umlauf. Im ersten halben Jahr registrierte die Bundesbank rund 30.000 falsche Banknoten. Am häufigsten wird weiter der 50-Euro-Schein gefälscht. Die Bundesbank rät, verdächtige Banknoten genau zu prüfen, denn Falschgeld wird nicht ersetzt. Die nächsten Nachrichten in einer Stunde.
15: 2:02, der Radio SAW Verkehrsservice, der schnellste im SAW-Land. A2 Richtung Berlin zwischen Allerengersleben und Bornstedt, Stau wegen Bauarbeiten, 3/4 Stunde plus. A7 Richtung Hamburg zwischen Dreieck Walsrode und Dorfmark stoppt es im Baustellenbereich, da 20 Minuten Verzögerung. A9 Richtung München zwischen Brück und Kleinmarzehns, stockend, Bauarbeiten der Grund, 1/4 Stunde plus, und in der Gegenrichtung zwischen Köselitz und Kleinmarzehns sogar eine 3/4 Stunde Stop and Go. Und auch rüber auf die B86 zwischen Annarode und Riestedt kommt es zu Behinderungen, da ist ein Traktor mit Heu umgekippt. Die Flitzerblitzer auf der A2 Richtung Berlin hinter Allerengersleben und Höhe Raststätte Bukautal, A9 Richtung München zwischen Niemeck und Kleinmarzehns. A36 Richtung Braunschweig, Höhe Wernigerode Nord. A38 Richtung Göttingen, Höhe Merseburg Süd. In Weißenfels aufpassen, Käthe-Kollwitz-Straße, in Wolfsburg Braunschweiger Straße und Dieselstraße. In Dessau Damaschke-Straße, in Grube-Ferdinande Richtung Halle und Ortsausgang Schwanebeck hier Richtung Quenstedt. Habt ihr noch was? Dann ruft gern durch, kostenfrei, an der Radio SAW Service Hotline 0800 1630 630 oder WhatsApp schicken, Nummer auf radiosaw.de.
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15: Aktuelle Temperatur in Lindau bei Zerbst 20 Grad. Mal ist es wolkiger, vor allem im nördlichen SAW-Land, und ansonsten immer wieder Sonne zwischendrin. Und ja, das Wochenende ist dann durchaus so, dass man sagen kann, jo, das ist wohl Sommer. Morgen viel Sonne den ganzen Tag über, nicht zu heiß bei 25 bis 28 Grad. Sonntag ist dann schon wieder gut schwitzen angesagt, bei bis zu 35 Grad. Oft sonnig, am späten Nachmittag ein bisschen wolkiger und abends vielleicht mal ein Gewitter.
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15: Hi zusammen, habt ihr bei all dem Spritz, Matcha, Ube und sonstigen Latte-Getränken auch so langsam den Überblick verloren, was jetzt eigentlich so die Trendgetränke dieses Sommers sind? Gleich hören wir es, was auf jeder Getränkekarte im SAW-Land stehen sollte, um im Trend zu sein. Und ja, Stefan aus Ilsenburg, wo wirst du was Leckeres schlürfen? Wo wirst du dir was gönnen? Wo findet man dich am Wochenende?
13: Und zwar dieses Wochenende ist in Stapelburg Burgfest. Das ist ein Mittelaltermarkt mit Programm. Das fängt morgen um 11 an. Da öffnet das Burgtor für die Besucher und geht bis Sonntag.
15: Okay. Ja, cool, Mensch. Mittelaltermarkt in Stapelburg, Burgfest. Ey, dann viel Spaß. Egal, was ihr vorhabt, wir haben die Musik dazu. Gleich Milli Vanilli, Bibi Rexha und jetzt Tom Gregory.

Der Radio SAW Verkehrsservice, Sofortmeldung für die A9 Richtung Berlin. Aufpassen, zwischen Eisenberg und Reußig liegen mehrere Fahrräder auf der Fahrbahn. A9 Richtung Berlin, aufpassen, zwischen Eisenberg und Reußig mehrere Fahrräder auf der Fahrbahn.

0: Einige von euch arbeiten sich noch tapfer durch die Spätschicht und andere haben schon ein, zwei Spaßgetränke vielleicht in der Hand, rein ins Wochenende mit der Radio SAW Freitagshow. Und es ist ja krass, oder, wie schnell mittlerweile Getränkekarten in Cafés und Restaurants geändert werden müssen. Ständig kommen neue Trendgetränke auf einmal oder verschwinden wieder. SAW-Kollege Simeon Müller, was wird denn in diesem Sommer so am liebsten geschlürft? Gibt es da so ein absolutes Trendgetränk?
1: Also mit Alkohol ist gerade ein Getränk ganz hoch im Kurs, nämlich der Bicicleta. Das klingt nicht nur toll, das ist auch lecker. Übersetzt heißt es auf Italienisch Fahrrad und er besteht aus einem leichten Mix aus Weißwein, Campari und Sprudelwasser. Der Legende nach, weil der Drink für ältere Herren in Norditalien erfunden wurde, die nach dem Barbesuch noch mit dem Fahrrad nach Hause fahren mussten. Deswegen nur eine leichte Campari-Weinschorle.
0: Okay, und wie sieht's mit dem Holy Aperoli aus? Aperol Spritz mittlerweile out?
1: Also da gibt es ein klares Ja und ein Nein von mir. Aperol ist natürlich weiterhin hoch im Kurs, aber es ist jetzt auch nichts mehr Neues, nichts mehr Trendiges in dem Sinne. Stattdessen sind andere süßere Spritzsorten angesagt, etwa mit Pfirsich oder Maracuja. Und immer beliebter werden auch Aperol Slushies. Dafür wird der fertige Spritz einfach mit reichlich Eis im Mixer püriert, bis man ein Slush-Eis bekommt. Aber klar, es wird auch weiterhin viel Aperol getrunken, denn der schmeckt ja einfach gut und das knallige Orange passt einfach irgendwie zum Sommer.
0: Also Prost, egal was ihr im Sommer wegschlürft, am liebsten lasst es euch schmecken und ja, sein Name klingt irgendwie auch voll nach Sommercocktail. Hallo, Entschuldigung, ich hätte gern einen Alvaro Soler bitte. Sophia, jetzt bei Radio SAW.

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7: Gleich ab 7 der Radio SAW Verkehrsservice, der schnellste im SAW Land. Die A2, die wird in Richtung Berlin zwischen Dreieck Hannover West und Hannover Bodfeld nachher einer halben Stunde bis Montag früh wegen Bauarbeiten gesperrt. Umleitung ist aber ausgeschildert. A2 Richtung Berlin zwischen Allerengersleben und Bornstedt. Baustelle, Viertelstunde Stop and Go. A9 Richtung München zwischen Brück und Klein-Marzehns. Stockend wegen Bauarbeiten, 25 Minuten, plant mal mehr. Und in der Gegenrichtung zwischen Köselitz und Klein-Marzehns 10 Minuten stockend. A9 Richtung Berlin zwischen Eisenberg und Reußig, Vorsicht, mehrere Fahrräder auf der Fahrbahn. Auf der B71 zwischen Kalbe und Engersen ein defekter LKW, das Ganze im Kurvenbereich, Vorsicht. Und auf der B86 zwischen Annerode und Riestedt immer noch Behinderung, da ist ein Traktor mit Heu umgekippt. Flitzer Blitzer auf der A2 Richtung Berlin hinter Allerengersleben und höher Raststätte Buckautal, A9 Richtung München zwischen Niemeck und Klein-Marzehns. A36 Richtung Braunschweig, Höhe Wernigerode Nord. A38 Richtung Göttingen, Höhe Merseburg Süd. Auf der Käthe-Kollwitz-Straße in Weißenfels, in Wolfsburg, Braunschweiger Straße und Dieselstraße, in Dessau, Damaschke-Straße, in Grube-Ferdinande Richtung Halle und Ortsausgang Schwanebeck Richtung Fennstedt. Wenn da was fehlt, ruf gern durch, sagt Bescheid an der kostenfreien Service-Hotline 0800 1630 630 oder per WhatsApp die Nummer auf radio-saw.de. Aktuelle Temperatur in Haarsleben bei Halberstadt 20 Grad. Es ist jetzt eigentlich ganz schön. Bei einem Sonne-Wolken-Mix im Norden noch ein paar mehr Wolken unterwegs als im Süden. Aber ja, trotzdem, alles in allem, super entspannter Abend. Dann ist es morgen den ganzen Sonntag über, Samstag, den ganzen Samstag über schön sonnig. Am Sonntag dann auch durchaus sonnig. Am Nachmittag wird es dann aber ein bisschen wolkiger. Und dann kann es abends eventuell mal örtlich kleine Schauer oder Wärmegewitter geben, haben wir im Blick für euch. Morgen Maxi-Temperaturen bis zu 28 Grad, Sonntag bis zu 35 Grad. Schönen Freitag mit der Radio SAW Freitagshow und Malik Harris.

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1: Ein Hauch von Bella Italia weht heute durchs Wasserschloss Westerburg im Harz. Bei der Operngala Italienische Nacht bringen die Harzer Sinfoniker gemeinsam mit den Solisten des Musiktheaters Harz berühmte Melodien von Verdi, Puccini und Rossini auf die Bühne. Und das alles vor der traumhaften Kulisse des historischen Wasserschlosses. Los geht die Operngala heute 19:30 in Westerburg. Karten kriegt ihr ab 32 Euro. Wie ihr mit dem Handy bessere Bilder macht, lernt ihr morgen in der Arche Nebra im Burgenlandkreis. Gemeinsam mit einem Profi fotografiert ihr die markante Architektur der Arche, den Fundort der Himmelsscheibe, den Aussichtsturm sowie die Landschaft rundherum. Dazu gibt's eine Führung und eine Planetariumsshow. Der Smartphone-Fotokurs startet morgen entweder um 9 oder 15 Uhr in der Arche Nebra. Die Anmeldeinfos auf radio-shw.de. Und Basketball am Hauptbahnhof gibt's am Wochenende in Magdeburg. Der Kölner Platz wird nach der Hitzeverschiebung endlich zum Streetball-Court mit rasanten 3-gegen-3-Matches, spektakulären Dunkins, Mitmachaktionen und jeder Menge Festivalstimmung. Ihr könnt Körbe selbst werfen, bei Wettbewerben mitmachen und morgen Olympiasiegerin Svenja Brunkhorst treffen. Der Eintritt zur 3x3 Basketball-Series morgen und Sonntag in Magdeburg ist frei.
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4: Was hat YouTube mit Merseburg zu tun? Javed Karim gründete im April 2005 zusammen mit zwei Kollegen die uns bekannte Videoplattform. Im allerersten YouTube-Video sehen wir ihn vor einem Elefantengehege im Zoo von San Diego. Im 19-sekündigen Clip erklärt er, dass das Coole an den Dickhäutern der mächtig lange Rüssel ist. Sein Vater stammt aus Bangladesch, seine Mutter stammt aus Wernigerode. Geboren wurde Javed Karim 1979 in Merseburg.
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5: Ich bin Holger Dilk. Guten Abend. Die Sprengstoffdrohne am Leipziger Flughafen beschäftigt jetzt auch den Nationalen Sicherheitsrat. Er hat unter dem Vorsitz von Kanzler Merz getagt. Unterdessen hat die Bundesanwaltschaft in dem Fall die Ermittlungen übernommen. Sie ist für Terrorismus und Spionage zuständig. Wolfgang Ischinger, der Chef der Münchner Sicherheitskonferenz, sagt, für ihn ist der Vorfall ein weiterer Warnschuss. Er sagte bei Phoenix:
6: Wir brauchen klare Zuständigkeitsregelungen für die Drohnenerkennung, für die Drohnenüberwachung und für die Drohnenbekämpfung. Und da fehlt es noch ein bisschen in dem deutschen Flächenstaat mit den vielen Zuständigkeiten von Dutzenden von Flugsicherungsbehörden und Innenministerien und so weiter.
5: Die ersten Bundesländer lockern wegen des Niedrigwassers das Sonntagsfahrverbot für Lastwagen. In Rheinland-Pfalz und im Saarland wird es ab sofort außer Kraft gesetzt. Ausnahmen vom Sonn- und Feiertagsverbot hatte auch Bundesverkehrsminister Bilger nach der Niedrigwasserkonferenz mit Experten ins Spiel gebracht. So sollen Unternehmen unterstützt werden, die bei ihren Transporten wegen der niedrigen Pegel vom Wasser auf die Straße ausweichen müssen. Nach der Abnehmspritze kommen voraussichtlich kommenden Monat die Abnehmpillen. Apotheken warnen schon jetzt vor verharmlosenden Online-Angeboten. Die Pillen seien keine Lifestyle-Produkte, sondern hochwirksame Medikamente mit Nebenwirkungen, so die Bundesvereinigung Deutscher Apothekenverbände. In Deutschland ist weniger Falschgeld im Umlauf. Im ersten halben Jahr registrierte die Bundesbank rund 30.000 falsche Banknoten. Am häufigsten wird weiter der 50-Euro-Schein gefälscht. Die Bundesbank rät, verdächtige Banknoten genau zu prüfen, denn Falschgeld wird nicht ersetzt. Das Mittelmeer wird wärmer und wärmer. Vor Mallorca wurden über 33 Grad gemessen. Das sind 4 Grad mehr als im Durchschnitt und neuer Rekord in spanischen Gewässern. Das aufgeheizte Meer kann im Herbst die Gefahr für schwere Stürme und viel Regen erhöhen. Die nächsten Nachrichten in einer Stunde.
7: 2 nach 7, der Radio SAW Verkehrsservice, der schnellste im SAW-Land. Die A2 ist in Richtung Berlin zwischen Dreieck Hannover West und Hannover Bodfeld bis Montag früh wegen Bauarbeiten gesperrt. Umleitung ist aber ausgeschildert. Dann die A2 nochmal Richtung Berlin zwischen Allerengersleben und Bornstedt. Baustelle, Viertelstunde Stop and Go. A9 Richtung München zwischen Brück und Klammerzehns. Baustelle, Viertelstunde stockend. Und auf der B71 zwischen Kalbe und Engersen defekter LKW. Vorsicht im Kurvenbereich. Blitzer auf der A2 Richtung Berlin hinter Allerengersleben und höher Raststätte Bugautal. A9 Richtung München zwischen Niemeck und Kleinmarzehns. A36 Richtung Braunschweig Höhe Wernigerode Nord. A38 Richtung Göttingen Höhe Merseburg Süd. In Weißenfels Käthe-Kollwitz Straße, in Wolfsburg Braunschweiger Straße und Dieselstraße. In Dessau Damaschke Straße und am Ortsausgang Schwanebeck Richtung Quenstedt. Fehlt was? Dann ruf gern durch, sag Bescheid, kostenfrei an der Radio SAW Service Hotline 0800 1630 630. Danke und gute Fahrt durchs SAW-Land. Aktuelle Temperaturen und Pausen bei Querfurt 19 Grad. Trotz vieler Wolken ist da nicht mit Regen zu rechnen. Ansonsten, ja, im Norden bisschen wolkiger, im Süden oft sonniger und nachts lockert es immer mehr auf. Da dann später oft sternklar und durchaus kalt, Temperaturen zwischen 12 und 7 Grad. Morgen dann schön viel Sonne bis zu 28 Grad, Sonntag schön viel Sonne bis zu 35 Grad, wobei da dann am Abend wahrscheinlich so ein paar Wärmegewitter und Schauer mal reinflutschen könnten.
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7: Hi zusammen, falls ihr gerade Bock auf was Süßes habt, dann ab auf die Radio SAB Instagram-Seite im Zoo Magdeburg. Da gibt's Nachwuchs bei den Elefanten. Ja, gestern ist dort ein Mini-Fant zur Welt gekommen. Und wir durften es heute schon sehen. Und ihr auch. Bei uns, bei Insta. Guckt mal vorbei. Ansonsten, schönen Freitag mit The Weeknd. Super.

Der Radius AWE Verkehrsservice. Sofortmeldung für die A7 Richtung Kassel. Aufpassen zwischen Großburg-Wedel und Altwarmbüchner liegen mehrere Kartons auf der Fahrbahn. Vorsicht A7 Richtung Kassel. Zwischen Großburg-Wedel und Altwarmbüchen mehrere Kartons.

Woche geschafft, Wochenende vor der Brust, hoffentlich ohne Arbeit und mit ganz viel Zeit zum Sommer genießen. Hier ist die Radio SAW Freitagshow, nur echt mit ganz neuer Musik. Die hält jung, macht Spaß oder lässt einen auch mal so richtig runterkommen und entspannen. So wie der neue Song von Karol G und Bruno Mars. Den Herrn Mars, den kennen die allermeisten ja von euch. Karol G, eher noch nicht unbedingt. Sängerin aus Kolumbien, in der Drogenhochburg Medellin geboren und mittlerweile eine der erfolgreichsten Musikerinnen im Bereich Latin Music, die gerade auf Welttournee ist und dafür im kommenden Jahr auch mal in Deutschland vorbeikommt. Im Juli Düsseldorf, gibt noch Tickets, aber vorher gibt es sie erstmal. Mit ganz neuem Song in der Radio SAW Freitagshow Playlist, Karol G und Bruno Mars mit Still.

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3: Dank der Harzer Schmalspurbahn hat Sachsen-Anhalt das längste zusammenhängende Schmalspurnetz Deutschlands. Mit einer Spurweite von 1 Meter umfasst es 140 Kilometer und ermöglicht eine Fahrt durch den Harz mit einer nostalgischen Dampflok. Zu diesem Netz gehört auch Europas kleinste Wendeschleife für eine Eisenbahn. Sie befindet sich in Stiege und hat eine Länge von nur 400 Metern.
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4: Halb acht, der Radio SAW Verkehrsservice, der schnellste im SAW-Land. Die A2 ist in Richtung Berlin zwischen Dreieck Hannover West und Hannover Bothfeld wegen Bauarbeiten gesperrt. Das Ganze wird bis Montag früh andauern. Umleitung ist aber ausgeschildert. Und zwischen Allerengersleben und Bornstedt auf der 2 Richtung Berlin Stop and Go. Da steht ein kaputter PKW in der Baustelle, deswegen ruckelt's da ein bisschen. Viertelstunde plus. Und A7 Richtung Kassel, Höhe Hildesheim stockend. Auch da ein kaputter PKW in der Baustelle. Auch da eine Viertelstunde obendrauf. Blitzer, Blitzer auf der A2 Richtung Berlin hinter Allerengersleben und höher Raststätte Bugautal, dann A9 Richtung München zwischen Niemeck und Kleinmarzehns. A36 Richtung Braunschweig, Höhe Wernigerode Nord. A38 Richtung Göttingen, Höhe Merseburg Süd. In Weißenfels, Käthe-Kollwitz-Straße, in Wolfsburg, Braunschweiger Straße und am Ortsausgang Schwanebeck Richtung Quenstedt. Wenn ihr noch was habt für uns, Staus oder Flitzerblitzer, immer her damit, kostenfrei anrufen, die Radio SAW Service Hotline 0800 1630630 oder ihr macht's per WhatsApp, die Nummer auf radio-saw.de.
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4: Aktuelle Temperaturen Plötzki bei Gommern 20 Grad, im nördlichen SAW-Land ein bisschen wolkiger, im südlichen mehr Sonne mit dabei, aber alles entspannt heute Abend. In der Nacht, da lockern sich die Wolken immer mehr auf und verschwinden dann noch irgendwann ganz, dann auf klarer Himmel bei Temperaturen zwischen 12 und 7 Grad. Morgen schön, viel Sonne, 28 Grad, Sonntag viel Sonne, bis zu 35 Grad da, aber ja, am späten Nachmittagabend vielleicht ein paar Wärmegewitter mal im SAW-Land unterwegs. Habt einen schönen Freitag mit Radio SAW und der Freitagsshow. Und George Ezra.

0: Das Wochenende, die Radio SAW Freitagshow. Kurzer Check, was steht denn alles bei euch auf eurer To-Do-Liste? Welche Pläne habt ihr für die hoffentlich zwei freien Tage und das vorletzte Sommerferienwochenende?
1: Ich gehe wandern in den Harz. Ich wollte nach Bad Harzburg fahren, auf dem großen Bockberg.
2: Ich bin arbeiten und fahre danach auf dem Trainingscamp.
3: Wir machen Vorbereitungen wegen der Einschulung.
4: Samstag arbeiten auf jeden Fall. Hier beim Kaufland Steinecker.
5: Am Wochenende sind wir zum Geburtstag eingeladen, bei Freunden und Bekannten. Abends zum Grillen.
6: Ich fahre an die Ostsee, in den Urlaub.
7: Dieses Wochenende werde ich zum Fußball gehen, nach Magdeburg. Die spielen gegen Braunschweig und wir werden gewinnen.
0: Na, das ist doch die perfekte Einstellung. Also, dann viel Spaß am Wochenende. Ich bin Sven Bornschein. Schönen Freitag im SAW-Land.

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4: Ich bin Holger Dilk. Guten Abend. Die ersten Bundesländer ziehen Konsequenzen aus dem Niedrigwasser in den Flüssen. Rheinland-Pfalz und das Saarland lockern das Lkw-Fahrverbot für Sonn- und Feiertage. Tom Husse.
5: Die Regelung tritt schon jetzt am Wochenende in Kraft und soll bis spätestens Ende September laufen, heißt es aus den jeweiligen Verkehrsministerien. Mit der Maßnahme sollen Unternehmen unterstützt werden, die bei ihren Transporten wegen der niedrigen Pegel vom Wasser auf die Straße oder Schiene ausweichen müssen. Ausnahmen vom Sonn- und Feiertagsfahrverbot hatte auch Bundesverkehrsminister Bilger nach der Niedrigwasserkonferenz mit Experten ins Spiel gebracht.
4: Die deutsche Wirtschaft atmet weiter leicht auf. In der Industrie hat die Produktion auch im Juni weiter angezogen. Colin Mock.
6: Damit war es schon der dritte Monat in Folge mit einem leichten Plus. Außerdem haben die deutschen Exporte einen neuen Rekordstand erreicht, heißt es vom Statistischen Bundesamt. Experten sehen einen Lichtblick, weisen aber trotzdem auf die vielen Risiken für den Aufschwung hin. Unter anderem könnte die weitere Entwicklung im Iran-Krieg wieder für einen Tritt auf die Bremse sorgen und auch das aktuelle Niedrigwasser löst bei vielen Unternehmen Probleme aus.
4: Nach der Abnehmspritze kommen voraussichtlich kommenden Monat die Abnehmpillen. Apotheken warnen schon jetzt vor verharmlosenden Online-Angeboten. Die Pillen seien keine Lifestyle-Produkte, sondern hochwirksame Medikamente mit Nebenwirkungen, so die Bundesvereinigung Deutscher Apothekenverbände. Die sogenannten Heimatkennzeichen sind in Deutschland sehr beliebt, das zeigt jetzt eine Studie der Hochschule Heilbronn. Seit 2012 wurden mehr als 300 alte Kennzeichen für kleinere Kreise und Städte reaktiviert und über 7 Millionen Fahrzeuge und Anhänger damit zugelassen. Am beliebtesten ist MU für Mörs. Meta bekommt in den USA die nächste saftige Strafe aufgebrummt. Der Facebook- und Insta-Konzern muss rund 500 Millionen Euro zahlen, weil er laut Gericht im Bundesstaat New Mexico zu wenig für den Schutz von Kindern tut. Meta kündigte Berufung an. Die Krisensitzung nach dem Scheitern seiner WM-Investorenpläne hat für FIFA-Präsident Infantino nur teilweise den gewünschten Effekt gebracht. Der norwegische Fußballverband fordert offiziell seinen Rücktritt, auch die Spielergewerkschaft FIFPro und weiter die UEFA stellen sich offen gegen ihn. Die nächsten Nachrichten in einer Stunde.
7: Der Radio SAW Verkehrsservice, der schnellste im SAW-Land, unterstützt durch KI. Nichts los auf den Straßen, aktuell ist alles frei. Alle Verkehrsmeldungen auch immer aktuell auf radiosaw.de und in unserer App. Gute Fahrt durchs SAW-Land.

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2: Der Radio SAW Verkehrsservice, der schnellste im SAW-Land, unterstützt durch KI. Auf der A2 Braunschweig Richtung Magdeburg. Achtung, zwischen Allerengersleben und dem Rastplatz Lockberg Süd steht ein kaputtes Auto auf der mittleren Spur. Alle Verkehrsmeldungen auch immer aktuell auf radio-saw.de und in unserer App. Gute Fahrt durchs SAW-Land.
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3: Ich bin Holger Dilk. Guten Abend. Die ersten Bundesländer ziehen Konsequenzen aus dem Niedrigwasser in den Flüssen. Rheinland-Pfalz und das Saarland lockern das Lkw-Fahrverbot für Sonn- und Feiertage. Tom Husse.
4: Die Regelung tritt schon jetzt am Wochenende in Kraft und soll bis spätestens Ende September laufen, heißt es aus den jeweiligen Verkehrsministerien. Mit der Maßnahme sollen Unternehmen unterstützt werden, die bei ihren Transporten wegen der niedrigen Pegel vom Wasser auf die Straße oder Schiene ausweichen müssen. Ausnahmen vom Sonn- und Feiertagsfahrverbot hatte auch Bundesverkehrsminister Bilger nach der Niedrigwasserkonferenz mit Experten ins Spiel gebracht.
3: Die deutsche Wirtschaft atmet weiter leicht auf. In der Industrie hat die Produktion auch im Juni weiter angezogen. Colin Mock.
5: Damit war es schon der dritte Monat in Folge mit einem leichten Plus. Außerdem haben die deutschen Exporte einen neuen Rekordstand erreicht, heißt es vom Statistischen Bundesamt. Experten sehen einen Lichtblick, weisen aber trotzdem auf die vielen Risiken für den Aufschwung hin. Unter anderem könnte die weitere Entwicklung im Iran-Krieg wieder für einen Tritt auf die Bremse sorgen. Und auch das aktuelle Niedrigwasser löst bei vielen Unternehmen Probleme aus.
3: Nach der Abnehmspritze kommen voraussichtlich kommenden Monat die Abnehmpillen. Apotheken warnen schon jetzt vor verharmlosenden Online-Angeboten. Die Pillen seien keine Lifestyle-Produkte, sondern hochwirksame Medikamente mit Nebenwirkungen, so die Bundesvereinigung Deutscher Apothekenverbände. Die sogenannten Heimatkennzeichen sind in Deutschland sehr beliebt. Das zeigt jetzt eine Studie der Hochschule Heilbronn. Seit 2012 wurden mehr als 300 alte Kennzeichen für kleinere Kreise und Städte reaktiviert und über 7 Millionen Fahrzeuge und Anhänger damit zugelassen. Am beliebtesten ist MO für Mörs. Macht der Insta- und Facebook-Konzern Meta genug, um Kinder auf seinen Plattformen zu schützen? Ein US-Richter sagt nein. Er hat den Tech-Riesen zu einer 500 Millionen Euro Strafe verdonnert. Insta und Co. sind demnach darauf angelegt, abhängig zu machen. Meta will gegen das Urteil vorgehen. Die nächsten Nachrichten in einer Stunde.
6: Der Radio SAW Verkehrsservice, der schnellste im SAW-Land, unterstützt durch KI. Auf der A14 Halle Richtung Magdeburg, Achtung, zwischen dem Rastplatz 3 Höhenberg Ost und Schönebeck steht ein kaputter Wohnwagen und es liegen Reifenteile auf der Autobahn. Alle Verkehrsmeldungen auch immer aktuell auf radio-saw.de und in unserer App. Gute Fahrt durchs SAW-Land.
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2: Der Radio SAB Verkehrsservice, der schnellste im SAB-Land, unterstützt durch KI. Es gibt gerade keine Staus, ihr kommt entspannt durch. Alle Verkehrsmeldungen auch immer aktuell auf radiosab.de und in unserer App. Gute Fahrt durchs SAW-Land.
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3: Ich bin Philipp Nützig. Guten Abend. Die ersten Bundesländer ziehen Konsequenzen aus dem Niedrigwasser in den Flüssen. Rheinland-Pfalz und das Saarland lockern das Lkw-Fahrverbot für Sonn- und Feiertage. Mehr von Tom Husse.
4: Die Regelung tritt schon jetzt am Wochenende in Kraft und soll bis spätestens Ende September laufen, heißt es aus den jeweiligen Verkehrsministerien. Mit der Maßnahme sollen Unternehmen unterstützt werden, die bei ihren Transporten wegen der niedrigen Pegel vom Wasser auf die Straße oder Schiene ausweichen müssen. Ausnahmen vom Sonn- und Feiertagsfahrverbot hatte auch Bundesverkehrsminister Bilger nach der Niedrigwasserkonferenz mit Experten ins Spiel gebracht.
3: Die Debatte über eine bessere Drohnenabwehr in Deutschland reißt nicht ab. In NRW gab es jetzt offenbar einen weiteren Vorfall mit den Fluggeräten. Zwei Drohnen sind in der vergangenen Nacht über einem Bundeswehrstandort aufgetaucht. Das berichtet unter anderem die Süddeutsche Zeitung. Auf dem Stützpunkt in Mechernich werden Patriot-Flugabwehrsysteme repariert. Unterdessen laufen die Ermittlungen nach dem Fund der Drohne in Leipzig weiter auf Hochtouren. Die deutsche Wirtschaft atmet wieder leicht auf. In der Industrie hat die Produktion auch im Juni weiter angezogen. Colin Mock mit den Einzelheiten.
5: Damit war es schon der dritte Monat in Folge mit einem leichten Plus. Außerdem haben die deutschen Exporte einen neuen Rekordstand erreicht, heißt es vom Statistischen Bundesamt. Experten sehen einen Lichtblick, weisen aber trotzdem auf die vielen Risiken für den Aufschwung hin. Unter anderem könnte die weitere Entwicklung im Iran-Krieg wieder für einen Tritt auf die Bremse sorgen und auch das aktuelle Niedrigwasser löst bei vielen Unternehmen Probleme aus.
3: Die Weltgesundheitsorganisation drängt wegen der Ebola-Epidemie in der Demokratischen Republik Kongo auf Impfstofftests. Ein gegen eine andere Ebola-Variante zugelassenes Mittel könnte auch jetzt helfen, heißt es von der WHO. Darauf würden erste Ergebnisse hindeuten. Tausende Menschen haben sich bereits infiziert. Die sogenannten Heimatkennzeichen sind in Deutschland sehr beliebt. Das zeigt jetzt eine Studie der Hochschule Heilbronn. Seit 2012 wurden mehr als 300 alte Kennzeichen für kleinere Kreise und Städte reaktiviert und über 7 Millionen Fahrzeuge und Anhänger damit zugelassen. Am beliebtesten ist MO für Mörs. Die nächsten Nachrichten in einer Stunde.
6: Der Radio SAW Verkehrsservice, der schnellste im SAW-Land, unterstützt durch KI. Auf der A7 Hannover-Kassel, Achtung, zwischen Seesen im Harz und dem Rastplatz Schwalenberg West sind in beiden Richtungen Personen auf der Fahrbahn. Auf der A38 Halle Richtung Göttingen ist in der Abfahrt Nordhausen ein Pannenauto. Alle Verkehrsmeldungen auch immer aktuell auf radio-saw.de und in unserer App. Gute Fahrt durchs SAW-Land.
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1: Der Radio SAB Verkehrsservice, der schnellste im SAB-Land, unterstützt durch KI. Auf der A7 Hannover-Kassel, Achtung, zwischen Seesen im Harz und dem Rastplatz Schwalenberg-West sind in beiden Richtungen Personen auf der Fahrbahn. Und auf der A38 Halle Richtung Göttingen ist in der Abfahrt Nordhausen ein Pannenauto. Alle Verkehrsmeldungen auch immer aktuell auf radio-sab.de und in unserer App. Gute Fahrt durchs SAW-Land.
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1: Ich bin Philipp Nützig. Guten Abend. Die ersten Bundesländer lockern wegen des Niedrigwassers das Sonntagsfahrverbot für Lastwagen. In NRW, Rheinland-Pfalz und im Saarland wird es ab sofort außer Kraft gesetzt. Ausnahmen vom Sonn- und Feiertagsfahrverbot hatte auch Bundesverkehrsminister Bilger nach der Niedrigwasserkonferenz mit Experten ins Spiel gebracht. So sollen Unternehmen unterstützt werden, die bei ihren Transporten wegen der niedrigen Pegel vom Wasser auf die Straße ausweichen müssen. Es hat offenbar schon wieder einen Vorfall mit Drohnen in Deutschland gegeben. Wie unter anderem die Süddeutsche Zeitung berichtet, sind zwei Drohnen über einem Bundeswehrstandort in NRW gekreist. Unterdessen laufen die Ermittlungen zum Drohnenvorfall am Leipziger Flughafen auf Hochtouren und es wird weiter über eine bessere Drohnenabwehr diskutiert. Der Chef der Münchner Sicherheitskonferenz, Wolfgang Ischinger, sagt bei Phoenix:
2: Es gibt die Möglichkeit, solche Drohnen zu bekämpfen. Es muss eben geklärt sein, wer darf das, wer kann das und wer koordiniert das. Das darf jetzt nicht nochmal eine einjährige oder zweijährige Debatte zwischen Ländern und Bund auslösen, sondern hier muss endlich mal klar Schiff gemacht werden.
1: Die deutsche Wirtschaft erholt sich offenbar weiter. So gab es bei der Produktion in vielen Branchen auch den dritten Monat in Folge ein Plus. Außerdem sind die deutschen Exporte auf einen Rekordwert geklettert, so das Statistische Bundesamt. Mit einer Krisensitzung hat FIFA-Präsident Infantino versucht, die Wogen zu glätten, offenbar aber ohne großen Erfolg. Der norwegische Verband fordert offiziell seinen Rücktritt und die internationale Spielergewerkschaft greift ihn direkt an, Colin Mock.
3: Genau, da ist von Machtmissbrauch und einer Vertuschung der Affäre rund um die Investorenpläne die Rede. Auch die UEFA hat den angekündigten Boykott von FIFA-Wettbewerben noch einmal bekräftigt. Komplett alleine steht Infantino aber noch nicht da. Die restliche FIFA-Spitze spricht ihm weiter uneingeschränkte Unterstützung aus. Und auch einige südamerikanische Verbände und der afrikanische Kontinentalverband sind weiter auf seiner Seite.
1: Die nächsten Nachrichten in einer Stunde.
4: Der Radio SAW Verkehrsservice, der schnellste im SAW-Land, unterstützt durch KI. Auf der A7 Hannover Richtung Hamburg, Achtung, zwischen Mellendorf und Berghof hat es einen Unfall auf der linken Spur gegeben. Alle Verkehrsmeldungen auch immer aktuell auf radio-saw.de und in unserer App. Gute Fahrt durchs SAW-Land.

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2: Der Radio SAW Verkehrsservice, der schnellste im SAW-Land, unterstützt durch KI. Auf der A7 Hannover Richtung Kassel, Achtung, zwischen Nörten-Hardenberg und Göttingen-Nord liegen Gegenstände auf der Autobahn. Alle Verkehrsmeldungen auch immer aktuell auf radiosaw.de und in unserer App. Gute Fahrt durchs SAW-Land.
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1: Ich bin Philipp Nützig. Guten Abend. Die ersten Bundesländer ziehen Konsequenzen aus dem Niedrigwasser in den Flüssen. NRW, Rheinland-Pfalz und das Saarland lockern das Lkw-Fahrverbot für Sonn- und Feiertage. Mehr von Tom Husse.
2: Die Regelung tritt schon jetzt am Wochenende in Kraft und soll bis spätestens Ende September laufen, heißt es aus den jeweiligen Verkehrsministerien. Mit der Maßnahme sollen Unternehmen unterstützt werden, die bei ihren Transporten wegen der niedrigen Pegel vom Wasser auf die Straße oder Schiene ausweichen müssen. Ausnahmen vom Sonn- und Feiertagsfahrverbot hatte auch Bundesverkehrsminister Bilger nach der Niedrigwasserkonferenz mit Experten ins Spiel gebracht.
1: Nach dem Fund einer Drohne in Leipzig hat es offenbar schon wieder einen Vorfall mit solchen Fluggeräten gegeben. In der vergangenen Nacht sind zwei Drohnen über einem Bundeswehrstützpunkt in NRW gekreist. Das berichtet die Süddeutsche Zeitung. Die genauen Hintergründe sind unklar. An dem Standort reparieren Spezialisten das Flugabwehrsystem Patriot. Mit der Drohne in Leipzig hat sich jetzt auch der Nationale Sicherheitsrat beschäftigt. Wer von Italien nach Spanien einreist, muss ab sofort durch eine Grenzkontrolle. Das hat die spanische Regierung angekündigt. Zuvor hatte Italien bereits Kontrollen wegen der Flüchtlingskrise in Ceuta eingeführt. Madrid findet das völlig überzogen. Beide Länder haben keine gemeinsame Landgrenze. Zwischen Berlin und Paris fahren erstmal keine Direktzüge mehr. Die Verbindung ist wegen technischer Probleme erstmal aus dem Fahrplan genommen, heißt es von der Deutschen Bahn. Wie lange das so bleibt, steht noch nicht fest. Den Direktzug zwischen den beiden Hauptstädten gibt es seit Ende 2024. Heimatkennzeichen feiern in Deutschland ein großes Comeback. Das zeigt eine Studie der Hochschule Heilbronn. Seit 2012 wurden mehr als 300 alte Kennzeichen für kleinere Kreise und Städte reaktiviert und über 7 Millionen Fahrzeuge und Anhänger damit zugelassen. Besonders beliebt ist MO für Moers. Die Studie sieht in den Heimatkennzeichen mehr Verbundenheit mit der Region und kostenloses Stadtmarketing. Der Bundesrat sprach sich zuletzt für noch mehr mögliche Kennzeichen aus. Die nächsten Nachrichten in einer Stunde.
3: Der Radio SAW Verkehrsservice, der schnellste im SAW-Land, unterstützt durch KI. Im Moment ist alles frei auf den Straßen, keine Staus. Alle Verkehrsmeldungen auch immer aktuell auf radio-saw.de und in unserer App. Gute Fahrt durchs SAW-Land.

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1: Michael Schulte, Love Sick.

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1: Der Radio SAB Verkehrsservice, der schnellste im SAB-Land, unterstützt durch KI. Nichts los auf den Straßen, aktuell ist alles frei. Alle Verkehrsmeldungen auch immer aktuell auf radio-sab.de und in unserer App. Gute Fahrt durchs SAW-Land.

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1: Ich bin Philipp Nützig.
2: Die ersten Bundesländer lockern wegen des Niedrigwassers das Sonntagsfahrverbot für Lastwagen. In NRW, Rheinland-Pfalz, Niedersachsen und dem Saarland wird es ab sofort außer Kraft gesetzt. Ausnahmen vom Sonn- und Feiertagsverbot hatte auch Bundesverkehrsminister Bilger nach der Niedrigwasserkonferenz mit Experten ins Spiel gebracht. So sollen Unternehmen unterstützt werden, die bei ihren Transporten wegen der niedrigen Pegel vom Wasser auf die Straße ausweichen müssen. Es hat offenbar schon wieder einen Vorfall mit Drohnen in Deutschland gegeben. Wie unter anderem die Süddeutsche Zeitung berichtet, sind zwei Drohnen über einem Bundeswehrstandort in NRW gekreist. Unterdessen laufen die Ermittlungen zum Drohnenvorfall am Leipziger Flughafen auf Hochtouren und es wird weiter über eine bessere Drohnenabwehr diskutiert. Der Chef der Münchner Sicherheitskonferenz, Wolfgang Ischinger, sagt bei Phoenix:
3: Es gibt die Möglichkeit, solche Drohnen zu bekämpfen. Es muss eben geklärt sein, wer darf das, wer kann das und wer koordiniert das. Das darf jetzt nicht nochmal eine einjährige oder zweijährige Debatte zwischen Ländern und Bund auslösen, sondern hier muss endlich mal klar Schiff gemacht werden.
2: Zwischen Spanien und Italien ist ein Streit um Grenzkontrollen entbrannt. Als Reaktion auf italienische Kontrollen für Flüge und Schiffe aus Spanien hat Madrid nun selbst welche eingeführt. Italien wollte sich mit den Kontrollen vor einer Migrationswelle aus Ceuta schützen. Spanien hält das für unfair. Die deutsche Wirtschaft erholt sich offenbar weiter. So gab es bei der Produktion in vielen Branchen auch den dritten Monat in Folge ein Plus. Außerdem sind die deutschen Exporte auf einen Rekordstand geklettert, so das Statistische Bundesamt. Experten sehen in den Zahlen einen Lichtblick. Sie warnen aber auch vor den Risiken für einen nachhaltigen Konjunkturaufschwung. Dazu gehört etwa, wie es in der Golfregion weitergeht oder auch die aktuellen Probleme mit der Hitze und dem Niedrigwasser. Die Krisensitzung nach dem Scheitern seiner WM-Investorenpläne hat für FIFA-Präsident Infantino nur teilweise den gewünschten Effekt gebracht. Der norwegische Verband fordert offiziell seinen Rücktritt. Auch die Spielergewerkschaft FIFPro und weiter die UEFA stellen sich offen gegen ihn. Die nächsten Nachrichten in einer Stunde.
4: Der Radio SAW Verkehrsservice, der schnellste im SAW-Land, unterstützt durch KI. Nichts los auf den Straßen, aktuell ist alles frei. Alle Verkehrsmeldungen auch immer aktuell auf radio-saw.de und in unserer App. Gute Fahrt durchs SAW-Land.

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2: Der Radio SAW Verkehrsservice, der schnellste im SAW-Land, unterstützt durch KI. Auf der A7 Hannover Richtung Hamburg, Achtung, in der Einfahrt Hannover-Anderten steht ein defektes Fahrzeug in der Überleitung. Und in Potsdam gibt es auf der Tempiner Straße zwischen der B2, der Leipziger Straße und dem Ortsausgang eine Ölspur. Alle Verkehrsmeldungen auch immer aktuell auf radiosaw.de und in unserer App. Gute Fahrt durchs SAW-Land.

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1: Ich bin Philipp Nützig.
2: Die ersten Bundesländer ziehen Konsequenzen aus dem Niedrigwasser in den Flüssen. NRW, Rheinland-Pfalz, Niedersachsen und das Saarland lockern das Lkw-Fahrverbot für Sonn- und Feiertage. Mehr von Tom Husse.
3: Die Regelung tritt schon jetzt am Wochenende in Kraft und soll bis spätestens Ende September laufen, heißt es aus den jeweiligen Verkehrsministerien. Mit der Maßnahme sollen Unternehmen unterstützt werden, die bei ihren Transporten wegen der niedrigen Pegel vom Wasser auf die Straße oder Schiene ausweichen müssen. Ausnahmen vom Sonn- und Feiertagsfahrverbot hatte auch Bundesverkehrsminister Bilger nach der Niedrigwasserkonferenz mit Experten ins Spiel gebracht.
2: Es hat offenbar schon wieder einen Vorfall mit Drohnen in Deutschland gegeben. Wie unter anderem die Süddeutsche Zeitung berichtet, sind zwei Drohnen über einem Bundeswehrstandort in NRW gekreist. Unterdessen laufen die Ermittlungen zum Drohnenvorfall am Leipziger Flughafen auf Hochtouren und es wird weiter über eine bessere Drohnenabwehr diskutiert. Der Chef der Münchner Sicherheitskonferenz, Wolfgang Ischinger, sagt bei Phoenix:
4: Es gibt die Möglichkeit, solche Drohnen zu bekämpfen. Es muss eben geklärt sein, wer darf das, wer kann das und wer koordiniert das. Das darf jetzt nicht nochmal eine einjährige oder zweijährige Debatte zwischen Ländern und Bund auslösen, sondern hier muss endlich mal klar Schiff gemacht werden.
2: Zwischen Spanien und Italien ist ein Streit um Grenzkontrollen entbrannt. Als Reaktion auf italienische Kontrollen für Flüge und Schiffe aus Spanien hat Madrid nun selbst welche eingeführt. Italien wollte sich mit den Kontrollen vor einer Migrationswelle aus Ceuta schützen. Spanien hält das für unfair und den Interessen der EU zuwider. Kein Migrant, der vergangene Woche irregulär nach Ceuta gelangt war, habe Zutritt zum Schengen-Raum erhalten. Die Weltgesundheitsorganisation drängt wegen der Ebola-Epidemie in der Demokratischen Republik Kongo auf Impfstofftests. Ein gegen eine andere Ebola-Variante zugelassenes Mittel könnte auch jetzt helfen, heißt es von der WHO. Darauf würden erste Ergebnisse hindeuten. Tausende Menschen haben sich bereits infiziert. Es bleibt beim Baustopp für den umstrittenen Ballsaal am Weißen Haus in Washington. Ein Berufungsgericht bestätigte die richterliche Anordnung aus dem März. Der Kongress hätte dem Bau zustimmen müssen, heißt es. Für das pompöse Prestigeprojekt von US-Präsident Trump wurde der historische Ostflügel des Weißen Hauses abgerissen. Die nächsten Nachrichten in einer Stunde.
5: Der Radio SAW Verkehrsservice, der schnellste im SAW-Land, unterstützt durch KI. Auf der A7 Hannover Richtung Hamburg, Achtung, in der Auffahrt Hannover-Anderten steht ein Pannenauto in der Überleitung. Und in Potsdam befindet sich auf der Templiner Straße zwischen der B2 Leipziger Straße und dem Ortsausgang eine Ölspur auf der Straße. Alle Verkehrsmeldungen auch immer aktuell auf radio-saw.de und in unserer App. Gute Fahrt durchs SAW-Land.